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0: Taylor Swift aus Toy Story 5. I knew it, I knew you. Wart ihr bei den Backstreet Boys am Wochenende? Sie haben ja die ersten 3 Shows gegeben. 100.000 Zuschauerinnen und Zuschauer waren in etwa schon in Düsseldorf, haben die Shows gesehen und heute geht's weiter. Und die, die da waren, können euch schon sagen, es war toll.
1: Es war sehr gut. Richtig gutes Konzert.
2: War das tollste Konzert, auf dem ich jemals war. Es war wunderschön. Ich habe die Backstreet Boys so gefeiert. Die haben eine geile Show abgeliefert, gerade zum Start. Ich glaube, besser kann es gar nicht werden.
3: War echt schön. Man fühlt sich so zurückversetzt nochmal in seine Kindheit. Und es war ein richtig schöner Moment. Also, war toll.
4: Sehr gut. Die Jungs können singen. Und das Highlight war für mich, I Want It That Way.
5: Unbeschreiblich. Ich weiß gar nicht, wie wir ein normales Leben jetzt an diesem Konzert wieder führen sollen, ganz ehrlich. Es war der Wahnsinn. Es war wirklich der Wahnsinn.
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0: das Wetter.
1: Ja, das ist eine relativ milde Nacht. Also wenn ihr draußen schlafen wollt, ihr könntet es. Ja, 14 bis 17 Grad, etwas weiter oben in den höheren Lagen des Sauerlandes 12 Grad oder auch in der Eifel, da messen wir auch so zwischen 11 und 12 Grad. Aber ansonsten relativ mild in dieser Nacht. Trocken wird es bleiben, logischerweise. Nachher geht es hoch auf 29 Grad. Vor allen Dingen so im Rheinland wird es richtig warm. Ansonsten so 26 bis 28 Grad im übrigen NRW. Und dazu relativ viele Wolken, muss man sagen. Und ein bisschen Sonne. Aber es wird trocken bleiben. Am Mittwoch wird es dann ähnlich. Erst am Donnerstag kommt wieder ein bisschen Regen zu uns.
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2: A40 Essen-Dortmund zwischen Dortmund-Barob und Dortmund-Hombruch. Ein Kilometer Stau. Wir wünschen allen unterwegs gute Fahrt.
1: So, guck mal, die ersten paar Stunden vom Dienstag haben wir schon geschafft. Dann schaffen wir den Rest auch noch, oder? Also, herzlich willkommen im Dienstag. Euch eine schöne Nacht mit uns.

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0: Leonie und Don't Worry hier bei uns im besten Mix. Kommt gut durch die Nacht. Ich gebe euch jetzt in die vertrauensvolle Hände von Sascha Fassbender. Der übernimmt euch jetzt. Euch eine schöne Nacht. Bis morgen.
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1: Ich bin Uli Reitinger. Union und SPD sind sich weiter uneins über die geplante Pflegereform. CDU-Gesundheitsminister Linnemann fordert Milliarden vom Bund für die Pflegekassen. Die SPD will dagegen auch die private Pflegeversicherung stärker beteiligen.
2: Wirklich viel Zeit bleibt nicht. Den gesetzlichen Pflegekassen droht bis Jahresende schon ein Minus von 4,4 Milliarden Euro. Linnemann will deshalb schon jetzt am Mittwoch einen Gesetzentwurf ins Kabinett bringen und höhere Beiträge verhindern. Die SPD droht allerdings, das Gesetz zu blockieren, wenn es dabei nur ums Sparen geht. Sie will außerdem die Kosten für Menschen im Pflegeheim begrenzen. Linnemann lehnt das wiederum ab. Auch beim Geld aus der privaten Pflegeversicherung sieht er verfassungsrechtliche Probleme. Zoe Tassovali, Nachrichtenredaktion.
1: Das russische Militär setzt seine heftigen Angriffe auf die ukrainische Hauptstadt Kiew fort. Die ukrainische Luftwaffe warnte in der Nacht vor einer Bedrohung durch Raketen. Es waren Explosionen zu hören. Bürgermeister Klitschko berichtet bei Telegram von Schäden in mehreren Teilen der Hauptstadt. Es seien ein Verwaltungsgebäude und eine Bildungseinrichtung getroffen worden. Bereits gestern im Tagesverlauf hatte es eine Serie russischer Angriffe gegeben. Dabei wurden nach ukrainischen Angaben eine Klinik und die Akademie der Wissenschaften getroffen. Das hat das Starship von SpaceX noch nie geschafft. Die größte Rakete der Welt hat bei einem Testflug erstmals eine Umlaufbahn um die Erde erreicht. Gestartet war sie vom Weltraumbahnhof des Unternehmens von Elon Musk in Texas.
3: Es ging alles schneller als gedacht. Nach 3 Stunden kam das Starship als Flammenball zurück und stürzte in den Pazifik. Warum die Mission verkürzt wurde, sagte SpaceX zunächst nicht. Eigentlich hatte die Rakete die Erde 6-mal umrunden sollen. Das Starship besteht aus 2 Teilen und ist größer als die Freiheitsstatue. Der 70 Meter lange Booster und die 50 Meter lange Kapsel können nach der Rückkehr zur Erde wiederverwendet werden. Viele vorherige Testflüge waren schon schiefgegangen. Aus den USA, Tina Eck.
1: In Frankreich hat es erneut Riesenproteste an Schulen gegeben. In mehreren Städten gab es Dutzende Verletzte und mindestens 164 Festnahmen. 180 Schulen waren betroffen. Heute sollen die Proteste weitergehen. Es steht in Frankreich auch noch ein nationaler Streiktag im öffentlichen Dienst an. Die Proteste richten sich unter anderem gegen die schlechte Ausstattung der Schulen.
4: Das Wetter. Wir bekommen heute spätsommerliche Topwerte von bis zu 29 Grad. Dazu ein Mix aus ein bisschen Sonne und vielen Wolken, aber kein Regen. Morgen dasselbe nochmal. Wobei Mittwochabend erster Regen auf uns zukommt. Das Ganze dann weiter morgen bei höchstens 29 Grad.
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6: Hier die aktuelle Verkehrslage. A40 Essen-Dortmund. Zwischen Dortmund-Barob und Dortmund-Hombruch 1 Kilometer Stau. Und in der Gegenrichtung 1 Kilometer stockender Verkehr. Und zusätzlich auf der A52 Mönchengladbach-Düsseldorf zwischen Schiefbahn und Büderich 3 Kilometer zähfließender Verkehr. 15 Minuten längere Fahrzeit. Wir wünschen allen unterwegs gute Fahrt.
4: Wahnsinn. Stell mal vor, du sitzt gerade bei der Arbeit und dann klopft dir jemand plötzlich auf die Schulter und sagt, so, hast du ein Fahrrad? Ja? Gut, du fährst bei uns bei der Rad-WM mit. Ja, das ist tatsächlich mit dem Masseur der slowakischen Nationalmannschaft passiert. Die hatten Personalnot und hatten keinen Fahrer mehr. Deswegen haben sie sich gesagt, komm, bevor wir jetzt keinen Fahrer stellen, fährt halt der Masseur. Als der vor dem Rennen nach seiner Form gefragt wurde, meinte er nur, Form? Es gibt keine Form. Tja, aber immerhin hat er von den 273,4 Kilometern 100 durchgehalten. Und das ist viel. Das sind 100 Kilometer mehr, als ich gefahren bin.

0: Well, Bobby, we're just getting started.
1: Oh, I love you, Ken.
2: So, wer noch zum Oktoberfest will, sollte sich so ein bisschen beeilen, wenn er noch ein Backhandle abbekommen will. Am Sonntag ist die Wiese gemäht. Schauen wir doch mal zusammen mit Atze drauf, was die Promis bisher auf den Wiesen so verzapft haben.
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5: Ja, nee, ist klar. Ja, Herrschaftszeiten, habt ihr denn kein Zuhause? Ja, die Bierzelt-Promis auf jeden Fall nicht. Brauchen die aber auch im Moment nicht. Es ist ja Oktoberfest. Höchste Zeit, mal eine Zwischenbilanz zu ziehen. Welche Promis zurzeit keinen Job, aber viel Zeit zum Saufen haben? So, das Fotoalbum vom Käferzelt liest sich wie das Who is Who der deutschen Arbeitsagentur. Oder wenigstens des nächsten Dschungelcamps. Ja, was denn? Die gehen da alle hin für eine warme Mahlzeit und eine Maß Bier. Übrigens, es hat sogar eine Umfrage unter den Wiesenpromis gegeben, was denn wohl die Maß Bier dieses Jahr kostet. Ja, und da waren die Schätzungen aber weit auseinander. Von 8 Euro, das war übrigens der Tipp von Caro Dauer, bis 52 Euro pro Maß. Das hat übrigens H.P. Baxter getippt. Ja gut, dem ist eh alles egal. Aber diese Umfrage zeigt doch, dass keiner dieser Wiesenlauschepper auch nur ein Bier selber bezahlt. Aber sie lassen sich einfach gerne fotografieren, die schönen und auch weniger schönen Wiesenpromis. Ja, und das sind ja auch schöne Bilder, teilweise. Wenn da nur nicht diese nervigen Fotos.

0: das Wetter.
1: Ein bisschen Sonne und viele Wolken, ganz ohne Regen. So wird der Tag heute mit 29 Grad in der Spitze, auch morgen genauso heiß. Wobei es morgen Abend zum ersten Mal nach langer Zeit mal wieder nass wird.
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2: Hier die aktuelle Verkehrslage, A40 Essen-Dortmund, zwischen Dortmund-Barob und Dortmund-Hombruch, 1 Kilometer Stau. Und in der Gegenrichtung 1 Kilometer stockender Verkehr. Zusätzlich auf der A43 Wuppertal-Recklinghausen zwischen Witten-Herbedde und Bochum-Witten, dichter Verkehr, 7 Minuten längere Fahrzeit. Und darüber hinaus auf der A52 Mönchengladbach-Düsseldorf zwischen Schiefbahn und Kreuz-Karst, 4 Kilometer Stau, 18 Minuten Zeitverlust. Wir wünschen allen unterwegs gute Fahrt.
1: 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Geburtstag abgewartet und nach nur 3 Stunden Volljährigkeit den Lappen dann wieder verloren. Zu schnell gefahren. Hätte er nicht einfach stattdessen eine stinknormale Geburtstagsparty schmeißen können?

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1: Ich bin Uli Reitinger. Eigentlich soll die Bundesregierung die Pflegereform morgen auf den Weg bringen. Allerdings sind sich SPD und Union in wichtigen Punkten noch nicht einig. Die SPD fordert, dass die Pflegekosten für die Betroffenen im Heim gedeckelt werden. Und die private Pflegeversicherung soll sich an den Kosten der gesetzlichen Pflegeversicherung beteiligen. SPD-Finanzminister Lars Klingbeil.
2: Wir müssen in der Pflege etwas verändern. Wir müssen da auch vorankommen. Aber sehr klar ist auch, wir brauchen Gerechtigkeit auch in der Pflege. Und die Menschen müssen auch spüren, dass mit unseren Veränderungen etwas besser wird. Und ein reines Sparpaket machen wir nicht mit.
1: CDU-Gesundheitsminister Linnemann ist gegen die Deckelung der Heimkosten und die Belastung der privaten Pflegeversicherung. Russlands Armee fliegt weiter massive Angriffe auf die ukrainische Hauptstadt Kiew. Es sind auch jetzt in der Nacht Explosionen zu hören. Bürgermeister Vitali Klitschko berichtet bei Telegram von Schäden in mehreren Teilen der Hauptstadt. Es seien ein Verwaltungsgebäude und eine Bildungseinrichtung getroffen worden. Bereits gestern im Tagesverlauf hatte es eine Serie russischer Angriffe gegeben. Dabei wurden nach ukrainischen Angaben eine Klinik und die Akademie der Wissenschaften getroffen. Die Unternehmen in Deutschland werden beim Stellenabbau zurückhaltender. Das Beschäftigungsbarometer des Münchner IFO-Instituts ist den dritten Monat in Folge gestiegen. Die Fachleute sehen darin eine Stabilisierung des Arbeitsmarkts, aber noch keine echte Erholung.
3: Lichtblicke gibt es vor allem bei den Dienstleistern. Dort wollen mehr Unternehmen Personal einstellen als abbauen. Neue Leute suchen zum Beispiel Ingenieurbüros sowie Rechts- und Steuerberatungen. In der Industrie und im Handel werden dagegen mehr Stellen gestrichen. Allerdings gibt es auch Industriebetriebe, die zusätzliche Mitarbeiter suchen, etwa in der Lebensmittelbranche. Bei den Leiharbeitsfirmen wächst ebenfalls die Hoffnung und auf dem Bau hat sich zuletzt kaum etwas verändert. Thomas Bleskin, Nachrichtenredaktion.
1: Im Prozess um Rabatte auf der Lidl-App soll am Oberlandesgericht in Brandenburg an der Havel heute das Urteil fallen. Der Bundesverband der Verbraucherzentralen sieht in den Rabatt-Apps eine Diskriminierung und hat deshalb gegen den Discounter Lidl und dessen Lidl-Plus-App geklagt. Die Verbraucherschützer kritisieren, dass ältere, behinderte oder jüngere Menschen benachteiligt würden, da sie entsprechende Geräte oder Apps häufig nicht nutzen könnten oder dürften.
4: Das Wetter.
5: Der Herbst lässt weiter auf sich warten. Es ziehen immer wieder Wolken durch, auch etwas dichtere Wolken, aber weiter kein Regen bei höchstens 29 Grad heute. Diese spätsommerlichen 29 Grad gibt's auch morgen am Mittwoch wieder.
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7: A40 Essen-Dortmund zwischen Dortmund-Barob und Dortmund-Hombruch, 1 Kilometer Stau. Und in der Gegenrichtung 1 Kilometer stockender Verkehr. Wir wünschen allen unterwegs gute Fahrt.
8: Leute, wir sollten leben wie Omas. Ja, kein Scherz, das ist gesund und entschleunigt. Nonna-Mixing heißt dieser neue Trend wegen der italienischen Omas halt. Die sind das Vorbild. Und italienische Omas werden nämlich überdurchschnittlich alt. Das ist der Grund für das Ganze. Wie genau das geht, dieses Nonna-Mixing, reden wir nach knapp 10 Minuten drüber. Es ist nämlich viel mehr als Kaffeekuchen und aus dem Fenster gucken. Ja.

0: So, was steht heute an? Frisch kochen, spazieren gehen und das Handy einfach mal weglassen. Ja, auf Social Media hat dieses gemütliche Programm jetzt einen Namen. Nonna Maxing heißt das Ganze. Was italienische Omas damit zu tun haben, das weißt du, Kollegin Kimberly Klages.
1: Ja, genau. Also Nonna ist ja italienisch für Oma. Mhm. Und Nonna Maxing, das beschreibt dann einfach das Leben nach Vorbild einer italienischen Oma. Also voll süß finde ich das. Es geht einfach so ein bisschen darum, sich auf so Sachen zurückzubesinnen, wie dann eben, wie du gerade gesagt hast, frisch kochen, aber auch Zeit mit Family und Friends und so. Omi-Hobbys, so ein bisschen so stricken, gärtnern und spazieren. So ein bisschen einfach so sich gegen diesen ständigen Sichtbarkeitsdruck in sozialen Netzwerken stellen und öfter mal das Handy auch weglegen.
0: Ja, voll gut. Wobei, das Stricken sehe ich hier und da auch bei jüngeren Leuten. Die scheinen dieses Nonna-Maxing schon irgendwie verinnerlicht zu haben. Und das klingt ja auch alles so ein bisschen wie, back to the roots. Warum genau nach Vorbild der italienischen Frauen, der italienischen Omis?
1: Ja, weil die Frauen in Italien haben einfach mit die höchste Lebenserwartung weltweit. Also da liegt der Durchschnitt bei 86 Jahren.
0: Wow.
1: Bei uns in Deutschland sind das knapp 3 Jahre weniger. Also irgendwas müssen die Nonnas da ja richtig machen.
0: Ja,
1: ein italienisches Reiseportal, das beschreibt sogar, das schon als Versuch mit den Gewohnheiten der Großmütter gegen Burnout anzugehen.
0: Okay, wir sollten aber trotzdem den Trend so ein bisschen mit so einem kleinen Zwinkern anschauen, oder?
1: Ja, weil das Leben halt von Nonnas nicht ja immer einfach nur so Friede, Freude, Eierkuchen ist. Also besonders halt, weil viele sich auch um Kinder und den Haushalt kümmern, was natürlich auch einfach super harte Arbeit ist. Du kennst das selber.
0: Ja.
1: Also das auf keinen Fall vergessen. Trotzdem irgendwie voll süß, dass man sich einfach mal wieder so auf diese classy Dinge zurückbesinnt.
0: Auf jeden Fall. Gerade jetzt im Herbst passt das ja auch perfekt. Wobei das Wetter noch nicht so herbstlich ist. Aber das kommt ja bestimmt auch noch. Also sich dann vielleicht mal so ganz herbstlich, wenn es dann das Wetter auch anbietet, wieder mit einem Buch hinsetzen oder für Oma oder wie eine Oma anfangen, Socken zu stricken. Danke, Kim.
1: Gerne.
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0: Wetter.
1: Wir bekommen heute spätsommerliche Topwerte von bis zu 29 Grad. Dazu ein Mix aus ein bisschen Sonne und vielen Wolken, aber kein Regen. Morgen dasselbe nochmal, wobei Mittwochabend erster Regen auf uns zukommt. Das Ganze dann weiter morgen bei höchstens 29 Grad.
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2: A40 Essen-Dortmund zwischen Dortmund-Barob und Dortmund-Hombruch. 1 Kilometer Stau. Und in der Gegenrichtung 1 Kilometer stockender Verkehr. Wir wünschen allen unterwegs gute Fahrt.
1: Endlich, Leute, endlich scheint ein Licht am Ende des Zapfrüssels. Es könnte an der Tankstelle nun endlich wieder etwas günstiger werden. Diese Woche soll der Tankrabatt kommen. Was das für euch und euer Portemonnaie bedeutet, das hört ihr nach rund 10 Minuten Musik hier.

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0: Endlich. Es gibt etwas Hoffnung. Ab Donnerstag soll tanken wieder günstiger werden. Der neue Tankrabatt bringt rechnerisch rund 17 Cent Entlastung wohl pro Liter. Kollegin Fiona Reinhardt, wann bekommen die Autofahrer den Tankrabatt denn auch richtig zu spüren hinterher auf der Rechnung?
1: Bis dieser günstigere Sprit wirklich in den Tanks der Tankstellen ist, dauert es natürlich etwas. Aber Experten gehen trotzdem davon aus, dass die Preise in der Nacht zu Donnerstag schnell fallen werden. So war das zumindest auch beim letzten Tankrabatt im Mai und Juni. Das hat wohl zum einen mit den Erwartungen der Kunden zu tun, zum anderen auch mit dem Wettbewerb. Wir müssen uns jetzt aber keinen Stress machen und nachts direkt zur Tankstelle eilen. Seit der 12-Uhr-Regel ist der billigste Moment zum Tanken sowieso am späten Vormittag, sagen Experten. Also am besten schauen wir uns jetzt erstmal an, inwiefern die Mineralölkonzerne die Steuersenkung auch weitergeben.
0: Ja, das wird dann aber dafür ja quasi woanders teurer.
1: Ja, der Tankrabatt kostet den Staat mal wieder ordentlich Geld und da sollen dieses Mal auch die Bundesländer mithelfen. Die Bundesregierung geht davon aus, dass durch die Steuersenkung rund 2,5 Milliarden Euro weniger Steuern in die Staatskasse fließen und die Hälfte davon sollen dieses Mal die Länder tragen. Das ist auch ein großer Kritikpunkt am Tankrabatt. Die Grünen finden zum Beispiel diese 2,5 Milliarden Euro, die hätten lieber dafür genutzt werden sollen, die Kürzungen für Familien rückgängig zu machen. Statt des Tankrabatts hätten sie lieber eine Übergewinnsteuer eingeführt und ein Energiegeld, das direkt bei den Menschen ankommt, die es brauchen.
0: Ja, im ersten Moment denkst du, ja geil, ich kann wieder günstig Auto fahren oder günstiger vielmehr. Es gibt aber auch Kritik.
1: Also viele Ökonomen halten tatsächlich nichts vom Tankrabatt. Sie sagen, der ist relativ teuer und dafür nicht wirklich zielgenau. Und es ist ja auch gar nicht garantiert, dass die Steuersenkung dann wirklich bei den Menschen ankommt. Das war ja schon beim letzten Tankrabatt der Vorwurf an die Mineralölkonzerne. Experten haben ausgerechnet, dass der durchschnittliche Verbrennerfahrer durch den Rabatt auf die vollen 3 Monate gerechnet grob 32 bis 36 Euro spart. Natürlich je nachdem, wie man fährt, wie der Verbrauch ist und wie und wann man tankt.
0: Unterm Strich also, ab Donnerstag gilt der Tankrabatt bis Ende Dezember. Wie schnell die Entlastung dann wirklich an der Zapfsäule und unserem Portemonnaie ankommt, auf unserem Konto, wird sich dann in den Tagen danach erst zeigen. Ihr hört es auf jeden Fall hier bei uns.
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1: Ich bin Uli Reitinger. Gesundheitsminister Carsten Linnemann will die Zahl der Kinderkrankentage verringern. Das stößt bei der SPD auf Kritik. Die SPD stehe für eine Politik, die Familien unterstütze und ihnen die notwendige Zeit für ihre Kinder ermögliche, sagte die familienpolitische Sprecherin der SPD-Fraktion, Jasmina Hostert, der Augsburger Allgemeinen. Der Gesundheitsminister verfolge das Gegenteil. Linnemann will, dass die Corona-Sonderregel nicht verlängert wird, wonach jedes Elternteil pro Jahr 15 Kinderkrankentage geltend machen kann. Die Zahl würde dann wieder auf 10 Tage sinken. Auch der Koalitionsstreit über die Pflegereform geht weiter. CDU-Gesundheitsminister Linnemann fordert, dass der Bund mehr als 5 Milliarden Euro an die Pflegeversicherung zahlt. Die SPD verlangt dagegen unter anderem eine Begrenzung der Heimkosten und eine Beteiligung der privaten Pflegeversicherung.
2: Linnemann lehnt beide SPD-Vorschläge ab. Bei einem Finanzausgleich mit der privaten Pflegeversicherung sieht er verfassungsrechtliche Probleme. Ein Deckel bei den Heimkosten ist aus seiner Sicht nicht ausreichend. Stattdessen fordert er vom Bund Gelder, die von der Pflegeversicherung während der Corona-Pandemie für Krisenmaßnahmen ausgegeben wurden, etwa um Mindereinnahmen bei Pflegeeinrichtungen auszugleichen oder Tests zu beschaffen. Linnemanns Argument, solche gesamtgesellschaftlichen Aufgaben hätten aus Steuern bezahlt werden müssen. Thomas Pleskin, Nachrichtenredaktion.
1: Aus Angst vor digitaler Gewalt ziehen sich viele Frauen im Netz zurück. Laut einer Umfrage im Auftrag des Deutschen Frauenrats schränken 2/3 ihr Online-Verhalten deshalb ein. Bei den 18- bis 39-Jährigen sind es sogar 76%.
3: Manche Frauen posten weniger Fotos, andere ziehen sich komplett aus den sozialen Medien zurück. Besonders stark betrifft das diejenigen, die selbst schon digitale Gewalt erlebt haben. Dazu zählen unerwünschte sexualisierte Nachrichten, Erpressung, Drohungen oder intime Bilder, die ohne Zustimmung verbreitet werden. Selbst die Angst davor verändert also schon das Online-Verhalten. Zoe Tassovali, Nachrichtenredaktion.
1: Der extreme Sommer mit Hitze, Dürre und Bränden hat Landwirte in Europa stark getroffen. Die EU-Kommission schätzt den Schaden für den europäischen Agrarsektor auf derzeit 14 bis 17 Milliarden Euro. Das genaue Ausmaß werde sich zeigen, wenn die Ernte abgeschlossen sei, heißt es nach einem Treffen der EU-Agrarminister in Brüssel. So sei etwa nicht genügend Gras als Futtermittel gewachsen, was Viehhaltern Probleme bereite.
4: Das Wetter.
5: Ein bisschen Sonne und viele Wolken, ganz ohne Regen. So wird der Tag heute mit 29 Grad in der Spitze auch morgen genauso heiß. Wobei es morgen Abend zum ersten Mal nach langer Zeit mal wieder nass wird.
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7: Zurzeit liegen uns keine Meldungen vor. Wir wünschen allen unterwegs gute Fahrt.
5: Wahnsinn. Stell mal vor, du sitzt gerade bei der Arbeit und dann klopft dir jemand plötzlich auf die Schulter und sagt, so, hast du ein Fahrrad? Ja? Gut, du fährst bei uns bei der Rad-WM mit. Ja, das ist tatsächlich mit dem Masseur der slowakischen Nationalmannschaft passiert. Die hatten Personalnot und hatten keinen Fahrer mehr. Deswegen haben sie sich gesagt, komm, bevor wir jetzt keinen Fahrer stellen, fährt halt der Masseur. Als der vor dem Rennen nach seiner Form gefragt wurde, meinte er nur, Form? Es gibt keine Form. Tja, aber immerhin hat er von den 273,4 Kilometern 100 durchgehalten. Und das ist viel. Das sind 100 Kilometer mehr, als ich gefahren bin.

0: Das ist neue Musik von Shaboozey. Der Song Cowgirl für euren ganz, ganz, ganz frühen Dienstagmorgen.
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0: Genau, da sprechen wir jetzt drüber mit der Kollegin Natascha Wittmack. Auch dir einen schönen guten Morgen.
2: Guten Morgen.
0: Ja, nachher wird ja der Deutsche Schulpreis verliehen. Und der könnte nach NRW kommen.
2: Ja, der wird von Bundeskanzler Friedrich Merz höchstpersönlich übergeben.
0: Wow.
2: Schulen mit einer besonderen Unterrichtsqualität werden da ausgezeichnet. Und zwei aus NRW stehen da im Finale. Und zwar die Gemeinschaftsgrundschule Fröndenberg und die Friedrich-von-Bodelschwing-Schule in Bergkamen.
0: So, wir drücken auf jeden Fall alle vorhandenen Daumen. Außerdem startet heute die Aktionswoche Zu gut für die Tonne. Zum siebten Mal findet die statt, um auf Lebensmittelverschwendung aufmerksam zu machen.
2: Ja, die läuft bundesweit und der Schwerpunkt liegt dieses Jahr auf nachhaltigem und bewussten Einkaufen. Mhm. Dazu werden viele verschiedene Aktionen und Workshops auch angeboten.
0: Das ist auf jeden Fall wichtig. Mhm. Und wir erfüllen natürlich auch weiter eure Wünsche hier bei unserem Wunscherfüller. Gleich um 19:45 ziehen wir die nächste Gewinnerin oder eben den nächsten Gewinner, vielleicht ja euch. Also bewerbt euch am besten jetzt ganz, ganz schnell auf unserer Homepage.
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0: das Wetter.
1: Der Herbst lässt weiter auf sich warten. Es ziehen immer wieder Wolken durch, auch etwas dichtere Wolken, aber weiter kein Regen bei höchstens 29 Grad heute. Diese spätsommerlichen 29 Grad gibt's auch morgen am Mittwoch wieder.
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2: A40 Essen-Dortmund zwischen Dortmund-Barob und Dortmund-Hombruch. 1 Kilometer Stau. Wir wünschen allen unterwegs gute Fahrt.
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0: Katy Perry für euren ganz frühen Dienstagmorgen. Die Regenbogenfahne als Zeichen für eine bunte und vielfältige Gesellschaft hängt ja an vielen öffentlichen Gebäuden und vor allem auch an Kirchen. Sandra Sternke-Menne von der Evangelischen Kirche spricht im Augenblick mal darüber, warum ihr das wichtig ist.
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2: Wir zeigen Flagge. Und das schon seit einigen Monaten oben am Turm der Stadtkirche St. Reinoldi in Dortmund. Nicht irgendeine Flagge, sondern die mit dem bunten Regenbogen. Die bunte Fahne steht für ein offenes und tolerantes Miteinander, das wir in unseren Stadtkirchen in Dortmund, St. Reinoldi und St. Petri und im Evangelischen Kirchenkreis pflegen. Jeder ist bei uns willkommen, egal welche Religion, welche Hautfarbe, welche sexuelle Orientierung. Aber nicht jeder findet es gut, dass die Kirche dies offen und für alle sichtbar am Kirchturm zeigt und sich positioniert. Immer mal wieder kommen Menschen zu uns, deren Unmut äußern. Wir hören zu und machen deutlich, was uns wichtig ist und wofür wir stehen. Für ein offenes, respektvolles und tolerantes Miteinander. Gott hat jeden Menschen zu seinem Ebenbild geschaffen. So steht es in der Bibel und Gott macht keine Unterschiede. Eine Botschaft, die gerade in dieser Zeit, wo sich das demokratische Gefüge verlagert, aktuell und wichtig ist. Sandra Sternke-Menne von der Evangelischen Kirche für Augenblick mal.

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1: Mit Danny Hoppe, guten Morgen. Der tägliche Einkauf geht inzwischen ganz schön ins Geld. Um zumindest ein bisschen zu sparen, nutzen immer mehr von uns Rabatt-Apps von Supermärkten, Discountern oder Drogerien. Diese Apps sind aber nicht unumstritten. Der Bundesverband der Verbraucherzentralen sieht darin zum Beispiel eine Diskriminierung. Er hat deshalb gegen Lidl und dessen Lidl Plus App geklagt. Am Vormittag soll am Oberlandesgericht Brandenburg ein Urteil fallen. Marc Weiß hat mehr dazu.
2: Bei Lidl gibt es keine klassische Kundenkarte aus Plastik, über die man Rabatte bekommt oder an besonderen Aktionen teilnehmen kann. Es gibt nur die App. Wer also Rabatte bekommen möchte, braucht idealerweise ein Smartphone und auf jeden Fall die Lidl-App. Was aber, wenn jemand Apps nicht nutzen kann oder will, aufgrund von körperlichen Beeinträchtigungen zum Beispiel, oder wenn es sich um Senioren handelt, die mit der App nicht klarkommen? Diese Menschen werden laut Verbraucherzentrale diskriminiert. Aus demselben Grund gab es auch schon Klagen gegen die Discounter Netto und Penny, bis allerdings ohne Erfolg. Auch Supermärkte wie Rewe, Edeka oder Kaufland bieten Rabatt-Apps an. Sie akzeptieren aber nach wie vor auch die Kundenkarten aus Plastik und das genau ist der Unterschied. Laut einer YouGov-Umfrage nutzen aktuell rund 3/4 der Menschen in Deutschland Rabatt-Apps im Supermarkt und beim Discounter und das, obwohl es immer wieder rechtliche Streitigkeiten mit Verbraucherschützern gibt. Ein Klassiker, neben dem Vorwurf der Diskriminierung dabei immer wieder auch der Datenschutz und angeblich irreführende Werbung in den Apps.
1: Und jetzt weitere Meldungen im Überblick. In der schwarz-roten Koalition droht der nächste Streit. Diesmal geht es um die Kinderkrankentage. Gesundheitsminister Linnemann will sie von 15 auf 10 für jedes Elternteil senken. Aus der SPD heißt es, Familien bräuchten Entlastungen statt neuer Belastungen. Die ukrainische Hauptstadt Kiew hat am Morgen wieder schwere russische Luftangriffe gemeldet. In der Stadt waren mehrere Explosionen zu hören. Die ukrainische Luftwaffe warnte vor Angriffen mit ballistischen Raketen. Der ChatGPT-Entwickler OpenAI hat die Veröffentlichung seines neuen KI-Modells gestrichen wegen Sicherheitsbedenken. Das hat ein OpenAI-Manager dem Wall Street Journal bestätigt. Unter anderem habe das KI-Modell zum Teil auf eigene Initiative gehandelt, ohne eine Nutzererlaubnis einzuholen. Es ist ein großer Erfolg für Elon Musks Raumfahrtunternehmen SpaceX. Zum ersten Mal hat es die Riesenrakete Starship in die Erdumlaufbahn geschafft. Nach rund 3 Stunden stürzte sie dann kontrolliert in einem Flammenball in den Pazifik. Eigentlich war eine rund 10-stündige Mission geplant, bei der die Rakete etwa 6-mal die Erde umrunden sollte. Warum der Flug schon nach 3 Stunden beendet wurde, ließ SpaceX offen. Vorher war eines der Triebwerke ausgefallen. Musk spricht trotzdem von einem erfolgreichen Test und auch von der NASA gab es anschließend Glückwünsche. Und das waren die Nachrichten mit Danny Hoppe.
3: Jetzt das Wetter für Hamm. Es geht sommerlich und trocken weiter heute mit Sonne und Wolken und sehr warmen 27 Grad. Aktuell sind es noch frische 15 Grad gemessen bei euch in Herring an der Beverstraße. Morgen dann 28 Grad in der Spitze, wieder mit Sonne und Wolken und auch da ist es tagsüber noch trocken.
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3: Jetzt nur bei uns die aktuellen Blitzer. 2 Enforcement-Trailer habe ich dann noch von euch. Kallenhofer Weg bei 30 und Wittekenstraße bei 50. Sagt mir gerne auch noch, wo der dritte steht, dann gebe ich das auch durch. Ihr könnt kostenlos das melden unter 0800 15 15 105. Gute Fahrt euch.
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3: Guten Start euch in den Dienstag.

0: Gleich 10 nach 6 auf der Lippewelle. Uns macht's wirklich richtig Spaß, ne? Die Hammer Spitzenklasse zu suchen.
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0: Weil, wirklich ohne Witz, es ist einfach so toll zu sehen, was sich die Schülerinnen und Schüler einfallen lassen, um 1.500 Euro für die Klassenkasse zu gewinnen. Bewerber in dieser Woche ist die 9a der Realschule Mark. Ihrem Lehrer Ilhan Özkaya habe ich gestern Morgen die Challenge verkündet. Liebe Stadt Hass macht in dieser Woche mindestens 3 Projekte, in denen ihr Hamm und eure Schule ein bisschen herzlicher macht. Ilhan hat uns dann gestern Nachmittag erzählt, dass die Jugendlichen erstmal sprachlos waren, aber dann doch direkt losgelegt haben.
2: Und die sind total begeistert und konnte die gerade auch beobachten. Ich kam rein in den Klassenraum und die waren alle fleißig, schon am Basteln und am ihre Ideen am sozusagen umsetzen. Die sind motiviert, die haben Spaß an der Sache.
0: Und geplant ist zum Beispiel, den Schulhof zu verschönern.
2: Mit ganz vielen positiven Motivationssprüchen, aber auch, ich sag mal, kein Platz für Rassismus, kein Platz für Hass, kein Platz für Homophobie, kein Platz für Diskriminierung. Und da haben die Kids schon richtig viele Designs und Slogans sich überlegt.
0: Und auch Waffeln sollen gebacken und in der Umgebung verteilt werden, haben sie uns erzählt.
2: Und diese Waffeln möchten wir verschenken mit einem kleinen Ballon. Und an dem Ballon hängt dann noch so eine kleine Message mit ein paar guten Vibes. Also sowas wie, ich wünsche Ihnen einen wunderschönen Tag, Sie sehen heute gut aus. Also Komplimente, einfach um den Leuten ein gutes Gefühl zu geben und ihnen den Tag zu versüßen sozusagen.
0: Das ist wirklich sehr süß. Ich bin gespannt. Die 9a der Realschule Mark will in dieser Woche Spitzenklasse werden. Dazu müssen sie mindestens 3 Projekte durchführen, die Hamm und ihre Schule etwas herzlicher machen. Schaffen sie es, bekommen sie am Freitag dann einen Scheck von über 1.500 Euro von der Volksbank Hamm.
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Hier ist die Lippewelle mit einem neuen Blitzer. Beziehungsweise ist es, glaube ich, ein alter. Der dritte Enforcement-Trailer steht immer noch auf der Hafenstraße und blitzt bei Tempo 50. Dankeschön, Birgit, fürs Bescheid geben. Euch allen eine gute Fahrt und einen schönen guten Morgen um 17:45. Ich bin Lena Hesse und ich öle noch mal kurz meine Stimme.

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0: Michael Schulte und Rehab auf der Lippewelle mit Waterfall. Schönen guten Morgen um 6.30 Uhr. Ich bin Lena Hesse und Lars Kosmehl hat jetzt für euch die Nachrichten. Einen schönen guten Morgen, Lars.
1: Schönen guten Morgen.
0: Weniger Autos, mehr Grün. Hamms Innenstadt soll sich in den nächsten Jahren deutlich verändern. Gestern Abend hat die Stadt ihren Zukunftsplan 2040 der Öffentlichkeit vorgestellt.
1: Ja, rund 150 Menschen sind gestern Abend ins Gustav-Lübcke-Museum gekommen, um sich den Plan anzuschauen. Und die Resonanz war überwiegend positiv. Im Kern geht es darum, die Innenstadt umzugestalten. Der Santa-Monika-Platz soll zur Aufenthaltsfläche mit mehr Grün werden. Die Gustav-Heinemann-Straße Richtung Bahnhof bekommt ein neues Gesicht und Tempo 30. Die Martin-Luther-Straße soll verkehrsberuhigt werden. Und die B63 soll vom Stadtzentrum auf den Südring verlegt werden. Damit würde die Fußgängerzone dann nicht mehr zerschnitten.
0: Und der Plan soll jetzt auch schnell beschlossen werden.
1: Ja, der Stadtrat beschäftigt sich bereits am 13. Oktober damit. Ende Oktober will die Stadt dann einen Antrag auf Städtebauförderung einreichen. Die Gesamtkosten liegen bei rund 31 Millionen Euro. Die Stadt rechnet mit einer Förderung von 80%. Umgesetzt werden müssen alle Projekte dann innerhalb von 10 Jahren. Oberbürgermeister Marc Herter und Stadtbaurat Andreas Menz haben dabei betont, jeder einzelne Planungsschritt wird noch einmal gesondert mit den Bürgerinnen und Bürgern besprochen.
0: Und wir schauen nochmal zurück auf einen großen Brand gestern an der kleinen Alleestraße. Die Feuerwehr hat ihren Einsatz zum Glück mittlerweile beendet.
1: Ja, gegen 21 Uhr gestern Abend seien die Kräfte abgerückt. Bis zum Abend mussten allerdings immer noch Glutnester gelöscht werden. Bei Dacharbeiten auf dem mehrstöckigen Gebäude hatte Dachpappe angefangen zu brennen. Auch die Dämmung fing Feuer. Das Haus an der kleinen Alleestraße wird gerade von der HGB zum sogenannten Gasthaus umgebaut. Einer Unterkunft für obdachlose Menschen. Wie hoch der Schaden ist, steht noch nicht fest. Jetzt werden sich zunächst Brandermittler der Polizei den Schaden anschauen und zur Ursache ermitteln.
0: 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Sommertag Nummer 2 diese Woche. Also heute wieder viel Sonne, kaum Wolken, trocken und warm bei bis zu 27 Grad. Aktuell sind es 15 Grad gemessen bei euch in Westtünn an der linken Straße. Also bestes Wetter, um jetzt nochmal durchzulüften. Morgen dann wieder einige Sonnenstunden für uns und es wird noch ein Tacken wärmer mit Werten um die, Verzeihung, mit Werten um die 28 Grad.
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0: So, jetzt nur bei uns die aktuellen Blitzer. Hafenstraße bei 50, Karl-Nover Weg bei 30 und Wittekindstraße bei 50. Das sind die drei Enforcement-Trailer, die ihr uns gemeldet habt. Wenn ihr noch mehr Blitzer gesehen habt oder Staus oder Störungen, sagt gerne Bescheid. Kostenlos unter 0800 15 15 105. Gute Fahrt.
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0: Euch einen hoffentlich entspannten Start in diesen Dienstag. Guten Morgen.

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Also diesen Samstag darf, glaube ich, kein Metal-Fan in Hamm diesen Abend verpassen, hieß die Lippewelle. Um 20 vor 7, das Pirates in Hamm feiert seinen 19. Geburtstag und zwar mit einer Metallica-Show. Aber da gibt's nicht nur bloßen Metal. An diesem Abend wird Metal nämlich kombiniert mit der Musik eines Symphonieorchesters. Das klingt dann, ja, ich weiß nicht, habt ihr das vielleicht schon mal auf Instagram oder anderen Social-Media-Kanälen gesehen? Das ist einfach so eine super geile Kombi. Und das Ganze, das findet halt nicht im Pirates statt, sondern in den Zentralhallen. Und nach dem großen Konzert kommen auch noch Hammer-, Rock- und Metal-Bands auf die Bühne. Und wer dann richtig angeheizt ist und sagt, ja, ich gehe noch nie nach Hause, der wird mit einem Sonderbus zur Aftershow-Party ins Pirates in die Innenstadt gefahren. Tickets für die Metallica S&M-Show kosten normalerweise 59 Euro. Auf lippewelle.de in unserem Gutscheinshop bekommt ihr die Tickets aber aktuell noch für die Hälfte. Also euch viel Spaß an diesem Samstag ab 18 Uhr in den Zentralhallen haben.

0: Spätestens jetzt sind wir, glaube ich, alle wach. Let me entertain you, Robbie Williams auf der Lippewelle. Schönen guten Morgen euch um 7:15 am letzten September-Dienstag. Und der wird nochmal richtig warm. Lars Kosmil aus dem Lippewelle-Morgenteam, du hast die Aussichten.
1: Ja, trocken bleibt es auf jeden Fall heute auch. Dazu ziehen immer wieder Wolken durch, die sich mit der Sonne dann abwechseln. Und es wird eben sehr warm, bis zu 27 Grad am Nachmittag. Heute Nacht lockert es dann auf. Örtlich kann sich ein bisschen Nebel bilden. Die Temperaturen fallen kommende Nacht auf 14 bis 18 Grad. Morgen startet freundlicher. Im Tagesverlauf zieht aber wieder ein bisschen Bewölkung auf. Aber die Temperaturen, die gehen morgen nochmal rauf auf bis zu 29 Grad. Und dann der Donnerstag, klarer Umschwung, Regen, teils Gewitter, nur noch 19 bis 23 Grad.
0: Also kurze Ärmel, wenn ihr die noch tragen wollt, dann solltet ihr das jetzt ganz fix machen. Und diese ganzen elendigen Sachen, so wie Rasenmähen zum Beispiel, das muss ich heute nämlich noch machen. Ne? Und hast du schon?
1: Nee, ja, habe ich schon. Ich würde heute im Garten sitzen.
0: Ja, schön das für dich. Schön, toll. Ne? Ja.
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0: Und wenn wir mit den Temperaturen schon nach oben gehen in Hamm, dann können wir das auch hier im besten Mix gerne machen. Jetzt für euch am Dienstagmorgen auf der Lippewelle. Sean Paul mit Temperature. Guten Morgen.

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1: Mit Danny Hoppe. Guten Morgen. Bundesgesundheitsminister Linnemann sucht weiter nach Möglichkeiten, um im Gesundheitssystem zu sparen, und seine neueste Idee dürfte bei Familien überhaupt nicht gut ankommen. Er will die Kinderkrankentage kürzen, und das schon ab dem nächsten Jahr. In der SPD regt sich deshalb gerade Widerstand. Thorsten Adolfs aus dem News-Team, was genau hat Linnemann denn vor?
2: Er will zurück zum Vor-Corona-Stand. Im Moment ist es ja so, dass gesetzlich versicherte Eltern pro Kind und Elternteil 15 Tage Kinderkrankengeld im Jahr beantragen können. Sein Plan sieht vor, dass der Anspruch wieder auf 10 Tage pro Elternteil sinkt. Sei ja auch kein Problem, meint Linnemann. Zusammengerechnet könnte ein Elternpaar dann ja immer noch 20 freie Tage im Jahr für die Betreuung kranker Kinder nehmen. Also genauso viele Tage wie in der Zeit vor der Pandemie.
1: Kritik kommt vom Koalitionspartner SPD, aber auch von den Grünen.
2: Ja, die SPD-Abgeordnete Hostert wirft Linnemann in der Augsburger Allgemeinen vor, Familien damit zusätzlich zu belasten, statt sie zu entlasten. Schon die Debatte über eine Krankmeldung ab dem ersten Tag stelle Eltern unter einen ungerechtfertigten Generalverdacht. Und die geplante Kürzung der Kinderkrankentage setze diese falsche Logik fort, sagt Hostert. Und von den Grünen heißt es, es sei zynisch, einfach zum alten Stand zurückzukehren, nur weil sich die 15 Tage bewährt hätten. Eltern bräuchten diese Zeit, um sich um ihre kranken Kinder zu kümmern.
1: Danke, Thorsten. Und jetzt weitere Meldungen im Überblick. Die Auslastung von Ladesäulen für E-Autos nimmt in Deutschland immer mehr zu. Von Vattenfall heißt es, in diesem Jahr seien an den eigenen Ladesäulen schon jetzt 2/3 mehr Strom geladen worden als im gesamten Vorjahr. Ähnliche Entwicklungen melden auch NBW und E.ON. Das Gerechtigkeitsempfinden und das Vertrauen in die Regierung sind in Deutschland nur sehr schwach ausgebildet. Das zeigt eine neue Studie der Bertelsmann Stiftung. Politik müsse berechtigte Anliegen von Bürgern deshalb stärker berücksichtigen und Belastungen durch Reformen fair gestalten, heißt es. Die Landesregierung will an den Förderschulen in NRW festhalten. Das hat Schulministerin Feller in einem Bericht an den Fachausschuss des Landtags klargestellt. Eltern sollen demnach weiter zwischen speziellen Förderschulen und dem gemeinsamen Lernen in allgemeinen Schulen wählen können. Die Zwangsräumung einer 87-jährigen Rentnerin in Madrid hatte in ganz Spanien für Wut und Empörung gesorgt. Sie war am Mittwoch von Polizisten aus ihrer Wohnung geholt und in ein Krankenhaus gebracht worden. Zehntausende Menschen waren deshalb am Wochenende in Madrid auf die Straße gegangen und die Proteste waren erfolgreich. Die Seniorin darf zurück in ihre Wohnung, und zwar zu den fast selben Mietbedingungen. Das melden spanische Medien. Auch bei der spanischen Regierung haben die Proteste offenbar Eindruck hinterlassen. Sie will noch heute ein neues Gesetz verabschieden und damit Zwangsräumungen erschweren. Und das waren die Nachrichten mit Danny Hoppe.
3: Jetzt das Wetter für Hamm. So, Sommerkleid und kurze Hose gehen heute auf jeden Fall nochmal klar. Es wird heiß und sonnig mit Werten um die 27 Grad in Hamm. 15 Grad sind es im Moment bei euch zum Beispiel in Wischerhöfen an der Haringholzstraße. Und morgen soll es dann noch wärmer werden mit Temperaturen um die 28 Grad. Natürlich auch wieder mit viel Sonne.
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3: Jetzt nur bei uns die aktuellen Blitzer. Hafenstraße bei 50, Kaltenower Weg bei 30 und Wittekenstraße bei 50. Außerdem A2 Oberhausen Richtung Dortmund zwischen Henrichenburg und Kreuz Dortmund Nordwest besteht Gefahr durch eine ungesicherte Unfallstelle auf dem linken Fahrstreifen. Falls ihr da unterwegs seid, fahrt bitte vorsichtig. Und wir machen weiter mit der A1 Münster Richtung Dortmund zwischen Kamzentrum und Unna. 3 Kilometer stockend, 4 Minuten plus. A1 Münster Richtung Köln zwischen Kreuz Dortmund Unna und Hagen Nord 5 Kilometer. Stockend 9 Minuten plus und A2 Oberhausen Richtung Dortmund zwischen Recklinghausen Ost und Kreuz Dortmund Nordwest 3 Kilometer Stau, 26 Minuten Zeitverlust. Sagt gerne Bescheid, wenn ihr noch was gesehen habt, Staustörungen oder Blitzer, könnt ihr kostenlos durchgeben unter 0800 15 15 105.
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3: Schönen guten Morgen am Dienstag.

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0: Also das ist doch mal eine Ansage. Hier ist die Lippewelle um gleich 7.12 Uhr. Die Stadt will unsere City schöner gestalten und das innerhalb von 10 Jahren mit einem großen Paket an Maßnahmen. Der Santa Monica Platz soll zum Beispiel grüner werden, Restaurants bekommen und schöne Ecken zum Hinsetzen. Außerdem sollen weniger Autos in der Innenstadt unterwegs sein. Dieses neue Stadtentwicklungskonzept wurde gestern Abend für alle im Gustav-Lübcke-Museum vorgestellt und ihr findet die Pläne gut und habt auch noch ein paar zusätzliche Vorschläge.
1: Ich finde das sehr gut. Ich finde das auch schon für junge Leute, ist schon sehr interessant, auch was Neues zu sehen und auch ein bisschen mehr Grünes in der Stadt zu haben. Deswegen finde ich, es ist eine sehr gute Innovation. Man könnte durchaus mehr Cafés haben, wo man vielleicht auch öfters hingehen kann.
2: Flächen für Kinder, die spielen können, auch in der Stadt, finde ich. Mehr Events.
3: Aufrüsten der Innenstadt. Wir brauchen mehr tolle Geschäfte.
4: Ich würde es auch cool finden, wenn die Fußgängerstraße auf jeden Fall mehr belebt wird, mehr Läden dazu kommen, dass wir nicht nach Münster oder Dortmund ausweichen müssen, wenn wir irgendwie was einkaufen möchten.
0: Die Stadt hat gestern Abend im Gustav-Lübcke-Museum allen Interessierten den Zukunftsplan Innenstadt 2040 vorgestellt. Und wenn der genauso umgesetzt werden kann, dann freue ich mich jetzt schon drauf. Da braucht keiner mehr nach Münster oder Dortmund ausweichen. Alle Infos zu den Plänen findet ihr auch nochmal zum Nachlesen auf lippewelle.de.

0: 7:16 Uhr auf der Lippewelle. Glückwünsche gehen raus an alle werdenden Eltern in Hamm. Vor euch liegt bestimmt eine anstrengende, aber vor allem eine schöne Zeit. Es sei denn, ihr bekommt Tipps von anderen Eltern, wie ihr was zu machen habt. Dann wird's nicht ganz so schön.
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2: Wenn Eltern von kleinen Kindern auf werdende Eltern treffen, die sich gerade über die Schwangerschaft freuen, dann geben die immer Ratschläge.
3: Genießt noch mal das Essen ganz in Ruhe, mit der Musik, die nicht aus der Tony-Box kommt.
2: Sowas kann wahnsinnig nerven, weil es immer so leicht gehässig klingt.
3: Und schlaft euch noch mal richtig aus, muss für die nächsten 10 Jahre reichen.
2: Aber die schlimmsten Ratschläge kommen ja erst noch. Wenn das Baby nämlich da ist, dann kommen die Großeltern und die wissen alles besser. Und die geben Ratschläge aus einer anderen Zeit.
4: Ja, meine Güte, setz ihn doch halt ein paar Stunden von Fernseher. Das hat dir ja auch nicht geschadet.
2: Und die allerbesten Tipps geben immer noch die Urgroßeltern.
5: Du tunkst einfach das Fingerchen in den Schnaps und lässt ihn dran nuckeln. Dann schläft er wunderbar.
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0: Die 80er auf der Lippewelle. Roxette mit Listen to Your Heart. Schönen guten Morgen am Dienstag. 7.30 Uhr haben wir es inzwischen. Ich bin Lena Hesse und Lars Kosmehl hat jetzt für euch die Nachrichten. Schönen guten Morgen, Lars.
1: Schönen guten Morgen.
0: An der Stadthausstraße ist gestern ein neues Fahrradparkhaus offiziell an den Start gegangen, gebaut von der HGB.
1: Ja, die Hammer gemeinnützige Baugesellschaft hat in direkter Nähe zum Marktplatz ein Gebäude mit 285 Fahrradstellplätzen und 17 Apartments gebaut. Während die Apartments für Studierende und Azubis bereits seit Juli belegt sind, ist das Fahrradparkhaus seit gestern nutzbar. Und Stadtbaurat Andreas Menz betont, das Ganze ging nicht zulasten von öffentlichen Parkplätzen.
2: Also hier sind jetzt keine öffentlich zugänglichen Parkplätze entfallen an dieser Stelle. Von daher ist es tatsächlich eine Ergänzung. Man kann selbstverständlich gerade auch diejenigen, die die Innenstadt besuchen und dann wieder nachher nach Hause radeln, können das weiterhin auch in der Fläche tun. Wir werden auch nicht aufhören, an richtigen Stellen auch Bügel zu stellen, sodass man sein Fahrrad dort sicher anschließen kann. Aber hier ergibt sich jetzt eben eine zusätzliche Qualität, das Fahrrad eben tatsächlich auch wettergeschützt und eben auch deutlich diebstahlgeschützter einzustellen.
1: Die HGB hat rund 3,4 Millionen Euro in das Projekt investiert. Davon stammen 1,9 Millionen Euro aus Fördermitteln des Landes. Für das Fahrradparkhaus müssen sich die Nutzer erst registrieren. Dann kostet die Jahreskarte 85 Euro. Das sind 25 Cent pro Tag. Für Gelegenheitsnutzer kostet es 1 Euro pro Tag. Und betrieben wird das Fahrradparkhaus von den Stadtwerken. Und die können tagsüber bei Problemen auch einen schnellen Service anbieten. Denn dann können die Mitarbeiter vom Parkhaus Brüderstraße einfach mal rüberkommen.
0: Und wir schauen auf ein weiteres Thema. Gestern war die Feuerwehr praktisch den ganzen Tag im Einsatz wegen eines Dachbrands an der kleinen Alleestraße.
1: Ja, bei Dacharbeiten an einem mehrstöckigen Gebäude in der Ecke Kleine Alleestraße, Schwarzer Weg, hat gestern Dachpappe Feuer gefangen. Auch die Dämmung brannte. Das Gebäude wird gerade von der HGB zum sogenannten Gasthaus umgebaut, einer Unterkunft für obdachlose Menschen. Bis zum Abend musste die Feuerwehr noch Glutnester löschen. Gegen 21 Uhr konnten die Kräfte dann abrücken. Etwas danach, gegen 23 Uhr, hat die Polizei dann auch die Sperrungen aufgehoben, sodass der Verkehr heute Morgen dort wieder normal fließen kann. Wie hoch der Schaden ist, steht noch nicht fest. Jetzt ermitteln zunächst Brandermittler der Polizei. Die schauen sich die Schäden an und gehen der Brandursache nach.
0: Mehr Infos dazu und auch mehr Nachrichten aus haben, die findet ihr auf lippewelle.de und in der Lippewelle-App. Jetzt das Wetter für Hamm. All die Fans sind von traditionellen Jahreszeiten, nennen wir es mal so, die müssen sich noch gedulden. Der Herbst, der braucht noch ein bisschen in Hamm. Heute noch mal viel Sonne, ein paar Wolken und trocken bei satten 27 Grad. Aktuell sind es 15 Grad, gemessen bei euch in Berge am Heideweg. Und morgen dann 28 Grad, wieder mit Sonne und Wolken. Und auch da ist es tagsüber furztrocken.
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0: Hier wird geblitzt an der Hafenstraße bei 50, Wittekindstraße bei 50 und Kaldnower Weg bei 30. Außerdem A1 Münster Richtung Dortmund zwischen Kamzentrum und Unna 4 Kilometer stockend 5 Minuten plus. A1 Münster Richtung Köln zwischen Kreuz Dortmund, Unna und Hagen Nord 6 Kilometer stockend 11 Minuten plus. A2 Oberhausen Richtung Dortmund zwischen Recklinghausen Süd und Kreuz Dortmund Nordwest 6 Kilometer Stau. Da müsst ihr mindestens eine Stunde mehr einplanen. Und A44 Kassel Richtung Dortmund zwischen Soest und Werl Süd 4 Kilometer stockend 7 Minuten plus. Habt ihr noch was gesehen, dann sagt kostenlos Bescheid unter 0800 15 15 105. Gute Fahrt!
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0: Moin zusammen!

0: 20 vor 8 auf der Lippewelle. Wir erfüllen hier in Hamm eure Wünsche. 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
0: Für Hörerin Stefanie gibt es einen 500 € Tankgutschein. Für Alexandra geht's zur VIP-Clubnacht nach Ibiza. Und für Paula zahlen wir 2 Monate lang die Miete. Und Jürgen Bangert aus dem Wunscherfüller-Team macht jetzt den nächsten Wunsch wahr von Manuela.
2: Hallo.
3: Manuela, was ist dein Wunsch?
2: Mein Wunsch ist das Tattoo von meiner verstorbenen Katze, leider. Ich werde gerade ein bisschen emotional, weil sie mir halt sehr am Herzen lag. Und wir hatten sie nur ein Jahr und in dem ein Jahr ist halt viel passiert. Und ihr Tod war halt leider plötzlich und unerwartet.
3: Habt ihr sie bekommen, als sie schon älter war? Oder ist was passiert?
2: Ja, die war 8 Jahre alt. Aber wir haben die in einem Zustand bekommen, der war katastrophal. Also bei uns ist sie quasi nochmal richtig aufgeblüht in dem ein Jahr.
3: Es ist natürlich tragisch, wenn die Zeit nur so kurz dann für euch war. Kann ich verstehen, dass du da jetzt sehr, sehr traurig drüber bist.
2: Bella war wie meine kleine Tochter, sag ich immer.
3: Und du möchtest aber diese Erinnerung also auch bei dir so ein bisschen lebendiger behalten. Und möchtest dir jetzt ein Tattoo gönnen. Also mit dem Namen der Katze, wie hieß sie?
2: Bella.
3: Also willst du den Namen tätowieren lassen oder ein Bild von der Katze?
2: Ein Gesicht. Also ich habe auch schon alles da. Also es ist so ein Bild, also ihr Gesicht und da unten drunter halt den Namen Bella.
3: Okay, das heißt, das ist ja ein bisschen aufwendiger, als wenn man sich jetzt nur den Namen irgendwie tätowieren lassen würde. Hast du mal geguckt, was sowas kostet?
2: Das würde 500 € kosten, aber ich ziehe halt wirklich schon jeden Cent, bin ich schon am Sparen.
3: Okay. Ich frage jetzt auch gar nicht, wie viel du angespart hast bisher, sondern ich würde einfach sagen, wir übernehmen die 500 € dafür.
2: Nein, ist wirklich?
3: Ja.
2: Entschuldigung, wie der jetzt. Oh mein Gott. Das ist wirklich jetzt. Vielen lieben Dank, vielen. Oh, es ist gerade so eine Mischung aus Freude und ich bin kein Hörer, ein bisschen Entschuldigung.
3: Alles gut, Manuela, alles gut.
2: Jetzt habe ich so einfach nicht nur in meinem Herzen, sondern auch auf meiner Haut und das bedeutet mir gerade einfach so viel. Vielen lieben Dank an die Leute, die das ermöglichen. Oh mein Gott.
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Hier ist die Lippewelle um gleich 10 vor 8 am Dienstag mit einem neuen Blitzer. Der steht auf der Kamener Straße und blitzt bei 50. Ich bin Lena Hesse. Schönen guten Morgen zusammen.

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5: 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Sie geben mir 500 Euro und danke an alle.
4: Manuela war fix und fertig. Ja, da ist noch ein bisschen Trauer dabei von ihrer verstorbenen Katze, aber auch die Freude über den erfüllten Wunsch. Und Freude wollen wir gerne machen, auch euch.
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4: Mit Danny Hoppe, guten Morgen. Die KI kann immer mehr und immer häufiger macht sie auch Dinge, die sie eigentlich gar nicht machen soll. Viele Experten fordern deshalb, dass man bei der Entwicklung auf die Bremse treten müsse. Und der ChatGPT-Entwickler OpenAI macht das jetzt auch. Sein neues KI-Modell kommt erstmal nicht auf den Markt wegen Sicherheitsbedenken. Thorsten Adolfs aus dem News-Team, was genau steckt dahinter?
5: Es klingt ein bisschen wie im Science-Fiction-Film. Das neue GPT-Modell hat im Test nicht immer die Wahrheit gesagt und auch eigenmächtig gehandelt, ohne dass die Nutzer das erlaubt hatten. Die zuständige Managerin im Unternehmen hat dem Wall Street Journal gesagt, dass die KI-Nutzer bei ihren Aktionen teilweise im Unklaren gelassen hätte. Und das sei ein absolutes No-Go. Die Entwickler wollen erst grünes Licht für die Veröffentlichung des Modells geben, wenn sie garantieren können, dass die Software transparent und nur auf ausdrücklichen Befehl hin agiert. Die KI müsse sicher sein, damit Nutzer sich auf sie verlassen könnten, heißt es von OpenAI.
4: Ja, es gab zuletzt ja auch viele negative Schlagzeilen rund um die Entwicklung von KI.
5: Genau, in mehreren Fällen hatten KI-Anwendungen ihre abgesicherten Testumgebungen verlassen. Ein Modell nutzte sogar eine Lücke im Netzwerk, um auf das Internet zuzugreifen, obwohl das eigentlich strikt verboten war. Nicht nur bei OpenAI, sondern auch bei Google oder Meta gab es solche Ausbrüche, bei denen KIs in fremde Systeme eingedrungen sind. Und das sorgt natürlich für Wirbel, auch auf politischer Ebene. Der Bundesstaat Florida will OpenAI jetzt per Gerichtsbeschluss dazu zwingen, bei der Entwicklung deutlich strengere Sicherheitsvorgaben einzuhalten. Bei OpenAI wird das Training der leistungsstärksten Modelle jetzt so lange unterbrochen, bis alle Sicherheitslücken zuverlässig geschlossen sind.
4: Danke, Thorsten. Und jetzt weitere Meldungen im Überblick. In der schwarz-roten Koalition droht der nächste Streit. Bundesgesundheitsminister Linnemann will die Kinderkrankentage kürzen von 15 auf 10 pro Elternteil und Jahr. Die SPD sieht darin eine weitere Belastung für Familien. Wer kranke Kinder versorgen müsse, brauche Zeit und Unterstützung, keine Kürzungen. In der Nacht und am frühen Morgen hat es wieder schwere russische Luftangriffe auf die ukrainische Hauptstadt Kiew gegeben. In der Stadt waren mehrere Explosionen zu hören. Die ukrainische Luftwaffe warnte außerdem vor Angriffen mit ballistischen Raketen. Viele von uns nutzen sie, um beim Einkaufen etwas zu sparen, Rabatt-Apps von Supermärkten, Discountern oder Drogerien. Die Apps sind aber nicht unumstritten. Mit der Lidl-Plus-App zum Beispiel hat sich zuletzt das Oberlandesgericht in Brandenburg beschäftigt und es will am Vormittag eine Entscheidung verkünden. Denn der Bundesverband der Verbraucherzentrale hat gegen die App geklagt. Er sagt, dass ältere, behinderte oder jüngere Menschen benachteiligt würden, weil sie entsprechende Geräte oder Apps oft nicht nutzen könnten oder dürften. Das sei diskriminierend. Und das waren die Nachrichten mit Danny Hoppe.
6: Jetzt das Wetter für Hamm. Es sieht jetzt noch nicht so danach aus, aber heute gleicht es wieder einem Sommertag. Also wir bekommen heute viele Sonnenstunden, zwischendurch ein paar Wolken dabei. Es soll trocken bleiben und wieder warm werden mit Werten so um die 27 Grad. Aktuell messen wir 15 Grad bei euch im Hammer Westen auf dem Darberg. Morgen geht es dann noch einen Tacken weiter hoch. Morgen sind es Werte um die 28 Grad und auch da gibt es wieder einen Mix aus Sonne und Wolken. Und auch da soll es tagsüber trocken sein.
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6: Wir starten mit den Blitzern. Auf der Kamener Straße bei 50, Hafenstraße bei 50, Wittekindstraße bei 50 und Kaldenoverweg bei 30. Außerdem A1 Münster Richtung Dortmund zwischen Ascheberg und Hamberg kam 4 Kilometer Stau, 14 Minuten plus. A1 Münster Richtung Köln zwischen Kreuz Dortmund-Unna und Westhofener Kreuz 4 Kilometer Stau, 9 Minuten plus. A2 Oberhausen Richtung Dortmund zwischen Essen-Gladbeck und Kreuz Dortmund-Nordwest 12 Kilometer Stau, mindestens eine Stunde obendrauf. Und A44 Kassel Richtung Dortmund zwischen Unna Ost und Kreuz Dortmund Unna 1 Kilometer stocken, 2 Minuten plus. Laut ADAC, wenn ihr noch mehr gesehen habt, dann gebt es gerne kostenlos durch. Unter 0800 15 15 105. Gute Fahrt euch.
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6: Euch einen entspannten Start in diesen Dienstag.

0: 8.12 Uhr auf der Lippewelle. Es ist, glaube ich, das Thema, woran die meisten Hammer rumnörgeln. Unsere Innenstadt. Aber in spätestens 10 Jahren soll es da nichts mehr zu nörgeln geben. Die Stadt hat gestern nämlich ganz viele Pläne vorgestellt, die unsere City schöner machen sollen. Der Santa Monica Platz zum Beispiel soll kein großer Parkplatz mehr sein, sondern ein grüner Ort, wo man sich gerne aufhält. Dazu soll außerdem die Widumstraße auf einem Abschnitt autofrei gemacht werden. Viele von euch oder vielen von euch gefällt diese Vorstellung eigentlich?
1: Oh, das finde ich super. Ja, das begrüße ich total. Ne? Natur ist wichtig.
2: Grundsätzlich erstmal eine gute Idee. Grundsätzlich soll die Stadt ja wohl grüner werden und autofreier werden und das auf jeden Fall ein super gutes Projekt für die Stadt haben.
3: So, logisch gesehen ist immer gut weniger Autos. Die, die das Auto brauchen, kann ich nachvollziehen, wenn die es doof finden, aber ich gehe eh zu Fuß.
0: Gut, es gibt viele Menschen, die aufs Auto angewiesen sind, aber auch da soll es Lösungen für geben. Gestern Abend hat die Stadt ihren Zukunftsplan 2040 der Öffentlichkeit vorgestellt. Rund 150 Menschen waren im Gustav-Lübcke-Museum dabei, um sich die Pläne anzuschauen und mitzureden. Komplett feststehen die Pläne noch nicht. Sie müssen im Oktober erst noch vom Rat der Stadt Hamm bewilligt werden. Alle Infos dazu findet ihr auf lippewelle.de.

20 nach 8 am Dienstagmorgen auf der Lippewelle. Jetzt für euch Musik von Tampa City, Self-Aware. Ich bin Lena Hesse. Kommt gut rein in den Tag. Moin!

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0: Lost Frequencies und Bastille mit Head Down auf der Lippewelle. Schönen guten Morgen. 8.30 Uhr haben wir es am Dienstag. Ich bin Lena Hesse und bei mir ist Lars Kosmil. Der hat jetzt für euch die Nachrichten. Guten Morgen, Lars.
1: Schönen guten Morgen.
0: Weniger Autos, mehr Grün. Hamms Innenstadt soll sich in den nächsten Jahren deutlich verändern. Gestern Abend hat die Stadt ihren Zukunftsplan 2040 der Öffentlichkeit vorgestellt.
1: Ja, und rund 150 Menschen sind gestern Abend ins Gustav-Lübcke-Museum gekommen, um sich den Plan anzuschauen. Und die Resonanz war überwiegend positiv. Im Kern geht es darum, die Innenstadt umzugestalten. Der Santa-Monika-Platz soll zur Aufenthaltsfläche mit mehr Grün werden. Die Gustav-Heinemann-Straße Richtung Bahnhof bekommt ein neues Gesicht und Tempo 30. Und die Martin-Luther-Straße soll verkehrsberuhigt werden. Die B63 soll vom Stadtzentrum auf den Südring verlegt werden. Damit würde die Fußgängerzone endlich nicht mehr zerschnitten.
0: Und jetzt soll das Ganze natürlich auch schnell auf den Weg gebracht werden.
1: Der Stadtrat soll das Ganze am 13. Oktober beschließen. Ende Oktober will die Stadt dann einen Antrag auf Städtebauförderung einreichen. Die Gesamtkosten liegen bei rund 31 Millionen Euro. Die Stadt rechnet mit einer Förderung von 80%. Umgesetzt werden müssten alle Projekte innerhalb von 10 Jahren. Oberbürgermeister Marc Hertha und Stadtbaurat Andreas Menz haben dabei betont, jeder einzelne Planungsschritt wird noch einmal gesondert mit den Hammern besprochen werden, so die Stadt.
0: Und wir schauen auf eine bereits umgesetzte Planung, denn an der Stadthausstraße in der Innenstadt ist gestern ein neues Fahrradparkhaus offiziell in den Start gegangen.
1: Ja, die Hammer gemeinnützige Baugesellschaft hat in direkter Nähe zum Marktplatz ein Gebäude mit 285 Fahrradstellplätzen und 17 Apartments gebaut. Die Apartments für Azubis und Studis sind schon seit dem Sommer bezogen. Jetzt ist also auch das Fahrradparkhaus nutzbar. Dafür müssen sich die Nutzer erst registrieren. Dann kostet die Jahreskarte 85 Euro, also 25 Cent pro Tag. Für Gelegenheit als Nutzer kostet es 1 Euro pro Tag. Betrieben wird das Ganze von den Stadtwerken und deren Geschäftsführer Reinhard Bartsch betont, auch für die Sicherheit ist gesorgt, denn das Fahrradparkhaus wird videoüberwacht.
2: Einmal, um eben den Leuten ein gewisses Sicherheitsgefühl zu geben, denn hier, wenn man hier um Mitternacht alleine reingeht, kann ja vielleicht ein bisschen komisch sein und eben auch, um zu verhindern, dass hier Vandalismus betrieben wird. Die Kamera ist aufgeschaltet auf unserer Leitstelle, die ist rund um die Uhr besetzt, sodass hier auch jeder ruhig reingehen kann, auch zur nächtlicher Stunde.
1: Die AGB hat rund 3,4 Millionen Euro in das Projekt aus Wohnungen investiert. Davon stammen 1,9 Millionen Euro aus Fördermitteln des Landes.
0: Das waren die Nachrichten mit Lars Kosmil. Mehr Infos aus Hamm gibt's auf lippewelle.de und in der Lippewelle-App. Jetzt das Wetter für Hamm. Warm und sonnig wird's heute bei 27 Grad. Aktuell sind's noch 16 Grad bei euch in Höfel an der Falkenstraße. Und morgen dann dasselbe nochmal. Viel Sonne, wenige Wolken, trocken und noch wärmer. Mit Werten um die 28 Grad.
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0: Jetzt nur bei uns die aktuellen Blitzer. Kamner Straße bei 50, Hafenstraße bei 50, Kalnower Weg bei 30 und Wittekindstraße bei 50. Außerdem A1 Münster Richtung Dortmund zwischen Ascheberg und Hamberg kam 6 Kilometer Stau, 25 Minuten Zeitverlust. Und A1 Münster Richtung Köln zwischen Unna und Westhofener Kreuz 5 Kilometer stockend, 9 Minuten plus. Staus und Blitzer oder Störung, was auch immer ihr seht, das könnt ihr uns immer kostenlos melden. Unter 0800 15 15 105. Gute Fahrt!
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0: Guten Morgen zusammen!

0: Moin am Dienstag, die Lippewelle hier um gleich 20 vor 9. Ich weiß noch, vor ein paar Wochen, als ich hier im Radio beim Wetter gesagt habe, ja, heute ist wahrscheinlich so der letzte Sommertag des Jahres bei uns in Hamm. Mein Gott, lag ich falsch. Kerlkiste, 26, 27 Grad in diesen Tagen mit ganz viel Sonne. Wir haben bald Oktober, wollte es nur mal kurz nochmal gesagt haben. Was ist denn mit den ganzen Herbstfans? Die müssen jetzt irgendwie, was weiß ich, ihre Herbstaktivitäten noch bei 27 Grad machen. Ich weiß auch nicht. Also die Sommerfans kommen noch auf ihre Kosten. Ja gut, und die Herbstfans, die haben einfach Vorfreude in Hamm.
1: Ich freue mich erstmal auf den Herbst, weil ich erstmal ein bisschen Urlaub habe. Ein bisschen Entspannung und einfach mal nichts tun. Stimmung erstmal sehr gelassen. Wetter ist dann auch für mich ein bisschen angenehmer. Dann die ganzen Bäume mit den ganzen Farben finde ich mal ein bisschen schöner.
2: Ja, schon auf jeden Fall. Also so Pumpkin Spice Latte trinken, da freue ich mich auf jeden Fall drauf.
3: Schon sehr fröhlich. Vor allen Dingen Halloween und so kommt ja dann auch und so. Alles dazu, was dazu kommt. Schon sehr geil.
4: Ich liebe den Herbst. Das ist irgendwie so meine Jahreszeit und Winter auch, diese Kälte.
5: Wenn man noch so mit Jacke sitzen kann, die Blätter sich verfärben, ist auf jeden Fall eine schöne Sache.
0: Oh, ihr sprecht mir so aus der Seele. Ich kriege so oft Hate dafür, dass ich sage, ich bin nicht so ein Sommerkind. Ich liebe einfach den Herbst. Ich mache es mir auch gerne gemütlich. Aber ich finde es tatsächlich auch schön, wenn es kalt ist und die Sonne scheint. Also ein paar Regentage dürfen auch gerne sein, aber ja gut, ich wünsche mir am besten jetzt gar nichts mehr, sonst haben wir bis Weihnachten wahrscheinlich 30 Grad hier in Hamm.
6: Hey, Fonzie.

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4: Mit Danny Hoppe, guten Morgen. Es tut sich was in Deutschland, was die Ladeinfrastruktur für E-Autos angeht. Denn die öffentlichen Ladesäulen werden von immer mehr Menschen genutzt. Das beobachtet zum Beispiel der Anbieter Vattenfall. In diesem Jahr seien an den eigenen Ladesäulen schon jetzt 2/3 mehr Strom geladen worden als im gesamten Vorjahr. Thorsten Adolfs aus dem News-Team, was sind die Gründe dafür?
5: Ja, das liegt vor allem an zwei Dingen. Zum einen fahren mittlerweile deutlich mehr E-Autos auf unseren Straßen und zum anderen sind die hohen Preise an der Zapfsäule für viele ein Grund, lieber auf Strom umzusteigen. Anbieter wie Vattenfall, E.ON, EWE und Aral sprechen deshalb übereinstimmend von einer steigenden Nachfrage. EWE nennt dazu auch Zahlen. Dort heißt es, bei der Auslastung der Säulen gäbe es mittlerweile ein Plus von 30% verglichen mit dem letzten Jahr, eben weil die Elektromobilität immer beliebter werde.
4: Muss ich denn als E-Autofahrer jetzt Angst haben, dass ich beim nächsten Stopp ewig auf eine freie Säule warten muss?
5: Nee, da kannst du ganz entspannt bleiben. Aktuell ist die Sorge unbegründet. Der Bundesverband der Energie- und Wasserwirtschaft hat ermittelt, dass im vergangenen Jahr im Schnitt nur 12% der Ladepunkte gleichzeitig besetzt waren. Auch Branchenriesen wie ENBW sagen, dass die Auslastung insgesamt auf einem niedrigen Niveau bleibt, weil der Ausbau der Ladeinfrastruktur schneller vorankomme als die Anzahl der neuen E-Autos. Es gibt also in den meisten Fällen keine Probleme, die Akkus schnell wieder vollzukriegen.
4: Danke, Thorsten. Und jetzt weitere Meldungen im Überblick. In der schwarz-roten Koalition droht der nächste Streit. Diesmal geht es um die Kinderkrankentage. Gesundheitsminister Linnemann will sie von 15 auf 10 für jedes Elternteil senken. Aus der SPD heißt es, Familien bräuchten Entlastungen statt neuer Belastungen. Wegen des Niedrigwassers im Rhein meldet der Rheinfährbetrieb in Düsseldorf und Dormagen zum ersten Mal in seiner Geschichte Kurzarbeit an. Es müsse jetzt länger mal kräftig regnen, um den Betrieb wieder aufzunehmen, teilte die Firma mit. Auch bei anderen Rheinfähren wurde der Betrieb schon eingestellt. In Berlin übergibt Bundeskanzler Merz gleich am Vormittag den Deutschen Schulpreis. 15 Schulen aus ganz Deutschland stehen im Finale, darunter sind auch zwei aus NRW. Die Friedrich-von-Bodelschwing-Schule in Bergkamen und die Gemeinschaftsgrundschule Fröndenberg. OpenAI wollte eigentlich in den nächsten Tagen oder Wochen sein neues KI-Modell vorstellen, daraus wird aber erstmal nichts. Der ChatGPT-Entwickler tritt auf die Bremse und hat die Veröffentlichung gestoppt. Der Grund sind Sicherheitsbedenken. Das hat eine OpenAI-Managerin dem Wall Street Journal bestätigt. Demnach hat das KI-Modell in Tests Nutzer nicht immer ehrlich darüber informiert, was sie gemacht hat und was nicht. Außerdem soll es zum Teil eigenständig und ohne Erlaubnis gehandelt haben. In den letzten Monaten gab es immer wieder Zwischenfälle, bei denen sich KI-Agenten selbstständig gemacht hatten. Und das waren die Nachrichten mit Danny Hoppe.
6: Jetzt das Wetter für Hamm. Wir sehen, die Sonne kommt raus. Dabei sind noch ein paar Wolken und das Wetter zieht sich auch so über den Tag. Mal Sonne, mal Wolken und vor allen Dingen trocken und warm. Fast schon heiß. 27 Grad bekommen wir heute in der Spitze und 17 Grad, die haben wir erreicht hier in der City am Hammer Hauptbahnhof. Morgen soll es dann noch ein bisschen wärmer werden, um die 28 Grad, Alter, das ist der 29. September. Aber na gut, wir können es heute nicht mehr ändern. 28 Grad morgen mit Sonne und Wolken und auch da ist es tagsüber trocken.
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6: Jetzt nur bei uns die aktuellen Blitzer. Habt ihr gemeldet von der Kamener Straße bei 50, Hafenstraße 50, Kaldenhofer Weg bei 30 und Wittekindstraße bei 50. Außerdem A1 Münster Richtung Dortmund zwischen Ascheberg und Hamberg-Hamm 7 Kilometer Stau, 27 Minuten plus. Staus und Blitzer meldet ihr uns kostenlos unter 0800 15 15 105.
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6: Und Musik von Jennifer Lopez und David Guetta, das ist Save Me Tonight. Komm gut.

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1: Gleich 9.11 auf der Lippewelle.
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1: Unsere Wunscherfüller-Aktion geht diese Woche in die zweite Runde. Zweimal am Tag machen wir eure Wünsche wahr, egal was. Dafür müsst ihr einfach nur auf lippewelle.de gehen und euch mit eurem Wunsch bewerben. Und als erste Kandidatin hatten wir heute die liebe Manuela am Telefon. Und ihr Wunsch, der hat wirklich sehr berührt.
3: Mein Wunsch ist, dass Tattoo von meiner verstorbenen Katze, leider. Ich werde gerade ein bisschen emotional, weil das sie mir halt sehr am Herzen lag. Und wir hatten sie nur ein Jahr und in dem ein Jahr ist halt viel passiert. Und ihr Tod war halt leider plötzlich und unerwartet.
1: Ein Jahr ist natürlich eine viel zu kurze Zeit. Deswegen dachten wir uns, Manuelas Wunsch, den müssen wir erfüllen. 500 Euro gab es von uns, damit ihre Katze für immer quasi an ihrer Seite ist.
3: Nein, ist wirklich... Entschuldigung, jetzt. Oh mein Gott. Wirklich jetzt.
4: Ja,
3: oh
4: machen
3: mein
4: wir.
3: Gott, vielen lieben Dank.
1: Da merkt man auch immer wieder, warum das Ganze schön ist für uns, warum wir gerne eure Wünsche erfüllen. Ihr dürft natürlich auch jederzeit auf lippewelle.de gehen, euren Lieblingswunsch anklicken oder euren eigenen Wunsch abgeben. Und dann habt ihr mit etwas Glück auch demnächst einen Anruf von Jürgen Bangert aus dem Wunscherfüller-Team.
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0: Morgen auf der Lippewelle um 9.16 Uhr. Na, haben wir gerade ein paar Paare in Hamm, die bald zu Eltern werden, zum ersten Mal. Mega schön und mega aufregend gleichzeitig, bin mir sicher. Wir von der Lippewelle wünschen euch jetzt schon eine schöne Zeit und möglichst wenig andere Menschen, die meinen, sich da dann einmischen zu müssen.
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2: Wenn Eltern von kleinen Kindern auf werdende Eltern treffen, die sich gerade über die Schwangerschaft freuen, dann geben die immer Ratschläge.
3: Genießt noch mal das Essen ganz in Ruhe, mit der Musik, die nicht aus der Tony-Box kommt.
2: Sowas kann wahnsinnig nerven, weil es immer so leicht gehässig klingt.
3: Und schlaft euch noch mal richtig aus, muss für die nächsten 10 Jahre reichen.
2: Aber die schlimmsten Ratschläge kommen ja erst noch. Wenn das Baby nämlich da ist, dann kommen die Großeltern und die wissen alles besser. Und die geben Ratschläge aus einer anderen Zeit.
4: Ja, meine Güte, setz ihn doch halt ein paar Stunden vor den Fernseher. Das hat dir ja auch nicht geschadet.
2: Und die allerbesten Tipps geben immer noch die Urgroßeltern.
5: Du tunkst einfach das Fingerchen in den Schnaps und lässt ihn dran nuckeln. Dann schläft er wunderbar.
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1: Das ist Miles Smith auf der Lippewelle. Nice to meet you. Schönen guten Morgen am Dienstag. 9:30 Uhr haben wir's. Ich bin Lena Hesse und Lars Kosmehl ist jetzt hier mit den Nachrichten für euch. Schönen guten Morgen, Lars.
2: Schönen guten Morgen.
1: Die Stadt Hamm beginnt heute mit der Sanierung der Grünstraße.
2: Zunächst wird die Straße für die Asphaltarbeiten vorbereitet. Ab dem 7. Oktober wird der Abschnitt zwischen der Richard-Wagner-Straße und dem Tom-Mutters-Weg dann voll gesperrt. Der Tierpark bleibt erreichbar, ebenso der südliche Teil der Grünstraße. Und während der Sperrung bleiben auch die Gehwege frei. Für Autos gibt es eine Umleitung über den Lange-Wanne-Weg, die Fritz-Everding-Straße und den Geh- und Radweg Grüner Weg. Wenn das Wetter mitspielt, sollen die Arbeiten dann am 9. Oktober fertig sein. Die Sanierung kostet rund 103.000 Euro, sagt die Stadt.
1: Und wir bleiben auf den Straßen von Hamm, denn ab sofort gibt es ein neues Fahrradparkhaus ganz in der Nähe des Marktplatzes.
2: Und dort an der Stadthausstraße können Nutzerinnen und Nutzer nicht nur auf zwei Ebenen ihre Fahrräder oder Lastenräder abstellen, sie können auch laden, sagt Stadtbaurat Andreas Menz.
3: Wir haben einen ganzen Schrank Ladeboxen, da kann man sich selber über einen Code einen Zugang verschaffen und dann entsprechend sein Ladegerät und seinen Akku auch sicher einschließen, sodass, wenn man dann zurückkehrt, eben auch wieder einen aufgeladenen Akku dann antrifft.
2: Die HGB hat das Gebäude an der Stadthausstraße gebaut. Insgesamt gibt es dort 285 Fahrradstellplätze und 17 Apartments oben drüber. Für das Fahrradparkhaus müssen sich Nutzer erst registrieren. Dann kostet die Jahreskarte 85 Euro, das sind also 25 Cent pro Tag. Und für Gelegenheitsnutzer kostet es 1 Euro pro Tag.
1: Mehr Infos dazu und mehr Nachrichten aus Hamm, die gibt's auf lippewelle.de und in der Lippewelle-App. Jetzt das Wetter für Hamm. Es ist heute nochmal sommerlich. Es bleibt auch weiter trocken und vor allen Dingen auch warm mit 27 Grad in der Spitze. Sonne und Wolken wechseln sich immer ab. 18 Grad, die haben wir inzwischen erreicht. Unter anderem bei euch in Herringen am Lippepark. Morgen dann 28 Grad wieder mit Sonne und Wolken. Und auch da ist es tagsüber noch trocken.
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1: Die Blitzer stehen aktuell auf der Jupiterstraße bei 30, Kamnerstraße bei 50, Hafenstraße bei 50, Wittekindstraße bei 50 und Kaldenower Weg bei 30. Außerdem A1 Münster Richtung Dortmund zwischen Ascheberg und Hamberg kam 7 Kilometer Stau, 28 Minuten Zeitverlust und A1 Münster Richtung Köln zwischen Kamenzentrum und Schwerte 2 Kilometer Stau, mindestens 5 Minuten steht ihr da länger laut ADAC. Sagt gerne Bescheid, wenn ihr noch was gesehen habt. Staus, Störungen, Blitzer oder die Enforcement-Trailer stehen inzwischen woanders. Könnt ihr kostenlos durchgeben unter 0800 1515
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1: Und das hier ist Musik von The Weeknd, Blinding Lights. Schönen Dienstagmorgen euch.

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0: als ich es gehört habe, habe ich mir gedacht, geil, ich freue mich drauf. Hier ist die Lippewelle um gleich 20 vor 10 am Dienstag. Es geht um den Zukunftsplan 2040, mit dem unsere Innenstadt schöner werden soll. Und zwar, indem sie autofreier und grüner wird. Diesen Plan hat die Stadt gestern im Gustav-Lübcke-Museum vorgestellt. Jeder, der wollte, konnte dabei sein und mitdiskutieren. Und das fandet ihr super, dass man als Bürger so mit einbezogen wird.
1: Also ich finde es spannend. Ich finde auch gut, dass die Bürgerinnen und Bürger beteiligt werden. Ich habe auch das Gefühl, dass sie in manchen Bereichen auch sehr offen sind für die Anregungen.
2: Ich finde einfach, Stadtplanung ist ein sehr schwieriges Thema, sehr komplex. Es gibt sehr viele unterschiedliche Interessen, die zu berücksichtigen sind. Und vor allen Dingen eben gilt das für die Innenstadt. Ja, da wird noch manches Wasser die Lippe runterfließen.
3: Das kann man hier viel besser aufklären mit den Vertretern der Stadt und auch den Planern selbst. Dann ist man wirklich auf einer guten Informationsebene. Das finde ich schon wichtig.
0: Innerhalb von 10 Jahren soll das große Maßnahmenpaket umgesetzt werden und ich bin gespannt, was alles noch an Vorschlägen dazukommt von den Hammern. Fakt ist, wir können da weiter mitdiskutieren. Aber der Stadtrat muss das Ganze erst endgültig beschließen und das soll am 13. Oktober der Fall sein. Alle Pläne zur Innenstadt gibt's auch nochmal für euch zum Nachlesen bei uns auf lippewelle.de.

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0: 9.48 Uhr gleich auf der Lippewelle. Gleich nach 10 Uhr geht Kollege Kevin Zimmer mit euch auf Rekordsuche. Um was geht's genau?
1: Ja, ich bin heute sehr gespannt, was ihr so im Kühlschrank habt oder im Vorratsraum oder in der Vorratskiste. Denn heute ist ja Tag gegen die Lebensmittelverschwendung. Und wir wollten mal gucken, wer von euch hat irgendetwas mit dem ältesten Verfallsdatum? Also, was schlummert schon sehr, sehr lange bei euch im Kühlschrank oder im Vorratsschrank? Ruft mich an, kostenlos natürlich 0800 50 80 550 und dann gucken wir mal, wer den Datumsrekord aufstellt.
0: Ich wette, irgendjemand in der Heim hat locker noch was im Schrank stehen aus D-Mark-Zeiten und ich bin gespannt, das also ab 10 bei Kevin hier auf der Lippewelle und wir hören uns dann morgen früh wieder. Ich bin Lena Hesse und wünsche euch noch einen schönen Dienstag in Hamm.

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1: Mit Danny Hoppe. Guten Morgen. Der Klimawandel, die Corona-Pandemie, Kriege, politische Radikalisierung oder auch die wirtschaftliche Lage. Es gab und gibt viele Entwicklungen, die uns als Gesellschaft in den letzten Jahren auf die Probe gestellt haben. Und da gibt es jetzt Nachrichten, die Hoffnung machen. Der Zusammenhalt als Gesellschaft ist in Deutschland inzwischen besser als noch vor 3 Jahren. Das sagt zumindest eine neue Studie der Bertelsmann Stiftung. An einigen Stellen hakt es allerdings noch. Thorsten Adolfs aus dem News-Team hat die Einzelheiten.
2: Die Forscher sagen, wir sind enger zusammengerückt, unterstützen uns gegenseitig und übernehmen mehr Verantwortung für unsere Mitmenschen. Das ist nach den schwierigen Jahren rund um die Pandemie und die wirtschaftliche Unsicherheit ein echter Lichtblick. Aber es gibt eben auch Schattenseiten. Das Vertrauen in die Bundesregierung bleibt laut der Studie schwach. Besonders ungerecht finden viele der Befragten, wie die Gewinne der Wirtschaft bei uns verteilt werden. Beim Gerechtigkeitsempfinden wurde deshalb auch der niedrigste Stand seit Beginn der Forschung vor fast 10 Jahren erreicht. Die Experten der Bertelsmann Stiftung haben deshalb einen klaren Auftrag an die Politik. Sie muss ihre Entscheidungen besser erklären und die Bürger früher und wirksamer an Prozessen beteiligen. Es gehe darum, Reformen fair zu gestalten und die Anliegen der Menschen ernst zu nehmen. Ein wichtiger Punkt sei dabei der Bereich Soziales. Orte wie Bibliotheken, Jugendzentren oder Sportvereine müssten unbedingt dauerhaft gesichert werden, sagen die Forscher. Denn genau dort finde der Austausch statt, der die Gesellschaft stabilisiere.
1: Und jetzt weitere Meldungen im Überblick. In der schwarz-roten Koalition droht der nächste Streit. Bundesgesundheitsminister Linnemann will die Kinderkrankentage kürzen von 15 auf 10 pro Elternteil und Jahr. Die SPD sieht darin eine weitere Belastung für Familien. Wer kranke Kinder versorgen müsse, brauche Zeit und Unterstützung, keine Kürzungen, heißt es. Der ChatGPT-Entwickler OpenAI hat die Veröffentlichung seines neuen KI-Modells gestrichen wegen Sicherheitsbedenken. Das hat eine OpenAI-Managerin dem Wall Street Journal bestätigt. Unter anderem habe das KI-Modell zum Teil auf eigene Initiative gehandelt, ohne eine Nutzererlaubnis einzuholen. In der EU gelten inzwischen verschärfte Regeln für Online-Händler außerhalb der EU und die zeigen offenbar Wirkung. Der Umsatz des asiatischen Billiganbieters Shein ist im 2. Quartal des Jahres in Europa um 14% zurückgegangen. Im Juni zählte Shein dazu 28 Millionen weniger Nutzer als noch Ende des vergangenen Jahres. Lange Zeit war es für Eltern schwer, einen Kita-Platz zu bekommen. Inzwischen ändert sich das offenbar, denn immer weniger Kinder besuchen eine Kita. Das zeigen neue Zahlen des Statistischen Bundesamts. Knapp 757.000 Kinder unter 3 Jahren wurden demnach zuletzt in Kitas, Krippen oder bei Tagesmüttern in Deutschland betreut. Das sind fast 6% weniger als im Vorjahr. Und es ist schon das 3. Jahr in Folge, dass diese Zahlen zurückgehen. Als Hauptgrund dafür gilt, dass in Deutschland immer weniger Kinder geboren werden. Das hat weitere Folgen. Zum ersten Mal seit 20 Jahren ist damit auch die Zahl der Kitas gesunken, wenn auch nur ganz leicht um 0,1%. Trotzdem weisen die Statistiker auf diese Entwicklung explizit hin. Und das waren die Nachrichten mit Danny Hoppe.
3: Das Wetter. Das ist heute nochmal Sommer im Herbst. Wir erreichen heute Temperaturen bis 29 Grad. Dazu viel Sonnenschein, allerdings auch ein paar Wolken. Morgen wird es nochmal warm und sommerlich. Auch da kommen am Abend mehr Wolken zu uns rein. Und am Donnerstag bekommen wir dann auch Regen bei 23 Grad.
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3: Und das sind die längsten Staus. A1 Münster-Dortmund zwischen Ascheberg und Hamberg-Kamm 7 Kilometer, 24 Minuten mehr. Die A2 Oberhausen-Dortmund zwischen Kreuz-Recklinghausen und Henrichenburg 8 Kilometer. Da hat es einen Unfall gegeben, da steht ihr derzeit eine Stunde. Die A4 Aachen-Köln zwischen Kreuz-Köln-West und Köln-Eiffeltor 6 Kilometer, 33 Minuten on top. Die A42 Kamp-Lindfort-Dortmund zwischen Gelsenkirchen-Bismarck und Kreuz-Herne 2 Kilometer, 28 Minuten mehr. Und die A52 München-Gladbach-Düsseldorf zwischen Schiefbahn und Büderich 3 Kilometer, 22 Minuten mehr. Ich wünsche euch eine gute Fahrt mit uns. Heute ist Tag gegen die Lebensmittelverschwendung und es gibt ja so Dinge im Vorratsschrank, die sind ja schon ewig da. Immer wenn ich den Schrank aufmache, begrüßt mich eine Packung Trockenpilze bei mir zu Hause. Ich frage mich, kann man die noch essen? Kann ich die noch verkochen? Was ist das Älteste, was ihr mal bei euch gefunden habt? Im Kühlschrank oder im Vorratskeller? Ruft mich an, kostenlos natürlich. Und dann gucken wir mal, was wir heute für ein Rekorddatum finden. Wer hat die älteste Dose Ravioli im Keller oder die älteste Packung Nudeln oder hat sie schon mal gehabt oder irgendwas anderes. 0800 50 80 550 ruft mich kostenlos an. Ich bin Kevin Zimmer, euch einen schönen Dienstag.

0: So, zuckt ihr auch immer so ein bisschen zusammen, wenn ihr Essen zu Hause in die Tonne haut? Man fühlt sich immer so schlecht, oder? Besonders wenn ja auch heute noch internationaler Tag gegen Lebensmittelverschwendung ist. Kollege Robert Jans,
1: hallo.
0: Dass so viel Essen im Müll landet, das ist auch in Deutschland ein krasses Problem, ne?
1: Ja, nach den neuesten Zahlen landen in Deutschland jährlich knapp 11 Millionen Tonnen an Lebensmitteln im Müll. Das ist natürlich eine krasse Zahl. Jetzt sind wir natürlich auch nicht allein für diese Menge verantwortlich, aber für einen Großteil. Rund 58% davon wird bei uns zu Hause weggeworfen. Das sind immerhin 75 Kilo, also schwerer als ich.
0: Sagt der Kollege mit 1,40 Meter Körpergröße. Das ist
1: frech. Aber ich habe auch noch eine, Achtung, kleine Einschränkung. In diesen 75 Kilogramm sind auch Dinge, die wir gar nicht essen können. Also Bananenschalen, Knochen oder der Kaffeefilter mit dem Kaffeepulver. Aber das ändert nichts am Hauptproblem. Wir werfen zu viel weg, was man eigentlich noch essen kann. Eine große Studie kommt auf rund 40% vermeidbare Lebensmittelabfälle im Haushalt. Besonders häufig landen Obst und Gemüse, Brot und Milchprodukte in der Tonne.
0: Ja, ich nehme ja deswegen immer so einen Einkaufszettel mit, weißt du?
1: Das ist ekelhaft. Das ist schon wieder so vorbildlich. Nee, aber es ist gut, ne? Und vor dem Einkauf hilft auch, immer noch mal zu checken, was habe ich eigentlich noch? Und zu Hause am Kühlschrank oder Vorratschrank kann man auch sortieren. Also altes Zeug nach vorne und das neue eher nach hinten. Dann erlebt man beim Kühlschrankputzen auch keine bösen Überraschungen. Auf den Punkt gebracht, planen, richtig lagern und die Reste weiterverwenden.
0: Ja, und das mit dem Mindesthaltbarkeitsdatum, auch vergessen wir das einfach. Mhm. Robert, da hast du ja so Schwierigkeiten mit.
1: Ja,
0: ne?
1: Erwischt. Ne? Ich bin da ganz schlimm. Aber das Mindesthaltbarkeitsdatum, das ist ausdrücklich kein Wegwerfdatum. Ist es abgelaufen, heißt das nicht automatisch, dass der Bananenjoghurt mit Schokobällchen schlecht ist. Anschauen, riechen, probieren. Und ich verspreche dir, mutiger zu werden.
0: Ja, das ist, ja. Ich drücke die Daumen, ja. So, heute ist internationaler Tag gegen die Lebensmittelverschwendung. Was habt ihr noch so im Vorratskeller, im Kühlschrank oder in dieser Schublade, was weiß ich, mit Süßigkeiten oder so, was längst drüber ist? Wir sind auf der Suche nach den am längsten abgelaufenen Lebensmitteln. Könnt ihr da was bieten? Robert Jans ist es dann. 0800 50 80 550. Jetzt anrufen. Du machst das wirklich, ne?
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0: Hams Innenstadt soll schöner werden. Hi, hier ist nochmal Lena Hesse aus eurem Lippewelle-Morgenteam. Die Stadt nimmt das jetzt in Angriff und zwar mit dem Zukunftsplan Innenstadt 2040. Den haben sie gestern im Gustav-Lübcke-Museum vorgestellt und auch nach euren Meinungen gefragt. Geplant ist ja zum Beispiel, dass die Innenstadt, vor allem der Santa-Monika-Platz, grüner und autofreier werden soll. Aber was habt ihr noch für Vorschläge für eine schöne City?
1: Flächen für Kinder, die spielen können, auch in der Stadt, finde ich. Mehr Events.
2: Aufrüsten der Innenstadt. Wir brauchen mehr tolle Geschäfte.
3: Ich würde es auch cool finden, wenn die Fußgängerstraße auf jeden Fall mehr belebt wird. Dass wir nicht nach Münster oder Dortmund ausweichen müssen, wenn wir

0: Kaffee was einkaufen möchten.
1: So nämlich. Innerhalb von 10 Jahren soll das Ganze umgesetzt werden. Aber zuallererst muss dieses Maßnahmenpaket erstmal bewilligt werden vom Rat der Stadt Hamm. Das passiert am 13. Oktober. Habt ihr gehört? Auf der Lippewelle.
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1: Mit Lars Kosmehl. Hallo. Hamms Innenstadt soll ein neues Gesicht bekommen mit mehr Grün und Freiflächen und weniger Autoverkehr. Das sieht der Zukunftsplan 2040 vor, den die Stadt gestern Abend allen Interessierten vorgestellt hat. Dazu waren rund 150 Menschen ins Gustav-Lübcke-Museum gekommen. Seit Ende letzten Jahres hatten sich 2500 Menschen aus Hamm am Planungsprozess beteiligt. Die Ergebnisse wurden an 4 Thementischen erläutert und diskutiert. Insgesamt gab es viel Zustimmung. Kernpunkte sind die Umgestaltung des Santa-Monika-Platzes zu einer Aufenthaltsfläche, unter anderem mit mehr Grün. Auf der Gustav-Heinemann-Straße Richtung Bahnhof soll der Straßenraum neu gestaltet und Tempo 30 eingeführt werden. Die Martin-Luther-Straße soll verkehrsberuhigt werden. Die B63 soll aus Stern- und Nordstraße auf den Südring verlegt werden. Der Rat der Stadt soll das Paket am 13.10. beschließen. Nach dem Brand auf dem Dach des geplanten Gasthauses an der Ecke Kleiner Alleestraße Schwarzer Weg konnte die Feuerwehr gestern Abend den Einsatz beenden. Gegen 21 Uhr seien die Kräfte abgerückt. Bis zum Abend mussten allerdings noch Glutnester gelöscht werden. Bei Dacharbeiten auf dem mehrstöckigen Gebäude hatte Dachpappe angefangen zu brennen. Das Haus wird gerade von der HGB zum sogenannten Gasthaus umgebaut, einer Unterkunft für obdachlose Menschen. Wie hoch der Schaden ist, steht noch nicht fest. Jetzt werden sich zunächst Brandermittler der Polizei die Schäden anschauen und zur Ursache ermitteln. An der Stadthausstraße ist gestern ein neues Fahrradparkhaus offiziell an den Start gegangen. Die Hammer gemeinnützige Baugesellschaft hat in direkter Nähe zum Marktplatz ein Gebäude mit 285 Fahrradstellplätzen und 17 Apartments gebaut. Für das Fahrradparkhaus müssen sich Nutzer erst registrieren, dann kostet die Jahreskarte 85 Euro. Für Gelegenheitsnutzer kostet es 1 Euro pro Tag. Und das war euer Update am Vormittag. 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
2: Und ich bin Kevin Zimmer, schön, dass ihr da seid. Letztes hat ja Oli P. für eine Werbeaktion an so einem Kiosk Flugzeuge im Bauch gesungen. Das hat er hier bei uns im Ruhrgebiet gemacht. Hunderte haben sich das angeguckt. Dann gab es eine gemischte Tüte mit Discounter-Gummibärchen. Von denen war nämlich diese Werbeaktion. Ich sag mal so, gut, dass Herbert Grönemeyer den Song damals geschrieben hat. Sonst hätte Oli P. keinen Kiosk eröffnen können. Ja? Flugzeuge im Bauch im Original von Herbert Grönemeyer. Gleich nach Omi und Cheerleader.

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0: Schönen Dienstag, Kevin Zimmer hier. Heute ist Tag gegen die Lebensmittelverschwendung. Wir werfen einfach viel zu viel weg. Dabei ist vieles noch so gut. Deswegen habe ich euch gefragt, guckt doch mal, was ihr findet irgendwo. Vielleicht was schon länger im Vorratsschrank, im Vorratskeller, im Kühlschrank oder im Schrank einfach irgendwie so schlummert. Roswitha hat sich gemeldet. Morgen, Roswitha.
1: Ich wünsche euch einen schönen guten Morgen. Also zu dem Thema Ablaufdatum, habe ich eine besondere Geschichte. Und zwar bin ich als Kind mit meinen Eltern 1970 nach Deutschland gekommen. Wir haben vorher in Polen gewohnt. Und meine Mutter hat damals in einem Einmachglas Rinderrouladen eingemacht, richtig in Fett eingelegt. Das war dann 1969 oder 1970, ich weiß es nicht genau. Auf jeden Fall, dieses Glas Rinderrouladen gibt es heute immer noch. Oh, es steht in meinem Elternhaus. Wir haben damals gesagt, wir werden das nicht wegschmeißen, gucken, wie lange das hält. Und es sieht immer noch einwandfrei aus. Man könnte es vielleicht sogar noch essen.
0: Ja, probier das doch mal aus, Roswitha. Mach doch mal einen schönen Rinderrouladenabend und lad ein paar Freunde ein. Und sag denen erst nachher, wie alt das ist. Ja. Was habt ihr? Ruft gerne an 0800 50
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4: Mit Danny Hoppe, guten Tag. Darf die Polizei einzelnen Menschen verbieten, ein Messer bei sich zu tragen? Mit dieser Frage hat sich das Oberverwaltungsgericht in Münster beschäftigt und in gut einer halben Stunde wird das Urteil dazu erwartet. Es dürfte wegweisend sein für alle Polizeibehörden in NRW. Konkret geht es um einen Fall in Wuppertal. Hier hatte die Polizei einem 18-Jährigen verboten, Messer oder andere gefährliche Gegenstände mit sich zu führen. Der 18-Jährige war in Düsseldorf vor Gericht gegangen und hatte gewonnen. Frage an José Nas Jandi aus dem Landtagsstudio Düsseldorf. Der Prozess heute ist die Berufung gegen das erste Urteil. Wo genau liegt der Knackpunkt?
5: Ja, der Knackpunkt ist die Frage, ob es für ein solches Messerverbot überhaupt eine rechtliche Grundlage gibt. Die Richter des Verwaltungsgerichts Düsseldorf sagen nein. Deshalb hatte der 18-Jährige gewonnen. Aber die Polizei in Wuppertal ist davon überzeugt, dass sie das darf. Deswegen die Berufung. Es gibt ja im Polizeigesetz die Regelung, dass die Polizei zur Gefahrenabwehr sehr viel verbieten und verfügen darf. Aber die Richter in Düsseldorf sagen, das ist von dieser Klausel nicht gedeckt. Es müsste dafür eigentlich das Bundeswaffengesetz geändert werden. Spannend dürfte jetzt die Frage sein, wie die Richter in Münster das sehen. Der 18-Jährige in Wuppertal war seit Kindesalter schon in mehrere Vorfälle mit Messern verwickelt. Auch räuberische Erpressung war offenbar dabei. Deshalb hatte die Polizei verfügt, dass er für 3 Jahre kein Messer, aber auch kein Baseballschläger und andere gefährliche Gegenstände mit sich führen darf. Vergleichbare Fälle gibt es auch in anderen NRW-Städten, zum Beispiel in Dortmund. Und das Urteil heute dürfte deshalb auch beeinflussen, wie andere Polizeibehörden in NRW mit diesem Thema umgehen.
4: Danke, José. Und jetzt weitere Meldungen im Überblick. Europaweit läuft gerade eine Großrazzia in 19 Ländern, darunter in Deutschland. Es geht um millionenfachen Betrug mit online verkauften Handys. Dadurch soll in der EU ein Schaden von mindestens 300 Millionen Euro entstanden sein. Das hat die Europäische Staatsanwaltschaft in Luxemburg mitgeteilt. Die Auslastung von Ladesäulen für E-Autos nimmt in Deutschland immer mehr zu. Von Vattenfall heißt es, in diesem Jahr seien an den eigenen Ladesäulen schon jetzt 2/3 mehr Strom geladen worden als im gesamten Vorjahr. Ähnliche Entwicklungen melden auch NBW und E.ON. Das Gerechtigkeitsempfinden und das Vertrauen in die Regierung sind in Deutschland nur schwach ausgebildet. Das zeigt eine neue Studie der Bertelsmann Stiftung. Politik müsse berechtigte Anliegen von Bürgern deshalb stärker berücksichtigen und Belastungen durch Reformen fair gestalten, heißt es. Der tägliche Einkauf geht inzwischen ganz schön ins Geld. Um zumindest ein bisschen zu sparen, nutzen immer mehr von uns Rabatt-Apps von Supermärkten, Discountern oder Drogerien. Diese Apps sind aber nicht unumstritten. Mit der Lidl Plus App hat sich deshalb zuletzt auch das Oberlandesgericht in Brandenburg beschäftigt und es will jetzt am Vormittag eine Entscheidung verkünden. Denn der Bundesverband der Verbraucherzentrale hat gegen die App geklagt. Er sagt, dass ältere, behinderte oder jüngere Menschen benachteiligt würden, weil sie entsprechende Geräte oder Apps oft nicht nutzen könnten oder dürften. Das sei diskriminierend. Auch gegen Netto und Penny gab es deshalb Klagen. Diese wurden aber unter anderem wegen fehlender Belege abgewiesen. Und das waren die Nachrichten mit Danny Hoppe.
6: Das Wetter.
7: Der Sommer macht nochmal Überstunden, das gefällt mir. Heute klettern die Temperaturen auf bis zu 29 Grad. Dazu gibt's viel Sonne, aber auch ein paar Wolken. Morgen bleibt es warm und sommerlich, bevor am Abend immer mehr Wolken aufziehen. Am Donnerstag kommt dann bei 23 Grad Regen.
6: NRW Verkehr.
7: Und das sind die längsten Staus, alles ab 20 Minuten Zeitverlust. A2 Oberhausen-Dortmund zwischen Kreuz-Recklinghausen und Henrichenburg, 8 Kilometer, da hat's einen Unfall gegeben, eine Stunde. A4 Aachen-Köln zwischen Kreuz-Köln-West und Köln-Eiffeltor, 6 Kilometer, 26 Minuten on top. Die A52 Mönchengladbach-Düsseldorf zwischen Schiefbahn und Kreuz-Kars, 2 Kilometer, 20 Minuten mehr. Und die A516 Oberhausen-Oberhausen-Eisenheim zwischen Oberhausen-Stärkrade und Oberhausen-Eisenheim, 2 Kilometer, 21 Minuten. Ich wünsche euch eine gute Fahrt. Heute ist Tag des Konfuzius, ja, war ja ein berühmter Philosoph und hatte immer sehr, sehr berühmte Weisheiten. Deswegen jetzt eine der berühmtesten Weisheiten der Menschheit. Wir dürfen jetzt nur nicht den Sand in den Kopf stecken. Lothar Matthäus. Ich bin Kevin Zimmer, euch einen schönen Dienstag.

0: Mighty Swims, Mr. Know-It-All. 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

0: 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Ich hoffe, Wetter ist besser. It's Raining Man, jetzt mit den Weather Girls.
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0: Hams Innenstadt soll schöner werden. Hi, hier ist nochmal Lena Hesse aus eurem Lippewelle-Morgenteam. Die Stadt nimmt das jetzt in Angriff und zwar mit dem Zukunftsplan Innenstadt 2040. Den haben sie gestern im Gustav-Lübcke-Museum vorgestellt und auch nach euren Meinungen gefragt. Geplant ist ja zum Beispiel, dass die Innenstadt, vor allem der Santa-Monika-Platz, grüner und autofreier werden soll. Aber was habt ihr noch für Vorschläge für eine schöne City?
1: Flächen für Kinder, die spielen können, auch in der Stadt, finde ich. Mehr Events.
2: Aufrüsten der Innenstadt. Wir brauchen mehr tolle Geschäfte.
3: Ich würde es auch cool finden, wenn die Fußgängerstraße auf jeden Fall mehr belebt wird. Dass wir nicht nach Münster oder Dortmund ausweichen müssen, wenn wir irgendwie was einkaufen möchten.
0: So nämlich. Innerhalb von 10 Jahren soll das Ganze umgesetzt werden. Aber zuallererst muss dieses Maßnahmenpaket erstmal bewilligt werden vom Rat der Stadt Hamm. Das passiert am 13. Oktober. Habt ihr gehört? Auf der Lippewelle.
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1: Mit Lars Kosmehl. Hallo. Hamms Innenstadt soll ein neues Gesicht bekommen mit mehr Grün und Freiflächen und weniger Autoverkehr. Das sieht der Zukunftsplan 2040 vor, den die Stadt gestern Abend allen Interessierten vorgestellt hat. Dazu waren rund 150 Menschen ins Gustav-Lübcke-Museum gekommen. Seit Ende letzten Jahres hatten sich 2500 Menschen aus Hamm am Planungsprozess beteiligt. Die Ergebnisse wurden an 4 Thementischen erläutert und diskutiert. Insgesamt gab es viel Zustimmung. Kernpunkte sind die Umgestaltung des Santa-Monika-Platzes zu einer Aufenthaltsfläche, unter anderem mit mehr Grün. Auf der Gustav-Heinemann-Straße Richtung Bahnhof soll der Straßenraum neu gestaltet und Tempo 30 eingeführt werden. Die Martin-Luther-Straße soll verkehrsberuhigt werden. Die B63 soll aus Stern- und Nordstraße auf den Südring verlegt werden. Der Rat der Stadt soll das Paket am 13.10. beschließen. Nach dem Brand auf dem Dach des geplanten Gasthauses an der Ecke Kleiner Alleestraße, Schwarzer Weg, konnte die Feuerwehr gestern Abend den Einsatz beenden. Gegen 21 Uhr seien die Kräfte abgerückt. Bis zum Abend mussten allerdings noch Glutnester gelöscht werden. Bei Dacharbeiten auf dem mehrstöckigen Gebäude hatte Dachpappe angefangen zu brennen. Das Haus wird gerade von der HGB zum sogenannten Gasthaus umgebaut, einer Unterkunft für obdachlose Menschen. Wie hoch der Schaden ist, steht noch nicht fest. Jetzt werden sich zunächst Brandermittler der Polizei die Schäden anschauen und zur Ursache ermitteln. An der Stadthausstraße ist gestern ein neues Fahrradparkhaus offiziell an den Start gegangen. Die Hammer gemeinnützige Baugesellschaft hat in direkter Nähe zum Marktplatz ein Gebäude mit 285 Fahrradstellplätzen und 17 Apartments gebaut. Für das Fahrradparkhaus müssen sich Nutzer erst registrieren, dann kostet die Jahreskarte 85 Euro. Für Gelegenheitsnutzer kostet es 1 Euro pro Tag. Und das war euer Update am Vormittag. 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
2: Hallo, hier ist Kevin Zimmer. Wir suchen immer noch das älteste Produkt, also quasi mit dem Verfallsdatum, was schon sehr, sehr lange abgelaufen ist, was ihr so zu Hause habt. Ich habe Lorbeerblätter von 2009, die sind getrocknet. Kann man die noch in die Suppe schmeißen? Frage ich mich. Heute ist Tag gegen Lebensmittelverschwendung. Was habt ihr so Abgelaufenes schon bei euch gefunden? 0800 50 80 550. Nina ist an der 0800 50 80 550. Hallo Nina, was hast du gefunden?
3: Ich habe Original Frankfurter Würstchen gefunden von 2017 waren die. Die sehen noch knackig aus und
2: ich merke schon, du willst sie nicht aufmachen. Du lässt sie zu.
3: Ich lasse die noch zu. Ich gucke, vielleicht irgendwann kommt der Tag, wo ich das Glas aufmache.
2: Alles klar, okay.
3: Aber jetzt, wie gesagt, die sehen noch super aus.
2: Wir hoffen, du bist da nicht alleine, damit man dir schnell helfen kann. Wir wünschen viel Glück.

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0: weiß gar nicht, ob mir heute schlecht werden soll oder ob ich jetzt langsam auch Hunger bekomme. Kevin Zimmer ist hier am Vormittag, sagt zusammen, am internationalen Tag gegen Lebensmittelverschwendung. Und da gibt es ja mal ein Wort, das ist besonders im Fokus da, das Mindesthaltbarkeitsdatum. Und da heißt es ja immer, da sollten wir alle viel lockerer sein, ja, gesunder Menschenverstand. Mal dran riechen, mal gucken, ist das noch in Ordnung, können wir das noch essen? Wir suchen euer Top-Verfallsdatum. Wir haben schon Rinderrouladen von 1970, die ihr uns gemeldet habt. Martin ist an der 0800 50 80 550 der kostenlosen Studio-Hotline. Martin, was ist es bei dir?
1: Ich habe eine Flasche frischer Sahne gekauft.
0: Frische Sahne. Das Wort Richtig. Frisch ist der Witz jetzt dabei, oder?
1: Ja, genau. Frische Sahne, haltbar, irgendwie, keine Ahnung, laut Aufdruck immer irgendwie eine Woche oder so. Ne?
0: Ja, wie lange ist es schon bei dir?
1: Naja, die war mit einer Tasche, die ich aus dem Auto habe räumen lassen oder selber, weiß ich gar nicht mehr, in der Garage gelandet. Und gleich ungefähr ein Jahr später, also es war etwas mehr als ein Jahr, haben wir die Garage aufgeräumt und ich habe die Sahne gefunden.
0: Na endlich!
1: Ja, hurra, da ist sie, die hast du jetzt ein ganzes Jahr gesucht. Das Beeindruckendste fand ich, wie gesagt, es war frische Sahne.
0: Ja.
1: Und ich denke, ich war schon auf dem Weg zum Müllcontainer. Ich denke, die nimmst du gar nicht mit rein.
0: Aber du warst gedacht, mutig und du warst neugierig, oder?
1: Richtig. Und ich habe gedacht, dreh die mal auf und guck mal rein. Ne? Und dann war die von oben schneeweiß. Und dann habe ich sie mit reingenommen, dann habe ich dran gerochen. Und die roch wie frische Sahne.
0: So.
1: Und dann habe ich die verkocht und gegessen.
0: Nein!
1: Ja, natürlich.
0: Das war frische Sahne, keine haltbare.
1: Richtig, genau, frische Sahne.
0: Wie geht's dir heute?
1: Ich komme durch. Nein, ich will gar nicht jammern, aber ich habe gerade ein neues Knie gekriegt. Deswegen geht's mir nicht so richtig toll. Bin jetzt quasi auf dem Weg kurz einkaufen und neue Sahne und dann zur Reha.
0: Dich kann ja nichts mehr schocken. Also von daher, wenn du das mit der ein Jahr alten frischen Sahne, frisch in Anführungsstrichen, geschafft hast, dann schaffst du das mit dem Knie locker.
1: Das denke ich auch.
0: Alles klar. Aber dann danke ich dir für den Anruf. Schöne Geschichte.
1: War mir ein Fest. Ich wünsche dir alles Gute. Tschüss.
0: Alles klar. Bis dann. Ciao.
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4: Mit Danny Hoppe. Guten Tag. Es ist ein großer Schlag gegen Betrüger. Europäische Behörden haben ein riesiges Netzwerk ausgehoben, das mit gefälschten Smartphones Kasse gemacht hat. Der Schaden liegt bei hunderten Millionen Euro. In mehreren Ländern läuft deshalb eine Großrazzia. Auch Deutschland ist betroffen. Hier liegt der Schwerpunkt in NRW. In Krefeld wurde eine Lagerhalle durchsucht. Dort sollen sich bis zu 15.000 Handys befunden haben. Thorsten Adolfs aus dem News-Team. Wie genau ist der Betrug abgelaufen?
5: Also es war so, dass Kriminelle gebrauchte Einzelteile in Asien zu vermeintlich neuen Smartphones zusammengebaut haben. Diese Geräte landeten dann über Zwischenhändler, unter anderem in Krefeld, auf großen Online-Marktplätzen. Das Perfide daran, die Käuferinnen und Käufer dachten, sie bekommen Neuware, haben aber tatsächlich Schrott aus alten Bauteilen erhalten. Seit 2018 wurden so über 1 Million Geräte an Menschen in ganz Europa verkauft. Durch diese Masche entstand ein Gesamtschaden von rund 300 Millionen Euro, sagen die Ermittler. Zusätzlich haben die Täter durch Steuertricks den Fiskus um weitere 30 Millionen geprellt. Sie haben beim Verkauf nämlich die Mehrwertsteuer nicht korrekt abgeführt.
4: Wie ist der Einsatz gegen die Bande genau abgelaufen und was sollten Betroffene jetzt wissen?
5: Die Behörden haben europaweit in 19 Ländern gleichzeitig zugeschlagen mit fast 1.800 Fahndern. Auch in Deutschland gab es Razzien, bei denen massenhaft Beweise gesichert wurden. 7 Verdächtige sind in Haft, darunter auch die mutmaßlichen Köpfe der Organisation. Kommen wir zu den Handys. Wer online bei unbekannten Anbietern verdächtig günstige Markengeräte gekauft hat, der sollte skeptisch sein. Weil die Ermittlungen aber noch laufen, gibt es im Moment noch keine zentrale Anlaufstelle für Rückerstattungen. Die Behörden sind aber dabei, den Schaden aufzuarbeiten. Sinnvoll ist es aber auf jeden Fall schon mal, die Unterlagen zum Kauf rauszusuchen. Alles Weitere müssen wir noch abwarten.
4: Danke, Thorsten. Und jetzt weitere Meldungen im Überblick. Das Oberlandesgericht in Brandenburg hat die Klage des Bundesverbands der Verbraucherzentralen gegen die Lidl-Rabatt-App abgewiesen. Man sei für Verbraucherschutzfragen zuständig, sagte das Gericht. Bei der Klage sei es aber um das Gleichbehandlungsgesetz gegangen. Die Verbraucherzentrale wirft Lidl mit der App Diskriminierung vor. Die Ausnahmen vom Sonntagsfahrverbot für Lkw könnten verlängert werden. Bundesverkehrsminister Bilger will darüber mit den Ländern beraten. Die Wasserstände an den deutschen Flüssen seien weiterhin sehr niedrig, sagte Bilger dem Kölner Stadtanzeiger. Die Landesregierung will an den Förderschulen in NRW festhalten. Das hat Schulministerin Feller in einem Bericht an den Fachausschuss des Landtags klargestellt. Eltern sollen demnach weiter zwischen speziellen Förderschulen und dem gemeinsamen Lernen in allgemeinen Schulen wählen können. Übermorgen muss die deutsche Fußballnationalmannschaft in der Nations League im 3. Spiel ran. Gegner ist Serbien und gespielt wird in München. Und darüber ist man in der Stadt selbst offenbar alles andere als glücklich, weil das Spiel ausgerechnet während des Oktoberfestes stattfindet. Das meldet die Abendzeitung. Eine Verschiebung der Partie wäre sinnvoll gewesen, weil die Wiesn so viele Ressourcen binde, wird eine Sprecherin der Stadt zitiert. Die Polizei in München gibt sich allerdings entspannt, man sei vorbereitet und habe genug Einsatzkräfte. Und das waren die Nachrichten mit Danny Hoppe.
6: Das Wetter. Heute fühlt sich der Herbst nach Sommer an. Bis zu 29 Grad sind drin. Die Sonne zeigt sich oft und ein paar Wolken sind auch dabei. Morgen geht's warm und sommerlich weiter. Zum Abend hin werden die Wolken allerdings immer mehr. Donnerstag regnet's dann bei 23 Grad. Der Oberbürgermeister von München, Dominik Krause, und Bayerns Ministerpräsident Markus Söder haben ihre Olympia-Wette eingelöst, ja, weil München ja den Zuschlag bekommen hat. Ja, sie haben nämlich gesagt, wenn München den Zuschlag als deutsche Bewerberstadt für die Olympischen Spiele bekommt, dann fahren die beiden zusammen auf dem Oktoberfest die Loopingbahn Olympia-Looping, ja, mit 5 Loopings. Jetzt haben sie die Wettschulden eingelöst. Söder, CSU, und Münchens Bürgermeister Krause, Grüne, zusammen in der ersten Reihe Loopingbahn. Sind das die beiden oder quietschen die Bremsen so? Ich bin Kevin Zimmer. Schönen guten Tag. I'm sorry.

Chico. Passt ein bisschen zu dem Wetter, oder? Ich finde, es klingt nach Sommer. Und wir haben ja noch mal so einen kurzen Sommer hier im Herbst mit Temperaturen heute 29 Grad. Da freuen wir uns auch, dass Miley Cyrus zurück ist. Und diesmal reicht ihr offenbar ein Name Miley. Ja, sie heißt nicht mehr Miley Cyrus, sondern ihr Künstlername ist nur noch Miley. Ja, kürzer, prägnanter, schneller. Und Bass Pachudas ist veröffentlicht. Das ist ihr 10. Studioalbum und sie schlägt musikalisch eine neue Richtung ein. Ja, es gibt so ein bisschen Dance, 80er Synthi und jede Menge Lust auf, ja, Tanzen. Ja. Sie sagt selbst, auch Einflüsse ihrer Patentante Dolly Parton sind auf dem Album zu hören.

0: das neue Album zeigt Miley also sehr persönlich und gleichzeitig so tanzbar wie lange nicht. Und die erste Single daraus, die gibt direkt den Takt vor zum Tanzen. Und diese Single, die hören wir jetzt.
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0: Hier ist die neue von Miley Cyrus.
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1: Mit Lars Kosmehl. Hallo. Hamms Innenstadt soll ein neues Gesicht bekommen mit mehr Grün und Freiflächen und weniger Autoverkehr. Das sieht der Zukunftsplan 2040 vor, den die Stadt gestern Abend allen Interessierten vorgestellt hat. Dazu waren rund 150 Menschen ins Gustav-Lübcke-Museum gekommen. Seit Ende letzten Jahres hatten sich 2500 Menschen aus Hamm am Planungsprozess beteiligt. Die Ergebnisse wurden an 4 Thementischen erläutert und diskutiert. Insgesamt gab es viel Zustimmung. Kernpunkte sind die Umgestaltung des Santa-Monika-Platzes zu einer Aufenthaltsfläche, unter anderem mit mehr Grün. Auf der Gustav-Heinemann-Straße Richtung Bahnhof soll der Straßenraum neu gestaltet und Tempo 30 eingeführt werden. Die Martin-Luther-Straße soll verkehrsberuhigt werden. Die B63 soll als Stern- und Nordstraße auf den Südring verlegt werden. Der Rat der Stadt soll das Paket am 13.10. beschließen. Nach dem Brand auf dem Dach des geplanten Gasthauses an der Ecke Kleine Alleestraße, Schwarzer Weg, konnte die Feuerwehr gestern Abend den Einsatz beenden. Gegen 21 Uhr seien die Kräfte abgerückt. Bis zum Abend mussten allerdings noch Glutnester gelöscht werden. Bei Dacharbeiten auf dem mehrstöckigen Gebäude hatte Dachpappe angefangen zu brennen. Das Haus wird gerade von der HGB zum sogenannten Gasthaus umgebaut, einer Unterkunft für obdachlose Menschen. Wie hoch der Schaden ist, steht noch nicht fest. Jetzt werden sich zunächst Brandermittler der Polizei die Schäden anschauen und zur Ursache ermitteln. An der Stadthausstraße ist gestern ein neues Fahrradparkhaus offiziell an den Start gegangen. Die Hammer gemeinnützige Baugesellschaft hat in direkter Nähe zum Marktplatz ein Gebäude mit 285 Fahrradstellplätzen und 17 Apartments gebaut. Für das Fahrradparkhaus müssen sich Nutzer erst registrieren, dann kostet die Jahreskarte 85 Euro. Für Gelegenheitsnutzer kostet es 1 Euro pro Tag. Das war euer Update am Mittag. 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
2: Heute ist ja auch Tag des Konfuzius, ja, berühmter chinesischer Philosoph mit sehr, sehr schlauen Sprüchen. Es gibt so viele, die sich von diesem Spirit von Konfuzius haben inspirieren lassen, die auch Weisheiten in die Welt getragen haben, von denen wir heute noch lernen können. Fußball ist wie Schach, nur ohne Würfel. Lukas Podolski. Ich bin Kevin Zimmer, euch einen schönen Dienstag.

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0: Ambassadors und Renegades. Schönen Dienstag, Kevin Zimmer hier. Ihr werft ja wirklich gar nichts weg, ja? Das ist sehr, sehr vorbildlich am Tag gegen Lebensmittelverschwendung. Aber ich sag's ganz ehrlich, manchmal seid ihr auch ein bisschen ekelig. Wir hatten ja schon ein Jahr alte Sahne, die ihr sogar verkocht habt, ne? Ich sag nicht, wer es war. Schöne Grüße an Martin, ja? Andreas ist an der 0800 50 80 550 der kostenlosen Studio-Hotline. Andreas, was hast du jetzt in der Auslage für uns?
1: Ja, was heißt Lebensmittel auf jeden Fall? Weil ich habe hier wirklich eine Dose Röntgenkaffee aus Hamburg. Die habe ich bei der Haushaltsauflösung von meinen Großeltern im Keller gefunden. Und die müsste aus den 50er bis 60er Jahren sein.
0: Nein, ist da Kaffee? Kaffeepulver drin sozusagen.
1: Kaffeebohnen, vakuumverpackt bis Öffnung steht drauf und da ist sogar noch ein Preis drauf von 5,40 Mark. Und ich habe gegoogelt, Röning-Kaffee aus Hamburg wurde 1966 von Melitta übernommen.
0: Ach, vielleicht gibt es da eine Wertsteigerung oder so bei Kaffee, wer weiß.
1: Und ich weiß auch, das habe ich auch jetzt im Internet mal gegoogelt, dass es eine Röning-Kaffeedose im Kaffeemuseum gibt, die auch aus den 50er und 60er. Jetzt bin ich echt überrascht. Ich habe auch so eine Dose original verpackt.
0: Wahnsinn. Du solltest vielleicht mit dem Kaffee zu Bares für Rares. Also vielleicht gibt es vom Horst Lichter noch ein Händlerkärtchen dafür.
1: Ja, wahrscheinlich.
0: Aber gibt's so den Drang, dass du diese Vakuumverpackung mal aufmachen möchtest, einfach mal testen möchtest, wie das riecht, oder lässt es lieber irgendwo im Schrank stehen?
1: Ich habe mir da wirklich definitiv einen Tag für ausgesucht.
0: Ja.
1: An dem Tag, wo ich mal in Rente gehe, da werde ich diese Dose öffnen und mir einen genüsslichen Kaffee davon kochen. Das war eigentlich so mein Ziel, wo ich sage, so lange bleibt die Dose ungeöffnet und die müsste jetzt schon so über 50 Jahre alt sein.
0: Das ist ein sehr, sehr schönes Ziel. Und sobald du den Kaffee dann gekocht hast, ja, rufst du uns wieder an und sagst uns, wie er geschmeckt hat.
1: Definitiv, ja.
0: Alles klar. Okay. Dankeschön, ciao.

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4: Mit Malte Albrecht, guten Tag. Nach dem PISA-Schock gibt es heute mal gute Nachrichten von unserem Bildungssystem. Laut einer aktuellen Studie der OECD machen wir in Deutschland bei Unischlüssen und der Kita-Betreuung große Fortschritte. Thorsten Adolfs aus dem News-Team, du hast die Details zum Thema.
5: Ja, es gibt einiges, worauf wir stolz sein können. Immer mehr junge Menschen bei uns schließen ein Studium oder eine höhere Berufsausbildung ab. Das sind mittlerweile deutlich mehr als noch vor 10 Jahren. Besonders stark sind wir in den sogenannten MINT-Fächern wie Mathe und Naturwissenschaften. Da haben wir im internationalen Vergleich sogar die Nase vorn. Auch bei den Kleinen läuft es prima, denn fast alle 3- bis 5-Jährigen in Deutschland besuchen eine Kita. Und damit liegen wir deutlich vor vielen anderen Ländern.
4: Wie das aber fast immer so ist bei solchen Untersuchungen, es gibt auch Dinge, die nicht so optimal laufen.
5: Das stimmt. Bildungsministerin Prien sagt, dass wir zwar viel Geld in das System stecken, aber am Ende zu wenig dabei herumkommt. Sie meint, die Qualität des Unterrichts muss besser werden. Das größte Sorgenkind ist aktuell der Lehrermangel. Viele Schulleitungen berichten, dass der Unterrichtsstoff nicht richtig vermittelt werden kann, weil zu wenige Lehrer da sind. Außerdem unterrichten oft Lehrer, die gar keine passende Ausbildung haben oder ihre Ausbildung in dem Fach, das sie unterrichten, nicht abgeschlossen haben. Die Experten raten deshalb, den Schulalltag komplett umzukrempeln. Lehrer sollten mehr Aufgaben wie die Unterrichtsvorbereitung oder Hilfen für einzelne Schüler im Team in der Schule erledigen, statt alleine zu Hause.
4: Danke, Thorsten. Und das sind weitere Nachrichten. Die Deutsche Umwelthilfe hat Verfassungsbeschwerde gegen das neue Heizungsgesetz eingereicht. Das Gesetz erlaubt weiterhin den Einbau neuer Öl- und Gasheizungen. Das gefährde nicht nur das Ziel, Deutschland bis 2045 klimaneutral zu machen, sondern schaffe auch unkalkulierbare Kosten für Mieter, teilte die Umwelthilfe mit. Wegen des Iran-Kriegs rechnet die Lufthansa mit noch höheren Kerosinkosten als bisher erwartet. Das hat Airline-Chef Carsten Spohr gesagt. Bisher war die Lufthansa von 1,5 Milliarden Euro Mehrkosten ausgegangen. Am Ende des Jahres dürfte es aber noch mehr werden, sagte Spohr. Passagiere spüren die Kerosinkosten in den ebenfalls gestiegenen Ticketpreisen. Mit einer groß angelegten Kontrolle sind Ermittler bundesweit gegen Schwarzarbeit in der Friseur- und Kosmetikbranche vorgegangen. Rund 2200 Einsatzkräfte überprüften etwa 700 Geschäfte. Das teilte die Generalzolldirektion Bonn mit. Bisher wurden rund 340 Verfahren eingeleitet, unter anderem wegen illegalen Aufenthalts- oder nicht gezahlter Sozialabgaben. Der Discounter Lidl kann Rabatte weiter über seine App anbieten. Das Oberlandesgericht in Brandenburg hat eine Klage des Verbraucherzentrale Bundesverbands abgewiesen. Man sei für Verbraucherschutzfragen zuständig, hieß es. Bei der Klage sei es aber um das Gleichbehandlungsgesetz gegangen. Die Verbraucherschützer werfen Lidl mit der App Diskriminierung vor. So hätten ältere Menschen, Kinder oder Menschen mit Behinderung oft kein Smartphone und könnten deswegen die Rabatt-App nicht nutzen. Ähnliche Klagen gegen Netto und Penny sind ebenfalls schon abgewiesen worden. Allerdings wurde Revision zugelassen, über die noch der Bundesgerichtshof entscheiden muss. Und das waren die Nachrichten mit Malte Albrecht.
6: Das Wetter. Nochmal Sonne und Wärme satt. Heute bekommen wir bis zu 29 Grad, viel Sonnenschein und zwischendurch ein paar Wolken. Auch morgen wird es nochmal warm und sommerlich. Abends schieben sich dann mehr und mehr Wolken rein und ab Donnerstag regnet es dann bei 23 Grad.
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6: Und das sind die längsten Staus. Jetzt für euch alles ab 8 Minuten Wartezeit. A1 Münster-Dortmund zwischen Kamener Kreuz und Kreuz Dortmund-Unna 6 Kilometer, Viertelstunde obendrauf. A2 Dortmund-Hannover zwischen Kamen-Bergham und Böen 4 Kilometer, 20 Minuten on top. Die A2 Dortmund-Oberhausen zwischen Dortmund-Mengede und Henrichenburg 2 Kilometer, seid ihr nach 9 Minuten durch. A4 Aachen-Köln zwischen Kreuz Köln-West und Köln-Eifeltor 6 Kilometer, plant da 19 Minuten mehr Zeit ein. Die 57 Nimwegen-Köln zwischen Mörs-Kapellen und Kreuz-Meerbusch 7 Kilometer plus 13 und die A59 Duisburg-Dienstlaken zwischen Kreuz-Duisburg und Kreuz-Duisburg-Nord 2 Kilometer, kostet euch 8 Minuten. Kommt gut mit uns an. Tach, Kevin Zimmer hier. Schön, dass ihr da seid. Wir finden gerade Sachen bei euch. Gut, dass wir mal gemeinsam bei euch aufräumen, ja? Es ist Tag gegen Lebensmittelverschwendung und ich sag mal so, an euch ist der Tag anscheinend nicht gerichtet, ne? Ihr schmeißt ja gar nichts weg. Bärbel an der 0800 50 80 550, der kostenlosen Studio-Hotline. Du hast auch noch was Leckeres für uns.
7: Ja, ich habe hier so ein schönes Nudelglas. Das habe ich vor 45 Jahren von meiner lieben Freundin geschenkt bekommen. Und meine Kinder mochten diese bunten Nudeln nicht und somit sind die im Glas geblieben.
6: Bis 45 heute. Jahre alt, also Minimum.
7: Ja.
6: Es ist ja Trockenware, da kann ja eigentlich nicht so viel mit passieren,
7: genau,
6: oder?
7: Genau.
6: Schau dir das Glas mal an. Haben sie sich irgendwie verändert? Du sagst, es sind bunte Nudeln. Sind sie blasser geworden?
7: Ja, die sind ein bisschen blasser, denke ich mal so. Ich denke, dass sie ein bisschen blasser sind.
6: Bärbel, wäre das nicht heute ein toller Tag, die zu kochen?
7: Nee, danke.

0: Boah, da haben wir alle ein bisschen Gänsehaut bekommen. Ja, heute Morgen sind hier Tränen beim Wunscherfüller geflossen, aber es sind Freudentränen eigentlich.
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0: Ihr schickt uns euren Wunsch über unsere Homepage und mit ein bisschen Glück erfüllen wir den. Manuela hat sich etwas ganz Besonderes und vor allem Emotionales gewünscht, und zwar ein Tattoo von ihrer verstorbenen Katze Bella. Damit hat sie Jürgen Bangert aus unserem Wunscherfüller-Team heute Morgen überrascht.
2: Hallo.
3: Manuela, was ist dein Wunsch?
2: Mein Wunsch ist das Tattoo von meiner verstorbenen Katze, leider. Ich werde gerade ein bisschen emotional, weil das sie mir halt sehr am Herzen lag. Und wir hatten sie nur ein Jahr, und in dem ein Jahr ist halt viel passiert. Und ihr Tod war halt leider plötzlich und unerwartet.
3: Habt ihr sie bekommen, als sie schon älter war? Oder ist was passiert?
2: Ja, die war 8 Jahre alt. Aber wir haben die in einem Zustand bekommen, der war katastrophal. Also bei uns ist sie quasi nochmal richtig aufgeblüht in dem einen Jahr.
3: Es ist natürlich tragisch, wenn die Zeit nur so kurz dann für euch war. Kann ich verstehen, dass du da jetzt sehr, sehr traurig drüber bist.
2: Bella war wie meine kleine Tochter, sag ich immer.
3: Und du möchtest aber diese Erinnerung also auch bei dir so ein bisschen lebendiger behalten. Und möchtest dir jetzt ein Tattoo gönnen. Also mit dem Namen der Katze, wie hieß sie?
2: Bella.
3: Also wie zu den Namen tätowieren lassen oder ein Bild von der Katze?
2: Ein Gesicht. Also ich habe auch schon alles da. Also es ist so ein Bild, also ihr Gesicht und da unten drunter halt den Namen Bella.
3: Okay, das heißt, das ist ja ein bisschen aufwendiger, als wenn man sich jetzt nur den Namen irgendwie tätowieren lassen würde. Hast du mal geguckt, was sowas kostet?
2: Das würde 500 Euro kosten, aber ich ziehe halt wirklich schon jeden Cent, bin ich schon am Sparen.
3: Okay. Ich frage jetzt auch gar nicht, wie viel du angespart hast bisher, sondern ich würde einfach sagen, wir übernehmen die 500 Euro dafür.
2: Nein, ist wirklich?
3: Ja.
2: Entschuldigung, bitte. Oh mein Gott. Das ist wirklich jetzt. Vielen lieben Dank, vielen. Es ist gerade so eine Mischung aus Freude und ich bin ganz überfordert. Ein bisschen Entschuldigung.
3: Alles gut, Manuela, alles gut.
2: Jetzt habe ich so einfach nicht nur in meinem Herzen, sondern auch auf meiner Haut, und das bedeutet mir gerade einfach so viel. Vielen lieben Dank an die Leute, die das ermöglichen. Oh mein Gott.
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1: Mit Merle Arnold. Schönen guten Tag. Polizei und Zoll gehen europaweit gegen ein Netzwerk von Handybetrügern vor. Seit heute Morgen durchsuchen Fahnder 160 Objekte in 19 Ländern. Bereits am Wochenende wurden 7 Verdächtige festgenommen, darunter die 2 mutmaßlichen Drahtzieher. Sie sollen jahrelang Smartphones als neuwertig verkauft haben, die in Wirklichkeit aus gebrauchten Teilen zusammengesetzt waren. Die Europäische Staatsanwaltschaft beziffert den Schaden auf mehr als 300 Millionen Euro. Hinzu kommen rund 30 Millionen Euro hinterzogene Steuern. Der Deutsche Pflegerat fordert von der Bundesregierung eine Überarbeitung der geplanten Pflegereform. Verbandspräsidentin Vogler kritisiert vor allem die höheren Hürden beim Zugang zu Pflegegraden. Außerdem bemängelt sie geplante Änderungen bei der Entlohnung von Pflegekräften. Wer Tariftreue und die Finanzierung der Personalkostenschwäche gefährdet die Versorgung. Gesundheitsminister Linnemann will seinen Gesetzesentwurf morgen ins Kabinett einbringen. Hamms Innenstadt soll ein neues Gesicht bekommen, mit mehr Grün und Freiflächen und weniger Autoverkehr. Das sieht der Zukunftsplan 2040 vor, den die Stadt gestern Abend allen Interessierten vorgestellt hat. Dazu waren rund 150 Menschen ins Gustav-Lübcke-Museum gekommen. Seit Ende letzten Jahres hatten sich 2500 Menschen aus Hamm am Planungsprozess beteiligt. Die Ergebnisse wurden an 4 Thementischen erläutert und diskutiert. Insgesamt gab es viel Zustimmung.
2: Das finde ich ganz großartig, dass man die Menschen mitnimmt, dass man die daran beteiligt an den ganzen Prozessen. Das ist eine ganz tolle Idee, was die Stadt Hamm da jetzt entwickelt hat.
3: Es hat schon seit zig Jahren gute Mitwirkungsmöglichkeiten gegeben. Man muss das weiter intensiv betreiben.
4: Ich finde es wichtig, dass die Menschen mitgehen mit dieser Planung. Sonst, glaube ich, wird das schwierig, das durchzusetzen und umzusetzen.
5: An sich ist es schon schön und da dürften ruhig noch mehr Menschen aktiv werden, ne, Interesse bekunden und an solchen Veranstaltungen teilnehmen.
1: Kernpunkte sind die Umgestaltung des Santa-Monika-Platzes zu einer Aufenthaltsfläche, unter anderem mit mehr Grün. Hier regten die Hammer unter anderem inklusive Spielgeräte an und wünschten sich einen Nahversorger. Oberbürgermeister Marc Herter und Stadtbaurat Andreas Menz machten deutlich, dass alle Planungsschritte nochmal einzeln den Bürger vorgestellt werden. Der Rat der Stadt soll das Paket dann am 13. Oktober beschließen. Die Stadt Hamm hat heute mit der Sanierung der Grünstraße zwischen der Richard-Wagner-Straße und dem Tom-Mutters-Weg begonnen. Zunächst arbeitet sie an Entwässerungsrinnen und Straßenabläufen. Ab Mittwoch, dem 7. Oktober, wird dann asphaltiert. Dafür wird die Straße voll gesperrt, die Gehwege bleiben aber frei. Für Autos führt eine Umleitung über den Langewanne-Weg, die Fritz-Everding-Straße und den Geh- und Radweg Grüner Weg. Der südliche Teil der Grünstraße mit dem Tierpark bleibt erreichbar. Für Lastwagen bleibt die Straße gesperrt. Wenn das Wetter mitspielt, sollen die Arbeiten am Freitag, den 9. Oktober, abgeschlossen sein. Sie kosten rund 103.000 Euro. Das waren die Nachrichten mit Merle Arnold. 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
6: Und das sind die längsten Staus. Jetzt alles für euch ab 14 Minuten Zeitverlust. A1 Münster-Dortmund zwischen Kamener Kreuz und Kreuz Dortmund-Unna 6 Kilometer, Viertelstündchen obendrauf. A2 Dortmund-Hannover zwischen Kamen-Bergkamen und Bönen 5 Kilometer, plant da 30 Minuten Zeitverlust ein. A3 Frankfurt-Oberhausen zwischen Dreieck-Köln-Holmer und Köln-Mühlheim 6 Kilometer, 14 Minuten on top. Und die A4 Aachen-Köln zwischen Kreuz-Köln-West und Köln-Eiffeltor 5 Kilometer, macht 19 Minuten mehr. Euch eine gute Fahrt. Hallo, Kevin Zimmer hier. Boah, also eigentlich bin ich schon satt, aber ihr liefert immer leckere Sachen hinterher. Es ist Tag der Lebensmittelverschwendung und wir gucken gerade, was bei euch noch so schlummert. Im Abstellraum, im Kühlschrank, was, sag ich mal, sehr lange da schlummert. Wir haben Rouladen gefunden von 1970 bei euch. Sahne, die ein Jahr alt ist, das ging ja noch fast, ja. Reta an der 0800 50 80 550. Du hast Nachtisch für uns. Es gibt Vanillesoße. Wie alt ist die?
7: Und zwar von 08 2013. Das ist so eine Packung zum Anrühren. Vanillegeschmack.
6: Ja, und würdest du dich trauen, das jetzt nochmal anzurühren? Was ja, ich sag mal, 13 Jahre alt ist?
7: Ja, 250 Milliliter Milch in eine Schüssel versuchen würde ich es, ja.
6: Ja, dann mal ran, ne? Und mal gucken, ob wir dann morgen noch mal telefonieren können, ne?
7: Mehr wie den flotten Otto, glaube ich, können Sie nicht bekommen.

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0: So, ich weiß nicht, nach der Sendung ist mir, glaube ich, ein bisschen schlecht. Ich weiß nicht. Wir haben den Vorratsschrank fast schon wieder voll mit abgelaufenem Kaffee, Sojasauce und Rinderrouladen. Gerade haben wir noch abgelaufene Vanillesoße von Bärbel reinbekommen, frisch von 2013. Die ist noch gut, die kann man noch, ne? Heute ist Tag gegen die Lebensmittelverschwendung. Wir sammeln, was man nicht so wegwerfen muss, was man noch nehmen kann. So, was machen wir jetzt mit der Vanillesoße von 2013 von Bärbel? Hat jemand von euch noch abgelaufene Früchte? Da können wir sie drüber kippen, ja? Dagmar an der 0800 50 80 550. Du kannst was beisteuern, wo die Vanillesoße von Bärbel gut so passt. Wo wurdest du da fündig?
1: Im Vorratsschrank. Also sie lagen nicht in meinem Vorratsschrank, sondern im Vorratsschrank meiner Schwiegermutter. Als sie ins Altenheim musste, und dann haben wir im Vorratsschrank eingemachte Stachelbeeren gefunden von 1948.
0: 1948? Das ist nicht wahr, oder?
1: 48, eingemachte Stachelbeeren. So ein Wegglas, oder ja, wie man dazu sagt. Ne?
0: Habt ihr es weggeworfen? Habt ihr es aufgemacht? Habt ihr mal dran gerochen?
1: Nein, wir haben uns nicht getraut, es zu öffnen. Ja, wir haben es weggeworfen, weil wir gedacht haben, wenn wir das jetzt öffnen, das ist ja mit so einem Gummi verschlossen, das fliegt uns dann um die Ohren. Wir haben es vernichtet, ja. Aber wie gesagt, alt wie Methusalem.
0: Alles klar. Hör mal, dann vielen Dank. Du hast damit den Rekord derzeit hier bei uns.
1: Ja.
0: Dann wünsche ich dir noch einen schönen Tag.
1: Okay.
0: Und alles Gute, bis dann, ciao.
1: Danke.
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0: Ah, Dagmar, ich glaube, da hat jemand deine Stachelbeeren gefunden.
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4: Mit Malta Albrecht. Guten Tag. Eine Flasche Milch, zwei Preise. Schon länger bieten viele Supermärkte und Discounter ihre Rabatte nicht mehr allen Kunden an. Nur wer die dazugehörige App hat, bekommt den Angebotspreis. Im Tausch gegen Daten, die die Apps erheben. Yannick Böker aus dem News-Team. Ein System, das mittlerweile nicht nur einige nervt, sondern möglicherweise auch illegal ist.
5: Zumindest sehen das die Verbraucherschützer so. Schon länger klagen zum Beispiel die Verbraucherzentralen gegen Netto, Penny und Lidl. Bisher aber ohne Erfolg. Heute hat das Oberlandesgericht in Brandenburg eine Klage gegen die Lidl Plus App abgewiesen. Allerdings nicht, weil die App rechtlich wasserdicht ist. Stattdessen meinten die Richter, wir sind gar nicht zuständig. Stattdessen hätte die Klage beim Landgericht eingereicht werden müssen.
4: Wie begründen denn die Verbraucherschützer ihre Klagen?
5: Also zum einen sollen die Rabatt-Apps ältere, behinderte und jüngere Menschen diskriminieren und die Rabatte verstoßen gegen das Gebot der Gleichbehandlung, sagen die Verbraucherschützer. Vor Gericht zieht diese Argumentation allerdings bisher nicht. Bei ähnlichen Verfahren gegen Netto und Penny wurden die Klagen ebenfalls abgewiesen. Final entschieden ist aber noch nichts. Die Verbraucherschützer haben Revision eingelegt. Entsprechend muss sich bald der Bundesgerichtshof mit dem Thema beschäftigen.
4: Vielen Dank. Und das sind weitere Nachrichten. Das deutsche Bildungssystem macht Fortschritte. Zu dieser Einschätzung kommt die OECD in ihrem aktuellen Bildungsbericht. Besonders hoch ist demnach der Anteil von Uni-Abschlüssen in MINT-Fächern wie Mathe und Naturwissenschaften. An den Schulen fehlt es aber weiter an Lehrkräften. Mehr als die Hälfte aller Schülerinnen und Schüler geht an eine Schule, die unter einem Lehrermangel leidet. Zum Tag der Deutschen Einheit wirft der Deutsche Gewerkschaftsbund der Koalition vor, zu wenig für gleiche Löhne in Ost und West zu tun. Laut Statistischem Bundesamt verdienen Vollzeitbeschäftigte im Osten im Schnitt knapp 20% weniger als im Westen. Der DGB fordert deshalb mehr Tarifbindung und dass öffentliche Fördergelder künftig nur noch an Unternehmen fließen, die nach Tarif bezahlen. In Deutschland werden immer weniger Kinder in Kitas und Tagespflege betreut. Besonders deutlich ist der Rückgang bei den unter Dreijährigen. Laut Statistischem Bundesamt sank ihre Zahl innerhalb eines Jahres um 5,6% auf rund 750.000. Als Grund nennen die Statistiker die sinkenden Geburtenzahlen. Männer und ihre Gesundheit. Das ist oft ein Thema für sich und da ist noch viel Luft nach oben. 9 von 10 Männern in Deutschland tun zwar im Alltag aktiv etwas für sich, am liebsten mit Sport, gutem Schlaf oder Achtsamkeit auf die mentale Gesundheit, aber wenn es um richtiges Fachwissen geht, fühlen sich 42% eher lückenhaft informiert. Das zeigt eine aktuelle YouGov-Umfrage für die Siemens Betriebskrankenkasse. Das Problem? Viele wünschen sich speziell auf Männer zugeschnittene Infos, vor allem bei Ernährung, Krebsvorsorge und mentaler Gesundheit. Die Älteren gehen dafür laut Umfrage am liebsten direkt zum Arzt. Die Jüngeren holen sich ihre Gesundheitstipps mittlerweile vor allem auf TikTok oder von KI-Chatbots. Und das waren die Nachrichten mit Malta Albrecht.
6: Jetzt das Wetter für Hamm. Das ist schön warm heute. 25 Grad messen wir aktuell in Bramus, wenn immer. Allerdings sind doch ziemlich viele Wolken am Himmel. Nach dem doch schönen Start heute Morgen bleibt es jetzt auch erstmal dabei. Also viele Wolken verhängen die Sonne. In der Nacht dann Temperaturen um 13 Grad. Da klart es auf, obwohl es morgen früh dann erst wieder bewölkt losgeht. Später aber auch mal Aufweiterungen mit Temperaturen bis 27 Grad. Also es wird nochmal richtig warm.
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6: Da gibt es nur bei uns die aktuellen Blitze und das sind Enforcement-Trailer, habt ihr uns gemeldet, auf der Hafenstraße, da ist 50, danke Birgit. Auf dem Kaldenuferweg in Südinka steht einer, der dürfte 30 fahren und auf der Wittekindstraße ist der dritte zu finden, da dürft ihr 50 fahren. Das sind die Staus. A1 Köln-Münster zwischen Schwerte und Kreuzdorf und Unna 2 Kilometer stockender Verkehr. A1 Münster-Dortmund zwischen Kamener Kreuz und Unna 5 Kilometer Stau, mindestens 11 Minuten Zeitverlust. A2 Dortmund-Hannover zwischen Kamener Kreuz und Böhnen 2 Kilometer stockend. A44 Dortmund-Kassel zwischen Kreuz Dortmund-Unna und Unna-Ost 3 Kilometer Stau. Da müsst ihr wieder eine Viertelstunde Zeitverlust einrichten. Und noch A44 Kassel-Dortmund zwischen Kreuzwerl und Kreuz Dortmund-Unna. Da nur 3 Kilometer Stau, aber derzeit mindestens 40 Minuten Zeitverlust. Der Dienstag auf eurer Lippewelle und wir spielen die Hits. Zum Beispiel Sting mit den Englishmen in New York. Da ist so ein wundervolles Saxophon-Solo drin. Und vorher habe ich noch Bibi Rexha für euch mit New Religion. Ich bin Conny Kraft. Schönen guten Tag.
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0: Die Lippewelle hier. In Hamm wird ja oft über die Innenstadt gemeckert. Und ganz ehrlich, davon finde ich vieles übertrieben, aber manches kann ich auch durchaus verstehen. Gerade so im Bahnhofsviertel, da werde ich manchmal traurig, wenn ich das alte, kaputte Delfin-Gebäude sehe. Aber es soll fast alles anders und auch besser werden in den nächsten 10 Jahren. Dazu entsteht gerade ein neues Konzept, das gestern im Museum vorgestellt wurde. Die größte Veränderung betrifft dabei den Santa Monica Platz. Statt betonierter Parkplätze soll ein neuer Treffpunkt entstehen. Mit Bäumen, Sitzgelegenheiten, Restaurant und Platz für Veranstaltungen. Außerdem soll die Innenstadt generell autofreier werden. Aber auch neuer Parkraum ist geplant. Und wir haben bei euch in der Innenstadt dann mal nachgefragt, was die Hammer selbst von den neuen Zukunftschancen für ihre Stadt halten.
1: Ich finde das sehr gut. Ich finde das auch schon für junge Leute, ist schon sehr interessant, auch was Neues zu sehen und auch ein bisschen mehr Grünes in der Stadt zu haben. Deswegen finde ich, es ist eine sehr gute Innovation. Hamm könnte durchaus mehr Cafés haben, wo man vielleicht auch öfters hingehen kann.
2: Flächen für Kinder, die spielen können, auch in der Stadt, finde ich. Mehr Events.
3: Aufrüsten der Innenstadt. Wir brauchen mehr tolle Geschäfte.
4: Ich würde es auch cool finden, wenn die Fußgängerstraße auf jeden Fall mehr belebt wird, mehr Läden dazukommen, dass wir nicht nach Münster oder Dortmund ausweichen müssen, wenn wir irgendwie was einkaufen möchten.
0: Sind wir mal gespannt. Im Gustav-Lippke-Museum ist gestern der Zukunftsplan Innenstadt 2040 vorgestellt worden. Auf dieses Konzept hatten sich in den letzten Wochen 5 Ratsparteien geeinigt und es soll in den nächsten 10 Jahren umgesetzt werden. Habt ihr gehört, auf der Lippewelle.

0: hier. Schönen guten Tag. Jede Menge los bei Ray Garvey. Der ist ja aktuell wieder in der Jury von The Voice of Germany dabei. Wobei übrigens in den Blind Auditions am Sonntag auch eine in Hamm relativ bekannte Sängerin zu hören ist. Ja, Alina Sebastian hatte einige Jahre Hamm als Wahlheimat und hat hier auch mehrfach Konzerte gegeben. Und am Sonntag ist sie bei Voice of Germany bei den Blind Auditions dabei, hat sie auf Insta gepostet, nur mal so zur Info. Aber zurück zu Ray Garvey, der hat ganz frisch auch noch eine Single raus, zusammen mit einem seiner guten Freunde und die Single heißt Rivers, nicht der Freund. Und neu auf der Lippewelle.
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2: Hi, this is Ray Garvey and this is my new single Rivers with my good friend Imran.

0: Es ist 2:30.
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2: Mit Merle Arnold. Schönen guten Tag. Polizei und Zoll gehen europaweit gegen ein Netzwerk von Handybetrügern vor. Seit heute Morgen durchsuchen Fahnder 160 Objekte in 19 Ländern. Bereits am Wochenende wurden 7 Verdächtige festgenommen, darunter die 2 mutmaßlichen Drahtzieher. Sie sollen jahrelang Smartphones als neuwertig verkauft haben, die in Wirklichkeit aus gebrauchten Teilen zusammengesetzt waren. Die Europäische Staatsanwaltschaft beziffert den Schaden auf mehr als 300 Millionen Euro. Hinzu kommen rund 30 Millionen Euro hinterzogene Steuern. Der Deutsche Pflegerat fordert von der Bundesregierung eine Überarbeitung der geplanten Pflegereform. Verbandspräsidentin Vogler kritisiert vor allem die höheren Hürden beim Zugang zu Pflegegraden. Außerdem bemängelt sie geplante Änderungen bei der Entlohnung von Pflegekräften. Wer Tariftreue und die Finanzierung der Personalkostenschwäche gefährdet die Versorgung. Gesundheitsminister Linnemann will seinen Gesetzesentwurf morgen ins Kabinett einbringen. Hamms Innenstadt soll ein neues Gesicht bekommen, mit mehr Grün und Freiflächen und weniger Autoverkehr. Das sieht der Zukunftsplan 2040 vor, den die Stadt gestern Abend allen Interessierten vorgestellt hat. Dazu waren rund 150 Menschen ins Gustav-Lübcke-Museum gekommen. Seit Ende letzten Jahres hatten sich 2500 Menschen aus Hamm am Planungsprozess beteiligt. Die Ergebnisse wurden an 4 Thementischen erläutert und diskutiert. Insgesamt gab es viel Zustimmung.
3: Das finde ich ganz großartig, dass man die Menschen mitnimmt, dass man die daran beteiligt an den ganzen Prozessen. Das ist eine ganz tolle Idee, was die Stadt Hamm da jetzt entwickelt hat.
4: Es hat schon seit zig Jahren gute Mitwirkungsmöglichkeiten gegeben. Man muss das weiter intensiv betreiben.
5: Ich finde es wichtig, dass die Menschen mitgehen mit dieser Planung. Sonst, glaube ich, wird das schwierig, das durchzusetzen und umzusetzen.
6: An sich ist es schon schön und da dürften ruhig noch mehr Menschen aktiv werden, ne, Interesse bekunden und an solchen Veranstaltungen teilnehmen.
2: Kernpunkte sind die Umgestaltung des Santa-Monica-Platzes zu einer Aufenthaltsfläche, unter anderem mit mehr Grün. Hier regten die Hammer unter anderem inklusive Spielgeräte an und wünschten sich einen Nahversorger. Oberbürgermeister Marc Herter und Stadtbaurat Andreas Menz machten deutlich, dass alle Planungsschritte nochmal einzeln den Bürger vorgestellt werden. Der Rat der Stadt soll das Paket dann am 13. Oktober beschließen. Die Stadt Hamm hat heute mit der Sanierung der Grünstraße zwischen der Richard-Wagner-Straße und dem Tom-Mutters-Weg begonnen. Zunächst arbeitet sie an Entwässerungsrinnen und Straßenabläufen. Ab Mittwoch, dem 7. Oktober, wird dann asphaltiert. Dafür wird die Straße voll gesperrt, die Gehwege bleiben aber frei. Für Autos führt eine Umleitung über den Langewanne-Weg, die Fritz-Everding-Straße und den Geh- und Radweg Grüner Weg. Der südliche Teil der Grünstraße mit dem Tierpark bleibt erreichbar. Für Lastwagen bleibt die Straße gesperrt. Wenn das Wetter mitspielt, sollen die Arbeiten am Freitag, den 9. Oktober, abgeschlossen sein. Sie kosten rund 103.000 Euro. Das waren die Nachrichten mit Merle Arnold. 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
0: Und bei mir gibt's jetzt das Wetter für Hamm. Das sieht gar nicht so warm aus, wie es ist. Also wenn ich rausgucke, könnte man auch denken, ja, okay, das ist jetzt ganz schön herbstlich. Aber die Temperatur, die ist es definitiv nicht. Wir messen 25 Grad im Lohauser Holz und auch am Abend sind es noch 20 Grad. Erst in der Nacht sinkt die Temperatur dann auf 13 Grad. Morgen nochmal ein ähnlicher Tag. Wir starten mit vielen Wolken. Am Nachmittag kannst du auch mal ein bisschen aufheitern. Die Temperatur nochmal so um 27 Grad. Erst am Donnerstag, da wird es dann wirklich ein bisschen herbstlicher. Zeitweise auch mit etwas Regen und Temperaturen nur noch um 21 Grad.
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0: Die aktuellen Witze gibt es immer nur bei uns und das sind Enforcement-Trailer gemeldet auf der Hafenstraße und der Wittekindstraße, da jeweils in Tempo 50 Bereichen und auf dem Kaltenhofer Weg in Süddinka, da dürft ihr 30 fahren. Und die Staus A1 Köln-Münster zwischen Schwert und Unna 4 Kilometer stockend mindestens 8 Minuten plus. A1 Münster-Dortmund zwischen Kamener Kreuz und Unna 3 Kilometer Stau, mindestens 7 Minuten Zeitverlust. A44 Dortmund-Kassel zwischen Kreuz Dortmund-Unna und Unna-Ost 2 Kilometer Stau, mindestens 12 Minuten plus. A44 Kassel-Dortmund zwischen Kreuz Werl und Kreuz Dortmund-Unna. 5 Kilometer Stau, da müsst ihr auch mindestens eine Dreiviertelstunde Zeitverlust einrechnen, denn nach einem Unfall ist da nur ein Fahrstreifen frei und es läuft immer noch die Unfallaufnahme. Dirndl raus und die Lederhosen auch und zünftig feiern. Das geht am Samstag in der Schützenhalle Mark. Da ist nämlich Oktoberfest und was euch da alles erwartet und mit ein bisschen Glück auch kostenlose Tickets, können wir gleich so auf der Lippewelle drüber reden und Tickets auch verlosen. Ich bin Conny Kraft. Tag.
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0: noch erleben wir also wirklich Sommerwärme bei uns in Hamm. Aber nicht mehr lange, dann können wir endlich sagen:
1: Hurra, der Herbst ist da!
0: Ja! Ich freue mich da schon sehr drauf. Ich liebe diese Jahreszeit. Und von wegen, da ist nichts mehr los. Ach Quatsch, auch im Herbst ist bei uns so vieles geboten. Zum Beispiel das Oktoberfest in der Schützenhalle Mark am kommenden Samstag. Da bekommt ihr die volle Portion Bayern, verspricht Organisator Pascal Kuss.
2: Ja, wir haben zuallererst natürlich eine Kapelle, die unten aus Bayern kommt, um wirklich authentische Musik mitzubringen. Und dann vor allem, würde ich sagen, die Dekoration der Halle. Und dann gibt es natürlich auch bayerische Spezialitäten und auch bayerisches Bier.
0: So richtig zünftig. Und man kann auch schon mal verraten, ihr müsst da nicht euer Auto verkaufen, um eine Maß zu bezahlen wie in München. Die Preise sollen durchaus bezahlbar sein, wie sich das für einen Schützenverein gehört. Das Event gibt es jetzt seit einigen Jahren und hat sich in Hamm etabliert, findet Julian Kasselmann vom Verein.
3: Ja, ich finde die Tradition an sich ganz schön, die das Oktoberfest mit sich bringt. Wir als Schützenverein sind ja grundsätzlich auch schon traditionsbewusst aufgestellt. Und die Tradition passte halt auch ganz gut. Wir waren tatsächlich erstaunt, wie viel Besucher beim ersten Fest in Tracht kamen. Also ich würde mal tippen, dass mehr als 95% Dirndl oder die Lederbuchse tatsächlich auch mit dabei hatten.
0: Ja, ihr hört es also schon, die Kachlederne und das Dirndl sind sehr erwünscht am Samstag beim Oktoberfest in der Mark. Tickets könnt ihr euch noch kaufen oder ihr gewinnt es jetzt hier bei uns bei der Lippewelle. 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
1: Mit Malte Albrecht, guten Tag. Es ist eine never-ending Story mit dem Heizungsgesetz. Seit rund 6 Jahren sorgt es für anhaltende Diskussionen und ständige Anpassungen. Jetzt geht das Ganze in eine neue Runde. Die Deutsche Umwelthilfe hat gegen das aktuelle Heizungsgesetz eine Verfassungsbeschwerde eingereicht. Mehr zum Thema von Yannick Böke.
2: Erst Ende Juli hatte die aktuelle Bundesregierung umfangreiche Änderungen beschlossen. Damit sind neben Wärmepumpe, Fernwärme und zum Beispiel Pelletheizungen auch neue Öl- und Gasheizungen erlaubt. Bedingung: Die neuen Heizungen nutzen einen schrittweise zunehmenden Anteil CO2-neutraler Brennstoffe wie Biomethan. Die Regel, dass jede neu eingebaute Heizung mit mindestens 65% erneuerbaren Energien betrieben werden muss, wurde dagegen gestrichen. Das Problem: Mit dem neuen Gesetz entstehen in der Praxis deutlich mehr Treibhausgasemissionen, sagt die Deutsche Umwelthilfe, und damit werde gegen die im Grundgesetz festgelegte Verpflichtung zum Klimaschutz verstoßen. Die Verfassungsbeschwerde hat durchaus Erfolgschancen. Schon zuvor hatte der Wissenschaftliche Dienst des Bundestags in einem Gutachten gesagt: Wir haben erhebliche verfassungsrechtliche Bedenken. Darüber hinaus könnte das Gesetz gegen EU-Vorgaben verstoßen.
1: Und jetzt weitere wichtige Nachrichten im Überblick. Es gibt wieder deutlich mehr Öllieferungen durch die umkämpfte Straße von Hormus. Nach Angaben eines Energiedatenanbieters erreichen sie inzwischen bis zu 70% des Niveaus vor dem Iran-Krieg. Ein Grund dafür seien Tanker, die von der US-Marine geschützt in der Meerenge hin und her fahren, heißt es. Die Bundeswehr will bei Airbus 16 neue Transportflugzeuge vom Typ A400M kaufen. Das hat Verteidigungsminister Pistorius bei einem Besuch im Airbus-Werk in Bremen angekündigt. Damit sollen ältere Maschinen ersetzt werden, die zum Beispiel keinen Raketenbeschuss abwehren können. Über den Kauf in Milliardenhöhe muss noch der Bundestag entscheiden. Nach dem Hitzesommer war auch der September außergewöhnlich warm und sonnig. Das teilte der Deutsche Wetterdienst mit. Die Temperatur lag im Schnitt bei 15,9 Grad und damit 2,6 Grad über dem maßgeblichen Zeitraum von 1961 bis 1990. Damit gehört der diesjährige September zu den 10 wärmsten seit Beginn der Wetteraufzeichnungen. Der Süßwarenhersteller Haribo baut nun doch kein neues Werk in Neuss. Das hat das Unternehmen bestätigt. Als Grund nennt Haribo gestiegene Kosten und unsichere wirtschaftliche Rahmenbedingungen. Stattdessen soll der bestehende Standort in Neuss weiterentwickelt werden. Handykäufer in der ganzen EU sind wohl in die Irre geführt worden. Ihnen wurden aus alten Teilen zusammengebaute Geräte als Neuware verkauft. In 19 Ländern gab es eine Großrazzia gegen die mutmaßlichen Betrüger. Insgesamt gab es laut der Europäischen Staatsanwaltschaft in Luxemburg 160 Durchsuchungen. Auch in Deutschland waren Polizei, Zoll und Steuerfahnder im Einsatz. Verbrauchern soll ein Schaden von mindestens 300 Millionen Euro entstanden sein. In Krefeld wurden in einer Lagerhalle rund 15.000 solcher Mogelhandys gefunden. Und das waren die Nachrichten mit Malte Albrecht.
3: Jetzt das Wetter für Hamm, das ist ganz schön warm. 25 Grad sind es aktuell in Hessen, aber irgendwie spielt die Sonne nicht so richtig mit. Aber es bleibt trotzdem warm. Auch abends haben wir noch 20 Grad. In der Nacht geht es dann runter auf 13 Grad. Morgen starten wir mit vielen Wolken. Später kann es mal Aufheiterung und es wird nochmal sehr, sehr warm. 27 Grad sind dann drin. Erst am Donnerstag dann herbstlicher, da kann auch Regen dabei sein. Und die Werte liegen dann nur noch so um 21 Grad.
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3: Da gibt es nur bei uns die aktuellen Blitzer. Ihr habt uns den Enforcement-Trailer gemeldet. Die Standorte sind die Hafenstraße und die Wittekindstraße. Da dürft ihr jeweils 50 fahren. Und der Kaldenhofer Weg in Süddinger, da gilt Tempo 30. Und das sind die Staus in der Region. A1 Köln-Münster zwischen Schwerte und Kreuzdorf und Unna 5 Kilometer stocken. Ihr müsst mindestens 9 Minuten mehr einrechnen. A1 Münster-Dortmund zwischen Kamm-Zentrum und Unna 2 Kilometer stockender Verkehr. A44 Dortmund-Kassel zwischen Kreuzdorf und Unna und Unna-Ost 2 Kilometer Stau, da mindestens 6 Minuten plus. Der dicke Klopper auf der A44 Kassel-Dortmund, zwischen Kreuzwerl und Kreuz-Dortmund-Unna 6 Kilometer Stau und mindestens 54 Minuten Zeitverlust laut ADAC, weil nach einem Unfall weiterhin nur ein Fahrstreifen frei ist. Und noch A44 Kassel-Dortmund, da ist dann halt die Unfallaufnahme, schreibt der ADAC, und deswegen besteht weiterhin Staugefahr. Heute ist der 29. September und damit ist Michaelistag. Zu diesem Tag gibt es einige Bauernregeln. Eine besagt zum Beispiel, gibt Michaeli Sonnenschein, wird in 2 Wochen Winter sein. Was? Naja, bevor ihr jetzt in Panik verfallt, erstens ist es heute ja nur warm, die Sonne macht sich deutlich rar und das ist auch nicht die einzige Regel zum heutigen Tag. Also lassen wir uns da gleich mal ein bisschen aufklären von Laura Potting. Vorher gibt es natürlich noch Hits hier auf der Lippewelle, Dasha mit Austin, habe ich gleich für euch. Und vorher die Backstreet Boys, die ja gerade Düsseldorf verzaubern mit We've Got It Going On. Ich bin Conny Kraft, Tag.
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0: Wenn der Hahn kräht auf dem Mist, ändert sich das Wetter. Oder es bleibt, wie es ist. Diese alte Bauernregel stimmt immer, ist also wirklich unübertroffen. Auch zum heutigen Michaelistag gibt es übrigens einige Bauernregeln. Und die hat sich Laura Potting uns jetzt mal für die Lippewelle vorgenommen.
1: Also erstmal zum Tag heute. Der Michaelistag, der ist christlichen Ursprungs und ist dem Erzengel Michael und allen Engeln gewidmet. Also auch Lucy, Sandy, Jesse, herzlichen Glückwunsch. Und jetzt alle. I wanna be daylight. Entschuldigung, das war nicht so lustig. So, jedenfalls eine Bauernregel zu heute besagt, kommt Michael heiter und schön, wird es noch 4 Wochen so weitergehen. So, heute sieht es ja wettermäßig ganz gut aus, es ist schön warm. Heißt das also, das bleibt jetzt einen ganzen Monat so? Toll, es könnte alles so schön sein, aber leider gibt es auch noch eine andere Bauernregel und die sagt, gibt Michaeli Sonnenschein, wird in 2 Wochen Winter sein. Hä? Ja, könnt ihr euch mal entscheiden oder was? Also haben wir jetzt im Oktober so ein Wetter wie heute oder ist da Winter? Und was ist jetzt eigentlich mit weißen Weihnachten? Hallo? Was sagt denn eigentlich der Deutsche Wetterdienst zum Thema Bauernregeln? Ich zitiere, Bauernregeln sind nicht so zuverlässig, um damit offizielle Wettervorhersagen machen zu können. Sie basieren aber teilweise auf langjährigen Wetterbeobachtungen und haben damit oft einen wahren Kern. Und das stimmt, Bauernregeln sind eigentlich was Cooles. Sie haben sich teilweise über Jahrhunderte gehalten und basieren auf Erfahrungen über Generationen hinweg. Ich frage mich gerade, welchen wettermäßigen Erfahrungsschatz wir eigentlich alle so weitergeben werden für die zukünftigen Jahrhunderte. Vielleicht sowas wie, gehst du mit dem iPhone zu lange im Kalten raus, geht es aus. Oder rieselt draußen ein bisschen der Schnee, kann keiner mehr Auto fahren hier. Oh je. Naja, zurück zum Thema. Wird's jetzt Winter bald oder bleibt es warm? Kann mir irgendwer helfen jetzt? Nein? Schade.

0: Ihr hört die Lippewelle. Und das ist schon was Besonderes. Die Hammerinnenstadt soll in den nächsten 10 Jahren autofreier und grüner werden. Als ich das erste Mal von den parteiübergreifenden Plänen gehört habe, war ich echt baff und wollte gar nicht glauben, dass das in 10 Jahren zu schaffen ist. Aber das ist jetzt der Plan in Hamm. Und das könnte die City auch erheblich aufwerten, finde ich. Die Widumstraße soll zum Beispiel auf einem Abschnitt autofreier werden und der Verkehr soll über die Königsstraße geleitet werden. Auch die Parkplatzsuche soll eigentlich besser werden, denn unter dem Santa Monica Platz ist eine Tiefgarage geplant. Viele Hammer sind schon wahnsinnig gespannt und finden das auch richtig gut.
1: Oh, das finde ich super. Ja, das begrüße ich total. Ne? Natur ist wichtig.
2: Grundsätzlich erstmal eine gute Idee. Grundsätzlich soll die Stadt ja wohl grüner werden und autofreier werden und das auf jeden Fall ein super gutes Projekt für die Stadt Hamm ist.
3: So, logisch gesehen ist immer gut weniger Autos. Die, die das Auto brauchen, kann ich nachvollziehen, wenn die es doof finden, aber ich gehe eh zu Fuß.
0: Gestern fand in Hamm eine Diskussion zu dem Thema statt, bei der die geplanten Maßnahmen vorgestellt und abgespinnt werden durften. Die sind allerdings noch nicht ganz komplett fest. Also es kann sich auch noch was verändern und ihr könnt euch auch in Zukunft noch bei der Stadt mit einbringen. Habt ihr gehört auf die Lippewelle und das ist Musik aus den 80ern. Fleetwood Mac, Little Lies. 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
1: Es ist 3:30.
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3: Mit Merle Arnold. Schönen guten Tag. Im Handelsstreit zwischen den USA und Kanada tritt heute ein neues Importverbot in Kraft. Nach gescheiterten Verhandlungen über ein Handelsabkommen dürfen bestimmte kanadische Waren, darunter Alkohol, Milchprodukte und Motorräder, nicht mehr in die USA geliefert werden. Die Trump-Regierung hatte bereits zuvor kanadische Waren mit Zöllen von 50% belegt, worauf Kanada mit Gegenzöllen reagiert hatte. Wirtschaftsexperten gehen nicht davon aus, dass die neuen Verbote die kanadische Wirtschaft stark treffen werden. Lidl darf seine Rabatte in der App vorerst weiter anbieten. Eine Klage von Verbraucherschützern wurde vom Oberlandesgericht dazu abgewiesen, da die Landesgerichte dafür zuständig wären. Die Verbraucherschützer kritisieren, dass bestimmte Kundengruppen benachteiligt werden könnten. Ältere Menschen haben zum Beispiel teilweise kein Smartphone und können die App-Rabatte deshalb nicht nutzen. Ein Dachbrand an der kleinen Alleestraße hat gestern Morgen für einen stundenlangen Feuereinsatz gesorgt. Gegen 8:30 gerieten bei Schweißarbeiten Dachpappe und Dämmung in Brand. Das Gebäude wird gerade von der HGB zum sogenannten Gasthaus umgebaut, eine Unterkunft für obdachlose Menschen. Es kam zu massiver Rauchentwicklung und Verkehrsbeeinträchtigungen im Umfeld. Die Feuerwehr bekämpfte den Brand bis in die späten Abendstunden und rückte erst gegen 21 Uhr wieder ab. Verletzt wurde niemand. Das Kriminalkommissariat hat Ermittlungen wegen fahrlässiger Brandstiftung aufgenommen. Der entstandene Schaden wird nach ersten Erkenntnissen zufolge auf einen 6-stelligen Betrag geschätzt. 2 soziale Einrichtungen aus Hamm können sich über eine Geldspende freuen. Beim Dreiklangfest im Mai hatte das Weihnachtsmarktteam Üntrop an einem Waffelstand am Kraftwerk Westfalen 750 Euro eingenommen. Das Unternehmen RWE hat diese Summe nun verdoppelt. Die insgesamt 1.500 Euro gehen zu gleichen Teilen an das Stadtteilzentrum Alte Schule Verriers und an den Verein La Maison. Mit dem Geld soll unter anderem die Werkstatt im Jugendcafé unterstützt sowie Computer für Bewerbungshilfen angeschafft werden. Das waren die Nachrichten mit Merle Arnold. 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
1: Jetzt das Wetter für Hamm. Es ist warm, wirklich warm. 27 Grad messen wir in der Selmecker Heide. Und die Sonne zeigt sich aber kaum. Komisch ist das irgendwie, merkwürdiges Wetter. In der Nacht geht es runter auf 13 Grad. Zum Morgen starten wir auch mit ganz vielen Wolken. Später kann es mal so ein bisschen aufheitern. Und es wird nochmal so warm wie heute, 27 Grad. Danach allerdings etwas herbstlicher. Am Donnerstag ist zeitweise etwas Regen dabei, so bis zum Nachmittag. Und die Höchstwerte dann nur noch bei 21 Grad.
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1: Und da gibt es nur bei uns die aktuellen Blitzer mit Enforcement-Trailern. Die habt ihr uns gemeldet. Auf der Wittekindstraße, da ist 50. Auf der Hafenstraße, auch da ist 50. Und auf dem Kallenhofer Weg in Süddinka, da dürft ihr 30 fahren. Das sind die Staus A1 Münster-Dortmund zwischen Kamm-Zentrum und Unna, 2 Kilometer stockend. A44 Dortmund-Kassel zwischen Kreuzdorf und Unna-Ost, 2 Kilometer stockend. Aber da auch fast 5 Minuten Zeitverlust. A44 Kassel-Dortmund zwischen Kreuzwerl und Kreuzdorf und Unna, 7 Kilometer Stau. Wegen Aufräumarbeiten ist weiterhin nur ein Fahrstreifen frei und ihr müsst eine Stunde Zeitverlust einrechnen, sagt der ADAC. Dienstag, der 29. September, ihr hört die Lippewelle und ich habe gleich die aktuelle Single von Kamrad für euch. Love Sober heißt sie. Jetzt gibt es erstmal Cyril mit Stumbling In aus dem Jahr 2023 und ich bin Conny Kraft. Tag.
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0: Allen werdenden Eltern hin haben, sende ich mal einen Glückwunsch hier auf der Lippewelle. Und wenn euch ältere Eltern Tipps geben wollen, hört einfach weg. Red Jan.
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2: Wenn Eltern von kleinen Kindern auf werdende Eltern treffen, die sich gerade über die Schwangerschaft freuen, dann geben die immer Ratschläge.
3: Genießt noch mal das Essen ganz in Ruhe. Mit der Musik, die nicht aus der Tony-Box kommt.
2: Sowas kann wahnsinnig nerven, weil es immer so leicht gehässig klingt.
3: Und schlaft euch noch mal richtig aus. Muss für die nächsten 10 Jahre reichen.
2: Aber die schlimmsten Ratschläge kommen ja erst noch. Wenn das Baby nämlich da ist, dann kommen die Großeltern und die wissen alles besser. Und die geben Ratschläge aus einer anderen Zeit.
4: Ja, meine Güte, setz ihn doch halt ein paar Stunden vor den Fernseher. Das hat dir ja auch nicht geschadet.
2: Und die allerbesten Tipps geben immer noch die Urgroßeltern.
5: Du tunkst einfach das Fingerchen in den Schnaps und lässt ihn dran nuckeln. Dann schläft er wunderbar.
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1: Heute Morgen haben wir schon den sehr emotionalen Wunsch von Manuela erfüllt. Sie bekommt von uns das Tattoo von ihrer Katze bezahlt. Das ist ein tatsächlich sehr persönlicher Wunsch. Wir haben aber auch schon welche für euch organisiert, so als Vorschlag. Und genau so einen Wunsch erfüllt jetzt der Kollege Jürgen Bangert.
2: Hallo Julia, Jürgen Bangert hier vom Wunscherfüller.
3: Hi.
2: Hi. Du hast uns einen Wunsch geschickt.
3: Ich habe mir das Tauchen im See gewünscht, einen Tauchkurs im See. Ich habe meinen Tauchkurs angefangen, was war es, im Dezember 2022 und dann konnte ich ihn nicht beenden, weil ich einen kleinen Riss im Trommelfell hatte. Und
2: vom Tauchen bekommen? Also ist das dabei passiert oder?
3: Ja, es ist dabei passiert. Der Druckausgleich hat nicht so geklappt, wie es sollte. Ah, okay. Und ja, dann konnte ich die Prüfung nicht ablegen und dann war ich schwanger und dann war das erledigt.
2: So, du warst doch nicht nur einmal schwanger.
3: Hast du das geschrieben? Genau, ich habe mittlerweile 3 Kinder gekriegt in 3 Jahren. Der älteste wird jetzt im Oktober 3 und okay. Ja, da liegen die Prioritäten jetzt mittlerweile ein bisschen anders, ja, finanziell.
2: Das Schöne ist, du hast es damals mit deinem Mann, wenn ich das richtig verstanden habe, zusammen gemacht. Der hat seine Prüfung aber gemacht.
3: Ja, genau. Der hat seine Prüfung gemacht und wir waren auch danach nochmal im Ägyptenurlaub und er konnte tauchen gehen. Aber das bleibt halt irgendwie immer ein Traum, dass wir das doch mal zusammen machen können.
2: Kann ich verstehen. Und deshalb haben wir etwas für dich. Und zwar den Tauchkurs. Natürlich mit einem professionellen Tauchlehrer. Und du wirst da nicht nur die Pooleinheiten machen, sondern das Ganze mit Freiwassertauchgängen sein. Und du bekommst hinterher auch das, wie sagt man so schön, Open Water Diver Tauchschein Brevet. Ist das richtig, wenn ich das so sage?
3: Ja, genau.
2: Ja? Guck mal, ich habe mich nämlich schlau gemacht. Also, um es kurz zu sagen, Julia, wir erfüllen dir deinen Wunsch.
3: Mega cool. Vielen Dank. Oh, ich weiß gar nicht, was ich sagen soll.
2: Julia, ich wünsche dir ganz viel Spaß beim Abtauchen und komm immer wieder heile nach oben, ja?
3: Ja, vielen lieben Dank. Wow.
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4: Mit Malte Albrecht, guten Tag. Eine freie Autobahn auf dem Weg nach Hause. Das ist für viele jetzt am Dienstagnachmittag pures Wunschdenken. Neben den Baustellen verstopfen aktuell deutlich mehr Lkw die Straßen. Hintergrund sind unter anderem die niedrigen Pegelstände am Rhein. Deshalb werden mehr Gütertransporte vom Wasserweg auf die Straße verlegt. Yannick Böker aus dem News-Team, ein Problem, das uns wohl noch länger beschäftigen wird, oder?
5: Ja, die Prognosen für den Rheinpegel schauen weiter düster aus. Erst kommende Woche könnte etwas Regen vorübergehend Entlastung bringen. Für eine nachhaltige Entspannung mit Blick auf das Niedrigwasser reicht das aber nicht. Bundesverkehrsminister Bilger hat deshalb weitere Ausnahmen vom Sonntagsfahrverbot für Lkw angekündigt. Zusammen mit den Länderkollegen werde geprüft, wie sich die notwendige Flexibilität für die Unternehmen sicherstellen lasse, so der Minister.
4: Eigentlich sollten die Ausnahmeregelungen für Lkw ja Ende des Monats auslaufen. Wird das dann jetzt ein neuer Dauerzustand, dass auch sonntags Lkw auf den Autobahnen unterwegs sind?
5: Also der Verkehrsminister selber sagt dazu ganz klar, nein. Stattdessen sollen zusätzliche Kapazitäten auf der Schiene geschaffen werden, damit die Schifffahrt besser auf solche Niedrigwasserlagen reagieren kann. Allerdings sagen Experten, die Güter, die Raffinerien, Chemieparks und Stahlwerke aktuell per Schiff geliefert bekommen, die lassen sich kaum über die Schiene und eigentlich gar nicht per Lkw transportieren. Eine finale Lösung für das Problem Niedrigwasser gibt es also noch nicht.
4: Dankeschön für die Infos. Und das sind weitere Nachrichten. Der AfD-Politiker Ulrich Siegmund will sich im Dezember zum Ministerpräsidenten von Sachsen-Anhalt wählen lassen. Man sei weiter in konstruktiven Gesprächen mit anderen Parteien und auch einzelnen Abgeordneten, sagte er in Magdeburg, ohne Details zu nennen. Bei der Landtagswahl Anfang September hatte die AfD 39 Sitze bekommen. Für die Wahl zum Ministerpräsidenten ist Siegmund auf mindestens 3 Stimmen aus anderen Fraktionen angewiesen. Bundeskanzler Merz sieht die schlechten PISA-Ergebnisse als Ansporn für die Politik. Die Studie dokumentiere erneut die großen Defizite im deutschen Bildungssystem, sagte er bei der Verleihung des Deutschen Schulpreises in Berlin. Das sei kein Grund zu verzweifeln, sondern ein Grund, jetzt noch mehr für Bildung zu tun. Wegen des Iran-Kriegs rechnet die Lufthansa mit noch höheren Kerosinkosten. Bisher war die Rede von 1,5 Milliarden Euro Mehrkosten. Am Ende des Jahres dürften es aber noch mehr werden, sagte jetzt Lufthansa-Chef Carsten Spohr. Passagiere spüren die Kerosinkosten in den ebenfalls gestiegenen Ticketpreisen. Beim Lesen wird's immer öfter digital. Mehr als jeder Zweite in Deutschland greift zumindest hin und wieder zu einem E-Book. Das machen inzwischen 55%, also 4 Prozentpunkte mehr als im vergangenen Jahr. Das ergab eine Umfrage des Digitalverbands Bitkom. Vor allem bei den über 64-Jährigen sind E-Books beliebter geworden. Hier stieg der Anteil von 33% auf 42%. Bei den 16- bis 29-Jährigen sind es sogar 64%. Ganz auf gedruckte Bücher verzichten wollen aber die wenigsten. Nur 4% lesen ausschließlich elektronisch. Und das waren die Nachrichten mit Malte Albrecht.
6: Jetzt das Wetter für Hamm. Warm ist es ja sowieso, 27 Grad, wir sind bei euch in Herringen. Und jetzt gerade habe ich auch so ein bisschen Sonne gesehen. Scheint zum Abend ein ganz bisschen aufzulockern. Es bleibt auch warm, 20 Grad am Abend, in der Nacht dann 13 Grad. Und morgen nochmal so ein warmer Tag wie heute. Da geht es auf 27 Grad hoch. Allerdings starten wir da auch mit vielen Wolken. Erst später sind da Auflockerungen drin. Und am Donnerstag kommt der Herbst so langsam zurück. Da wird es auch ein bisschen regnen, zumindest bis zum Nachmittag. Und die Temperatur liegt dann so um 21 Grad.
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6: Da gibt es nur bei uns die aktuellen Blitzer. Frisch gemeldet ist jetzt von Bettina einer worden auf der Wiedumstraße. Da ist 30 erlaubt. Außerdem im Enforcement-Trailer auf der Hafenstraße, da ist 50. Auf der Wittekindstraße, auch da ist 50. Und auf dem Kaldenuferweg in Süddenker, da dürfte 30 fahren. Das sind die Staus. A1 Münster-Dortmund zwischen Kamm-Zentrum und Unna 2 Kilometer stockend. A44 Dortmund-Kassel zwischen Kreuz Dortmund und Unna-Ost 1 Kilometer Stau. A44 Kassel-Dortmund immer noch nach dem Unfall zwischen Kreuzwerle und Kreuz-Dortmund unter 7 Kilometer Stau. Aber es wird schon ein bisschen weniger. Wir sind jetzt nur noch bei 48 Minuten Zeitverlust. Und A44 Kassel-Dortmund, da hat es dann eben einen, gibt es immer noch Aufräumarbeiten. Das habe ich ja gerade mit dem Unfall gesagt. Was ein Jubiläum. 50 Jahre U2. Wahnsinn. Und die Band ist ja schon seit so vielen Jahren erfolgreich. Natürlich wurde das auch bei Ihnen in der Heimat gefeiert, in Dublin ganz groß. Dazu ging es zum Beispiel auch in Ihre ehemalige Schule. Denn ja, auch U2 sind eine ehemalige Schulband, so ähnlich wie die Giant Rooks hier aus Hamm. Und was da alles passiert ist, so auf dem Pausenhof und auch später noch bei einem kostenlosen Konzert, das hören wir von meiner Kollegin Annick Bonnepierre. Denn die durfte dabei sein. Das ist doch gemein. Ja, auf jeden Fall war sie dabei und erzählt auch gleich darüber, so gegen Viertel nach vier hier auf der Lippewelle. 50 Jahre U2, ich bin so ein bisschen neidisch. Ich bin Conny Kraft übrigens. Schönen guten Tag.
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0: Goldene Hochzeit kann man nicht nur in der Ehe feiern, das geht auch noch bei einigen Bands. It's a beautiful day. Ach ja, yeah. Kommt allerdings immer seltener vor, deswegen ist es ja sowas Besonderes. U2 haben ihr 50-jähriges Bandjubiläum gefeiert. Großartig. Und die haben dafür richtig aufgefahren. Annick Manoukian aus der Lippewelle Musikredaktion. Du warst bei der Feier in Dublin mit dabei. Ich bin jetzt ein bisschen neidisch, aber egal, erzähl mal ein bisschen.
1: Ja, das war auf jeden Fall spektakulär. Erstmal, es waren alle relevanten Medien da. Also Dublin war wirklich der Place to be. Die BBC war da, die New York Times, der Rolling Stone und natürlich wir, die NRW-Lokalradios. Und dann wurde da einiges geboten. Unter anderem ein Konzert auf dem Schulhof der Schule, an der sich U2 kennengelernt und gegründet haben. Es hat ja vor 50 Jahren alles damit angefangen, dass Schlagzeuger Larry Mullen Jr., damals 14 Jahre alt, der hat bei sich in der Schule einen Aushang gemacht. Drummer seeks musicians to form band. Also Schlagzeuger sucht Musiker, um eine Band zu gründen. Und so haben die Mitglieder von U2, die damals auch gar nicht in derselben Klasse waren, dann zueinander gefunden.
0: Ach krass, U2 auf dem ehemaligen Schulhof, das klingt ja nach Gänsehautmoment.
1: War es auch. Also allein dieser Kontext war Magie pur. Und Gitarrist The Edge, der war tatsächlich auch so ein bisschen nervös. Das hat Bono verraten.
2: Ed said before, he says, I'm worried, what if they don't like us? And then he went, but they can't ask for their money back,
3: because it's free.
1: Ja, hinten raus sind sie am Lachen. The Edge hatte echt Angst, dass es den Schülern nicht gefallen könnte und dass die dann ja noch nicht mal ihr Geld zurückverlangen können. Aber ich glaube, da wollte niemand sein Geld zurück.
0: Ah ja, sicher, das war bestimmt schön. Und so war das auf dem ehemaligen Schulhof. Aber wie ging es dann weiter?
1: Ja, danach haben U2 dann auch noch ein Gratiskonzert auf einem Balkon in der Grafton Street gespielt. Das ist eine Einkaufsstraße in Dublin. Und ich meine, U2, die ansonsten Arenen füllen bei einem kostenlosen Konzert. Also ihr könnt euch vorstellen, wie brechend voll es in dieser Einkaufsstraße war. Und dann stehen da alle zusammen, singen One und das ist einfach schön.
0: So, jetzt habe ich auch Gänsehaut. So feiert man. Mensch, U2 haben 50. Bandjubiläum gefeiert und zur Feier des Tages gibt es natürlich auch eine neue Single. Ja, auch hier auf der Lippewelle. Silenzio heißt sie. 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

0: Queen, I Want It All. Für euch auf der Lippewelle um 16:30.
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2: Mit Merle Arnold. Schönen guten Tag. Im Handelsstreit zwischen den USA und Kanada tritt heute ein neues Importverbot in Kraft. Nach gescheiterten Verhandlungen über ein Handelsabkommen dürfen bestimmte kanadische Waren, darunter Alkohol, Milchprodukte und Motorräder, nicht mehr in die USA geliefert werden. Die Trump-Regierung hatte bereits zuvor kanadische Waren mit Zöllen von 50% belegt, worauf Kanada mit Gegenzöllen reagiert hatte. Wirtschaftsexperten gehen nicht davon aus, dass die neuen Verbote die kanadische Wirtschaft stark treffen werden. Lidl darf seine Rabatte in der App vorerst weiter anbieten. Eine Klage von Verbraucherschützern wurde vom Oberlandesgericht dazu abgewiesen, da die Landesgerichte dafür zuständig wären. Die Verbraucherschützer kritisieren, dass bestimmte Kundengruppen benachteiligt werden könnten. Ältere Menschen haben zum Beispiel teilweise kein Smartphone und können die App-Rabatte deshalb nicht nutzen. Ein Dachbrand an der kleinen Alleestraße hat gestern Morgen für einen stundenlangen Feuerwehreinsatz gesorgt. Gegen 8:30 gerieten bei Schweißarbeiten Dachpappe und Dämmung in Brand. Das Gebäude wird gerade von der HGB zum sogenannten Gasthaus umgebaut, eine Unterkunft für obdachlose Menschen. Es kam zu massiver Rauchentwicklung und Verkehrsbeeinträchtigungen im Umfeld. Die Feuerwehr bekämpfte den Brand bis in die späten Abendstunden und rückte erst gegen 21 Uhr wieder ab. Verletzt wurde niemand. Das Kriminalkommissariat hat Ermittlungen wegen fahrlässiger Brandstiftung aufgenommen. Der entstandene Schaden wird nach ersten Erkenntnissen zufolge auf einen 6-stelligen Betrag geschätzt. 2 soziale Einrichtungen aus Hamm können sich über eine Geldspende freuen. Beim Dreiklangfest im Mai hatte das Weihnachtsmarktteam Üntrop an einem Waffelstand am Kraftwerk Westfalen 750 Euro eingenommen. Das Unternehmen RWE hat diese Summe nun verdoppelt. Die insgesamt 1.500 Euro gehen zu gleichen Teilen an das Stadtteilzentrum Alte Schule Verriers und an den Verein La Maison. Mit dem Geld soll unter anderem die Werkstatt im Jugendcafé unterstützt sowie Computer für Bewerbungshilfen angeschafft werden. Das waren die Nachrichten mit Merle Arnold. 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
0: Jetzt das Wetter für Hamm. Da gehen die Temperaturen zum Abend noch ein bisschen hoch, habe ich das Gefühl. 28 Grad messen wir Verriers und die Sonne kommt jetzt auch ein bisschen besser durch die Wolken. Und wenn es dann weiter in den Abend geht, bleibt es auch sehr mild. Da liegen wir noch bei 20 Grad. Erst in der Nacht geht es dann runter auf 13 Grad als Tiefstwert. Morgen dann ist es bewölkt, anfangs zumindest. Später kann es auch mal auflockern. Nochmal so warm wie heute, auch da 27 Grad. Am Donnerstag sagt dann allerdings wieder so leicht herbstlich mit ein bisschen Regen und auch Temperaturen nur noch in Anführungsstrichen um 21 Grad.
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0: Die aktuellen Blitzer gibt es immer nur bei uns. Auf der Widumstraße wird geblitzt, da ist 30. Außerdem Enforcement-Trailer sind gemeldet. Auf der Hafenstraße 50 ist erlaubt. Wittekindstraße, auch da dürft ihr 50 fahren. Und auf dem Kaldenhofer Weg in Süddinka, da gilt dann Tempo 30. Das sind die Staus A1 Münster-Dortmund zwischen Kamm-Zentrum und Unna. 3 Kilometer stockender Verkehr, mindestens 5 Minuten plus. Und A44 Kassel-Dortmund zwischen Kreuzwerl und Kreuz-Dortmund-Unna. 5 Kilometer Stau und mindestens 18 Minuten plus. Welle hier und gleich habe ich für euch aus den 90ern Meredith Brooks mit Bitch, Riesenhit. Vorher noch Teddy Swims, Mr. Know-It-All. Ich bin Conny Kraft.
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0: glaube, man kann sagen auf der Lippewelle, dass wir in der Stadt der größte Umbruch haben, seit ich hierher gezogen bin. Und das ist schon sehr, sehr viele Jahre her. Und ich finde die Pläne richtig gut, muss ich sagen, denn es geht um den Zukunftsplan 2040, mit dem unsere Innenstadt schöner werden soll. Und zwar, indem sie autofreier und grüner wird. Diesen Plan hat die Stadt gestern im Gustav-Lübcke-Museum vorgestellt. Jeder, der wollte, konnte dabei sein und mitdiskutieren. Und das fandet ihr super, dass man als Bürger mit einbezogen wird.
1: Also ich finde es spannend. Ich finde auch gut, dass die Bürgerinnen und Bürger beteiligt werden. Ich habe auch das Gefühl, dass sie in manchen Bereichen auch sehr offen sind für die Anregungen.
2: Ich finde einfach, Stadtplanung ist ein sehr schwieriges Thema, sehr komplex. Es gibt sehr viele unterschiedliche Interessen, die zu berücksichtigen sind. Und vor allen Dingen eben gilt das für die Innenstadt. Ja, da wird noch manches Wasser die Lippe runterfließen.
3: Das kann man hier viel besser aufklären mit den Vertretern der Stadt und auch den Planern selbst. Dann ist man wirklich auf einer guten Informationsebene. Das finde ich schon wichtig.
0: Das große Maßnahmenpaket soll innerhalb von 10 Jahren umgesetzt werden. Und ich bin sehr gespannt, was noch an Vorschlägen dazukommt von den Hammern. Denn ihr könnt immer noch weiter mitdiskutieren. Allerdings muss dann auch noch der Stadtrat natürlich das Ganze endgültig beschließen. Und das soll er tun am 13. Oktober. Die Pläne zur Innenstadt gibt es auch noch mal zum Nachlesen auf lippewelle.de.

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1: Mit Malte Albrecht. Guten Tag. Aus alt, mach neu. Diesen Spruch hat ein Netzwerk aus Kriminellen wohl etwas zu wörtlich genommen. Heute gab es eine europaweite Großrazzia in insgesamt 19 Ländern. Die Behörden führten rund 160 Durchsuchungen durch. Der Vorwurf, millionenfacher Betrug mit vermeintlich neuen Smartphones. Weitere Infos dazu hat Yannick Böke.
2: Die Kriminellen sollen aus alten, gebrauchten Teilen wieder funktionsfähige Smartphones gebaut haben. Diese wurden allerdings nicht als Gebrauchtware verkauft. Stattdessen wurden die Geräte im Ausland gereinigt, neu verpackt und anschließend in die Niederlande verschickt, so die Ermittler. Von dort gelangten sie zu Lagern in Deutschland. Die Europäische Staatsanwaltschaft in Luxemburg geht davon aus, dass insgesamt 1 Million gefälschte Handys online verkauft worden sind. Mithilfe von Briefkastenfirmen sollen die Kriminellen zudem große Teile der fälligen Umsatzsteuer hinterzogen haben. Schwerpunkt der Durchsuchungen war heute unter anderem eine Lagerhalle in Krefeld. Laut eines dpa-Reporters befanden sich dort etwa 10.000 bis 15.000 Handys. Bereits am Wochenende wurden 7 Verdächtige festgenommen. Der Schaden liegt bei mindestens 300 Millionen Euro.
1: Und jetzt weitere wichtige Nachrichten im Überblick. Deutschland macht im Bildungssystem Fortschritte und ist teils im internationalen Vergleich sogar Klassenbester. Zu diesem Ergebnis kommt eine neue OECD-Studie. Demnach schließen in Deutschland 34% der Studienabgänger ein MINT-Fach wie Mathe oder Naturwissenschaften ab. Das ist der höchste Wert aller Industrieländer. 41% der jungen Erwachsenen haben einen höheren beruflichen oder akademischen Abschluss. Das sind deutlich mehr als vor 10 Jahren. Auf Bahnreisende zwischen NRW und Berlin kommen deutliche Einschränkungen zu. Ab Freitag sperrt die Bahn die wichtige Strecke zwischen Hannover und Berlin für umfangreiche Sanierungsarbeiten. Bis Dezember nächsten Jahres soll dort gearbeitet werden. Wegen Umleitungen verlängert sich die Fahrzeit um rund 80 Minuten. Die Bahn verspricht sich von der Sanierung mehr Zuverlässigkeit und Stabilität. Die unionsgeführten Bundesländer drohen der Stadt Berlin mit finanziellen Konsequenzen. Sollte die Linkspartei in der Hauptstadt eine Regierung übernehmen, werde man eine gemeinsame Initiative starten, hieß es nach einer Sitzung der Fraktionschefs von CDU und CSU in München. Unter anderem könnte Geld aus dem Länderfinanzausgleich gestrichen werden. Übermorgen muss die deutsche Fußballnationalmannschaft in der Nations League im 3. Spiel ran. Gegner ist Serbien. Und gespielt wird in München. Darüber ist man in der Stadt offenbar alles andere als glücklich, weil das Spiel ausgerechnet während des Oktoberfestes stattfindet. Das meldet die Abendzeitung. Eine Verschiebung der Partie wäre sinnvoll gewesen, weil die Wiesen so viele Ressourcen binde, wird eine Sprecherin der Stadt zitiert. Das letzte Mal, dass ein Länderspiel in München während des Oktoberfestes stattfand, ist 44 Jahre her. Die Polizei in München gibt sich aber entspannt. Man sei vorbereitet und habe genug Einsatzkräfte. Denn Spiele des FC Bayern in der Bundesliga und der Champions League sind auch zur Wiesenzeit üblich. Und das waren die Nachrichten mit Malte Albrecht.
3: Und jetzt das Wetter. Wir haben ein echt warmer Tag. Heute immer noch 27 Grad in Rhinan und in der Nacht geht es dann runter auf 13 Grad. Morgen erreichen wir nochmal die gleichen Temperaturen. Wir starten mit vielen Wolken. Später kann es auch mal aufheitern. Und dann kommt der Herbst so langsam zurück, aber wirklich sehr langsam. Donnerstag so ein bisschen Regen, aber immer noch 21 Grad. Also das ist noch nicht wirklich herbstlich.
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3: Die aktuellen Blitzer gibt es immer nur bei uns. Auf der Wiedumstraße wird geblitzt, da ist 30. Die Enforcement-Trailer sind derzeit aufgestellt. Auf der Hafenstraße und der Wittekindstraße, da ist jeweils 50. Und auf dem Kaldenhofer-Weg in Südinka, da dürft ihr 30 fahren. Noch ein Stau auf der 1 Münster-Dortmund zwischen Kramner Kreuz und Unna. 5 Kilometer stockender Verkehr und laut ADAC mindestens 8 Minuten Zeitverlust. Die Lippewelle sucht die Spitzenklasse Teil 3. Ja, wir sind ja schon in der 3. Woche der Aktion. Und die 9a der Realschule Mark muss jetzt ihre Challenge bewältigen, um die zunächst 1.500 Euro von der Volksbank Hamm zu gewinnen. Sie sollen ihre Schule oder auch die Stadt jeden Tag mit ihren Aktionen ein wenig herzlicher machen. Und ich würde mal sagen, es läuft. Ihr hört's hier auf der Lippewelle nach Robert Miles und Children und Apete mit Rosé und Bruno Mars. Ich bin Conny Kraft. Schönen guten Tag.
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1: Wir sind in der dritten Woche unserer Spitzenklasse-Aktion und was wir bisher schon erlebt haben, war einfach der Wahnsinn. Im positiven Sinne natürlich. Die 9B der Realschule Bockum-Höfl hat einen ganzen Unterstand auf dem Schulhof mühevoll verschönert. An der Friedensschule hat die 10A jeden Tag eine gute Tag verbracht. Und die 9A der Realschule Mark soll in Hamm, also die Stadt und auch ihre Schule, so ein bisschen alles herzlicher machen. Klassenlehrer Ilhan Özkaya, der hat mit den Jugendlichen eine Malaktion auf dem Schulhof organisiert und alle sind total motiviert.
2: Also tatsächlich extrem. Schon früh morgens kamen ganz viele Kids, haben Farben vorbeigebracht und wir haben schon direkt schon vor dem Klingeln losgelegt. Also die Motivation ist echt extrem. Wir mischen die Schule sehr auf. Wir sind auf dem Schulhof unterwegs. Die ganzen Klassen gucken neugierig, was machen die denn da? Ja, man merkt auf jeden Fall, dass hier viel los ist und dass meine Klasse aktiv ist.
1: Mit Farbe und Kreide haben die Schüler Botschaften und Symbole gegen Hass und für Liebe aufgemalt.
2: Die Ideen kamen dann ziemlich schnell. Viele freuen sich. Ich habe von den Eltern viel Rückmeldung bekommen, dass sie, als die Kids das sozusagen erfahren haben, dass die Kids wirklich sagten, oh cool, ich freue mich jetzt in die Schule zu gehen, das wird jetzt Spaß machen. Und viele sind motiviert und haben echt Spaß daran.
1: Und es geht ja noch weiter. Die Klasse will auch noch Waffeln mit schönen Botschaften verteilen. Da kommen dann so Luftballons dran und so. Und sie planen noch weitere Aktionen in dieser Woche. Auf dem Weg zur Spitzenklasse liegt die Messlatte ja auch durchaus hoch. Deswegen sind wir sehr gespannt, was die 9A der Realschule Mark sich noch einfallen lässt. Mehr zur Aktion hört ihr natürlich auch morgen hier auf der Lippewelle.
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0: Ihr hört die Lippewelle am Dienstag. Schönen guten Tag.
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0: aus den 2000ern. Jenny from the Block von Jennifer Lopez. Natürlich von Jennifer Lopez. Um 5:30.
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2: Mit Merle Arnold. Schönen guten Tag. Europäische Ermittler haben ein Netzwerk von Handybetrügern im Visier. Seit heute Morgen durchsuchen Fahnder 160 Objekte in 19

0: Ländern. Die Verdächtigen sollen jahrelang Smartphones aus gebrauchten Teilen zusammengesetzt und im Internet als neuwertig verkauft haben. 7 von ihnen wurden bereits am Wochenende festgenommen, darunter die 2 mutmaßlichen Drahtzieher. Die Europäische Staatsanwaltschaft beziffert den Schaden auf mehr als 300 Millionen Euro. Hinzu kommen rund 30 Millionen Euro hinterzogene Steuern. Nach einem Brand an der kleinen Alleestraße ermittelt das Kriminalkommissariat wegen fahrlässiger Brandstiftung. Gestern Morgen gegen 8:30 hatten bei Schweißarbeiten Dachpappe und Dämmung Feuer gefangen. Das Gebäude wird gerade von der HGB zum sogenannten Gasthaus umgebaut, einer Unterkunft für obdachlose Menschen. Massive Rauchentwicklungen und Verkehrsbeeinträchtigungen im Umfeld waren die Folge. Die Feuerwehr kämpfte stundenlang gegen die Flammen und rückte erst gegen 21 Uhr wieder ab. Verletzt wurde niemand. Der Schaden wird auf einen 6-stelligen Betrag geschätzt. Seit heute ist der Abschnitt zwischen der Richard-Wagner-Straße und dem Tom-Mutters-Weg vollgesperrt. Der Tierpark bleibt aber erreichbar. Lars Kosmel aus der Lippewelle-Nachrichtenredaktion mit den Einzelheiten.
1: Zunächst bereitet die Stadt die Straße für die Asphaltarbeiten vor. Während der Sperrung ab dem 7. Oktober bleiben die Gehwege frei. Für Autos gibt es eine Umleitung über den Lange-Wanne-Weg, die Fritz-Everding-Straße und den Geh- und Radweg Grüner Weg. Der südliche Teil der Grünstraße bleibt erreichbar. Für Lastwagen bleibt die Straße gesperrt. Wenn das Wetter mitspielt, sollen die Arbeiten am 9. Oktober fertig sein. Die Sanierung kostet 103.000 Euro.
0: In der Nähe vom Hesener Wald ist heute Mittag eine Weltkriegsbombe entschärft worden. Laut der Stadt Hamm handelte es sich um einen 500 Kilogramm schweren Blindgänger, der an der Bornstraße gefunden wurde. Für die Entschärfung mussten die Einsatzkräfte einen Sicherheitsradius von 500 Metern um den Fundort einrichten. Betroffen waren vor allem Fuß- und Radwege in dem Waldgebiet. Nur wenige Menschen mussten vorübergehend ihre Häuser verlassen. Alle Sperrungen sind inzwischen wieder aufgehoben. Das waren die Nachrichten mit Merle Arnold. 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
2: Jetzt das Wetter für Hamm. Mann, was für Temperaturen. 28 Grad im Felkum. Wo ist jetzt gerade der Blitzer losgegangen? 28 Grad haben wir im Felkum. Und es ist also wirklich nicht so sehr sonnig. Trotzdem hohe Temperaturen. So ähnlich wird es auch morgen aussehen. Da starten wir mit vielen, vielen Wolken. Später dann vielleicht ein paar Aufheiterungen. Und ähnlich waren wir heute. Erst am Donnerstag dann zeitweise Regen und Temperaturen um 21 Grad, also wieder etwas herbstlicher.
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2: So, jetzt ist er richtig. Die aktuellen Blitzer immer nur bei uns und eine Blitzermeldung. Hallo.
4: Hallo, hier ist der Thorsten von der Wernerstraße, Stadt einwärts. Bei Tempo 50 steht ein Enforcement-Trailer genau an der Stadtgrenze.
2: Schönen Dank, Thorsten. Also ein Enforcement-Trailer neu gemeldet auf der Werler Straße. Und gemeldet habt ihr uns auch welche auf der Hafenstraße. Da ist 50, Kalnhofer Weg, 30 erlaubt, in Süddenker. Und Wittekindstraße, da ist 50. Und das ist einer zu viel. Also wenn ihr wisst, wo der weggestellt wurde und dann zur Werler Straße gebracht wurde, könnt ihr gerne anrufen. Das geht kostenlos unter 0800 15 15 105. Auch andere Störungen könnt ihr da melden. Und das sind noch die Staus A1 Münster, Köln. Zwischen Kamener Kreuz und Schwerte, 3 Kilometer Stau, mindestens 8 Minuten. Zeitverlust und A44 Kassel-Dortmund zwischen Unna-Ost und Kreuz Dortmund-Unna 2 Kilometer Stau und mindestens 5 Minuten plus. Dienstagnachmittag und ich habe für euch gleich Michael Schulte und Rehab zusammen mit Waterfall. Vorher haben wir noch die Red Hot Chili Peppers. Da geht's in die späten 90er mit Otherside. Ich bin Conny Graf. Tag.
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0: Ja, ist schon richtig. Die warmen Temperaturen, die sind ganz schön. Aber mal ganz ehrlich, ich habe mich eigentlich auf den Herbst gefreut. Ja, also ich mag das eigentlich ein bisschen kühler, so raschelndes Laub auch. Und ich mag es auch, wenn es früher dunkel wird und ich mich einfach so aufs Sofa einkuscheln kann, ohne das Gefühl zu haben, noch was zu verpassen. Es ist einfach die perfekte Zeit, um es sich mal gemütlich zu machen. Und das sehe nicht nur ich, sondern das sehen auch andere Hammer so.
1: Ich freue mich erstmal auf den Herbst, weil ich erstmal ein bisschen Urlaub habe, ein bisschen Entspannung und einfach mal nichts tun. Stimmung erstmal sehr gelassen. Wetter ist dann auch für mich ein bisschen angenehmer. Dann die ganzen Bäume mit den ganzen Farben finde ich es mal ein bisschen schöner.
2: Ja, schon auf jeden Fall. Also so Pumpkin Spice Latte trinken, da freue ich mich auf jeden Fall drauf.
3: Schon sehr fröhlich. Vor allen Dingen Halloween und so kommt ja dann auch und so. Alles dazu, was dazu kommt, schon sehr geil.
4: Ich liebe den Herbst. Das ist irgendwie so meine Jahreszeit und Winter auch, diese Kälte.
5: Wenn man noch so mit Jacke sitzen kann, die Blätter sich verfärben, ist auf jeden Fall eine schöne Sache.
0: Ja, und es wird jetzt ja auch ein bisschen herbstlicher. Ab übermorgen schon nicht mehr ganz so warm. Aber morgen haben wir nochmal 27 Grad bei uns in Hamm. Und wenn Herbst dann kommt, dann könnt ihr es auch schön mit der Lippewelle gemütlich machen. Auf dem Sofa, gutes Buch dabei, ne, Herbstgetränk, was auch immer ihr wollt.

Das dauert jetzt gar nicht mehr lange. Dann gibt es schon das neue Album von Nico Santos. Release ist am 30. Oktober. Wobei, erste Songs daraus spielen wir ja schon längst auf der Lippewelle. Den hier zum Beispiel. Why don't you stay? Tja, aber einen Monat vor Release des Albums gibt es tatsächlich nochmal was Neues. Zum Beispiel die Single Classic, die ist auf Mallorca entstanden. Und das hört man auch. Die ist nämlich super funkig und geht richtig schön nach vorne. Macht nochmal richtig Spaß und bringt die letzten sommerlichen Gefühle hier in den jungen Herbst auf jeden Fall. Kann man also top in dieser Woche noch hören, weil es ja gerade nochmal so warm ist. Aktuell 27 Grad. Wir hören jetzt auch auf der Lippewelle mal rein. Für euch gibt es jetzt Nico Santos mit seiner neuen Single Classic. Und damit sage ich auch Tschüss nach 6. Viel Spaß mit Markus Steinacker hier auf der Lippewelle. Ich bin Conny Graf.

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1: Mit Malte Albrecht, guten Abend. Er gehört zur wichtigsten Bahnverbindung zwischen NRW und Berlin und ab diesem Freitag geht dort lange nichts mehr. Dann wird der Abschnitt zwischen Hannover und Berlin für aufwendige Sanierungsarbeiten voll gesperrt. Heute hat die Bahn Details dazu genannt. Jannik Böker aus den Nachrichten. Die Bahn nimmt sich für die Bauarbeiten wirklich viel Zeit.
2: Und zwar über ein ganzes Jahr. Bis Dezember 2027 bleibt die Zugstrecke gesperrt. Mit Folgen, die auch hier in NRW zu spüren sind. Wer zum Beispiel mit dem Zug in die Hauptstadt reisen will, bekommt ein mindestens 80 Minuten längeres Bahnerlebnis, weil die Züge über Braunschweig und Magdeburg umgeleitet werden müssen.
1: Wie kommt es denn, dass die Bahn für die Bauarbeiten über ein Jahr lang die Strecke vollsperren muss?
2: Also die Bahn sagt, dass über 200 Weichen und rund 350 Kilometer Gleise ersetzt oder neu gebaut werden müssen. Besonders problematisch sei aber die Erneuerung der sogenannten festen Fahrbahn der Schnellfahrstrecke. Hier liegen die Schienen nicht wie sonst auf Schotter und Schwellen, sondern auf Betonplatten und 16.000 dieser Platten müssen jetzt neu verlegt werden.
1: Besonders bitter ist aber, die Vollsperrung war in dieser Form eigentlich gar nicht geplant.
2: Ja, eigentlich sollte eine parallel verlaufende Strecke mit Oberleitungen ausgestattet werden, damit wenigstens in einer Fahrtrichtung Fernzüge fahren können und nicht so viel Zeit verlieren. Die Arbeiten dafür haben sich allerdings so krass verzögert, dass jetzt doch der gesamte Fernverkehr ein Jahr lang umgeleitet werden muss.
1: Danke, Jannik. Und jetzt weitere Nachrichten. Die Europäische Union warnt für den kommenden Winter vor sehr hohen Energiepreisen. Der Winter werde herausfordernd sein, sagte EU-Energiekommissar Jürgensen nach einem Treffen der Energieminister in Dublin. Man rechne nicht mit Problemen bei der Versorgungssicherheit, aber man rechne mit sehr hohen Preisen. Hintergrund sind die Folgen des Iran-Kriegs. Die Bundeswehr will bei Airbus 16 neue Transportflugzeuge des Typs A400M bestellen. Das gab Verteidigungsminister Pistorius bei einem Besuch im Airbus-Werk in Bremen bekannt. Hintergrund ist die veränderte Sicherheitslage. 16 ältere Maschinen sollen ersetzt werden, weil sie zum Beispiel keine Systeme zur Raketenabwehr haben. Der Bundestag muss den Kauf in Milliardenhöhe noch absegnen. Nach dem Hitzesommer war auch der September außergewöhnlich warm und sonnig. Das teilte der Deutsche Wetterdienst mit. Die Temperatur lag im Schnitt bei 15,9 Grad. Damit gehört der diesjährige September zu den 10 wärmsten seit Beginn der Wetteraufzeichnungen. Rapsöl, egal ob raffiniert oder kalt gepresst, ist meistens eine gute Wahl. Zu diesem Ergebnis kommt die Stiftung Warentest. Die Tester haben sich 24 beliebte Rapsöle genauer angeschaut. Von günstig ab 1,50 Euro bis zum Edelrapsöl für rund 11 Euro pro Liter. Die meisten bekamen gute Noten. Die Tester betonen, Rapsöl sei ein echtes Multitalent in der Küche und für die Gesundheit. Es liefert reichlich Omega-3-Fettsäuren und Vitamin E. Behauptungen in sozialen Netzwerken, Rapsöl könne Entzündungen oder Krebs verursachen, Ursachen seien dagegen wissenschaftlich nicht haltbar. Und das waren die Nachrichten mit Malte Albrecht.
3: Das Wetter. Das bleibt noch entspannt. Wir gehen wieder meistens aufgelockert in die Nacht. Die Werte gehen runter auf 18 bis 14 Grad. Dazu bildet sich stellenweise Nebel. Morgen geht es erstmal sonnig weiter. Es wird auch wieder sehr warm, 26 bis 29 Grad. Später ziehen dichte Wolken rein und in der Nacht zum Donnerstag spätestens gibt es schon erste Regenschauer.
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3: Der Feierabendverkehr rollt, es ist sehr viel los, hier kommt alles ab 18 Minuten Zeitverzug. A1 Euskirchen Richtung Dortmund zwischen Köln-Löwenich und Kreuz-Leverkusen, 11 Kilometer, 34 Minuten plus. Die A52 Essen Richtung Düsseldorf zwischen Essen-Bergerhausen und Breitscheid, 7 Kilometer, 32 Minuten plus. Die A57 Köln Richtung Nimwegen zwischen Bobert und Krefeld-Gartenstadt, 8 Kilometer, 33 Minuten plus. Die A59 Dienstlaken Richtung Duisburg zwischen Duisburg-Homborn und Duisburg-Düssern, 4 Kilometer, 30 Minuten plus. Und die A555 nach Köln zwischen Wesseling und Kreuzköln-Süd, 5 Kilometer Stau und 24 Minuten plus. Gutes Durchkommen. Hallo, Markus Steinacker hier. Schönen Dienstagabend und wir haben heute viel mit euch gerettet. Heute ist ja Tag gegen Lebensmittelverschwendung und da ist Michelle echte Fachfrau im Thema. Sie rettet Lebensmittel im Supermarkt. Was das für Vorteile bringt, aber auch für Überraschungen, das hören wir gleich. Jetzt gibt's hier erstmal frisch von der Bar Shaboozy, a Bar-Song und gleich einen richtig guten Jahrgang. 95, Joan Osborne, One of Us.

0: Ein Apfel mit einer Druckstelle, Brot vom Vortag oder Gemüse, das einfach nicht so ganz perfekt aussieht. Vieles davon ist noch gut, landet aber trotzdem im Müll. Das ist doof. Aber heute ist internationaler Tag gegen Lebensmittelverschwendung. Und deshalb gucken wir mal auf Lebensmittel, die man gut retten kann. Food saven kann quasi. Man bekommt zum Beispiel von Supermärkten Bescheid, wenn man aussortierte Lebensmittel abholen kann. Ganz umsonst. Und Michelle macht genau das.
1: Irgendwie habe ich mich mit einer Arbeitskollegin darüber unterhalten, wie viel eigentlich weggeschmissen wird. Und dann sind wir halt zu der Organisation Foodsharing gekommen. Und wir dachten uns, wir gucken uns das einfach mal an. Und es war einfach sehr schockierend, wie viel eigentlich weggeschmissen wird, nur weil zum Beispiel ein Apfel eine kleine Stelle ist. Aber leider ist es die Gesellschaft von heute, weil man kauft ja lieber den Apfel, der doch super rot ist, anstatt der Stelle, die ein bisschen eingedrückt ist. Und so kommt es dann auch einfach dazu, dass so viele Lebensmittel verschwendet werden.
0: Aber Michelle rettet die und manchmal findet sie sogar echte Überraschungen.
1: Ja, also das Coolste, was ich hier gerettet habe, war generell eigentlich, würde ich sogar sagen, Obst, weil wir immer verschiedenstes Obst zu Hause hatten. Wir haben gefühlt täglich Smoothies gemacht, Obstsalate oder einfach das Obst so gegessen. Und alleine für unsere Ernährung war das halt einfach super.
0: Ja, super gesund. Und klar, natürlich ist nicht alles, was übrig bleibt, noch essbar. Auch Michelle muss manchmal aussortieren.
1: Also leider mussten wir ein bisschen aussortieren, weil mein Tier Lebensmittel einfach nicht mehr essbar waren. Also aufgrund von Schimmel oder sowas. Also da musste man selber wissen, wie man damit halt umgeht. Außerdem habe ich halt sortiert, aber nicht aussortiert, weil ich viel geteilt habe.
0: Ja, Lebensmittel retten heißt nicht, alles um jeden Preis aufzuheben, sondern genauer hinzugucken, bevor was im Müll landet, spart ja auch viel Geld.
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1: Mit Merle Arnold. Schönen guten Abend. Europäische Ermittler haben ein Netzwerk von Handybetrügern im Visier. Seit heute Morgen durchsuchen Fahnder 160 Objekte in 19 Ländern. Die Verdächtigen sollen jahrelang Smartphones aus gebrauchten Teilen zusammengesetzt und im Internet als neuwertig verkauft haben. 7 von ihnen wurden bereits am Wochenende festgenommen, darunter die 2 mutmaßlichen Drahtzieher. Die Europäische Staatsanwaltschaft beziffert den Schaden auf mehr als 300 Millionen Euro. Hinzu kommen rund 30 Millionen Euro hinterzogene Steuern. Nach einem Brand an der kleinen Alleestraße ermittelt das Kriminalkommissariat wegen fahrlässiger Brandstiftung. Gestern Morgen gegen 8:30 hatten bei Schweißarbeiten Dachpappe und Dämmung Feuer gefangen. Das Gebäude wird gerade von der HGB zum sogenannten Gasthaus umgebaut, einer Unterkunft für obdachlose Menschen. Massive Rauchentwicklungen und Verkehrsbeeinträchtigungen im Umfeld waren die Folge. Die Feuerwehr kämpfte stundenlang gegen die Flammen und rückte erst gegen 21 Uhr wieder ab. Verletzt wurde niemand. Der Schaden wird auf einen 6-stelligen

0: Betrag geschätzt. Seit heute ist der Abschnitt zwischen der Richard-Wagner-Straße und dem Tom-Mutters-Weg vollgesperrt. Der Tierpark bleibt aber erreichbar. Lars Kosmehl aus der Lippe-Welle-Nachrichtenredaktion mit den Einzelheiten.
1: Zunächst bereitet die Stadt die Straße für die Asphaltarbeiten vor. Während der Sperrung ab dem 7. Oktober bleiben die Gehwege frei. Für Autos gibt es eine Umleitung über den Lange-Warne-Weg, die Fritz-Everding-Straße und den Geh- und Radweg Grüner Weg. Der südliche Teil der Grünstraße bleibt erreichbar. Für Lastwagen bleibt die Straße gesperrt. Wenn das Wetter mitspielt, sollen die Arbeiten am 9. Oktober fertig sein. Die Sanierung kostet 103.000 Euro.
0: In der Nähe vom Hesener Wald ist heute Mittag eine Weltkriegsbombe entschärft worden. Laut der Stadt Hamm handelte es sich um einen 500 Kilogramm schweren Blindgänger, der an der Bornstraße gefunden wurde. Für die Entschärfung mussten die Einsatzkräfte einen Sicherheitsradius von 500 Metern um den Fundort einrichten. Betroffen waren vor allem Fuß- und Radwege in dem Waldgebiet. Nur wenige Menschen mussten vorübergehend ihre Häuser verlassen. Alle Sperrungen sind inzwischen wieder aufgehoben. Das waren die Nachrichten mit Merle Arnold. 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
2: Das Wetter.
3: Morgen geht's erstmal so spätsommerlich schön weiter wie heute mit viel Sonne und heißen Höchstwerten bis an die 30 Grad. Morgen Nachmittag werden die Wolken dann aber schon dichter und morgen Abend und in der Nacht gibt's erste Regenschauer. Diese Nacht ist aber jetzt noch entspannt. Es bleibt fast überall klar, nur stellenweise mit Nebel und dann noch mild, die Tiefstwerte zwischen 18 und 14 Grad.
2: NRW Verkehr.
3: Die Staus ab einer Viertelstunde Zeitverzug. Die A1 Euskirchen Richtung Dortmund zwischen Köln-Löwenich und Kreuz-Leverkusen-West. 6 Kilometer, 15 Minuten plus. A3 Frankfurt Richtung Oberhausen zwischen Dreieck-Heumer und Kreuz-Leverkusen. 11 Kilometer, 16 Minuten plus. A4 Olpe Richtung Aachen zwischen Kreuz-Köln-Ost und Kreuz-Köln-Süd. 4 Kilometer, 17 Minuten plus. A52 Essen Richtung Düsseldorf zwischen Essen-Süd und Breitscheid. 5 Kilometer, eine Viertelstunde plus. A57 Köln Richtung Nimwegen zwischen Bobert und Krefeld-Gartenstadt 7 Kilometer 24 Minuten plus und A555 nach Köln-Rhein zwischen Godorf und Kreuz-Köln-Süd 3 Kilometer eine Viertelstunde plus. Gutes Durchkommen. Markus Steinacker hier und eben waren wir ja schon zum Food Saven, zum Lebensmittel retten im Supermarkt. Wir bleiben noch mal kurz da, denn es geht um Rabatt-Apps. Ist es so, dass die bestimmte Menschen benachteiligen? Sprechen wir gleich mal ausführlich drüber.

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0: Dienstagabend, kommt ihr gerade vom Einkaufen, App benutzt, klar. Machen viele beim Einkaufen sparen mit der passenden Supermarkt-App. Aber diese Rabattmodelle sind umstritten. Verbraucherschützer sehen darin nämlich eine mögliche Benachteiligung von Menschen, die solche Apps nicht nutzen können oder wollen. Heute gab es dazu eine neue Entwicklung. Eine Klage gegen Lidl ist vor dem Oberlandesgericht Brandenburg an der Havel zunächst abgewiesen worden. Rosena Sjandi, erstmal, was genau machen diese Rabatt-Apps eigentlich?
1: Sie funktionieren im Prinzip wie digitale Bonusprogramme. Wir Kunden können uns registrieren, bekommen über die App dann spezielle Coupons, Angebote oder zusätzliche Rabatte, teilweise auch abhängig davon, wie viel wir einkaufen. Und die Apps sind weit verbreitet. Laut einer repräsentativen YouGov-Umfrage nutzen 3 von 4 Menschen in Deutschland solche Apps. Mhm. Jeder zweite mindestens einmal pro Woche.
0: Und was haben wir als Kunden konkret davon? Also sparen wir damit wirklich ordentlich Geld?
1: Also die das nutzen, sagen ja, man kann damit sparen. 93% nennen das als Grund für die Nutzung. Allerdings ist die tatsächliche Ersparnis eher überschaubar. Eine Auswertung des Vergleichsportals Smaggle kam im Schnitt auf rund 1% Ersparnis pro App. Und es gibt einen zweiten Teil des Geschäfts. Die Händler bekommen Daten über das Einkaufsverhalten. Damit können sie Angebote und Werbung gezielter auf ihre Kunden zuschneiden. Genau da gibt es ja auch Datenschutzbedenken. Die Verbraucherschützer warnen nämlich davor, dass wir als Kunden immer gläserner werden.
0: Ja. Und was ist jetzt der aktuelle Stand bei der Klage gegen Lidl?
1: Ja, geklagt hatte die Verbraucherzentrale gegen Lidl wegen der Plus-App. Die Verbraucherschützer sehen eine Benachteiligung von älteren Menschen, aber auch von jüngeren Menschen und von Menschen mit Behinderungen, wenn bestimmte Rabatte nur über die App erhältlich sind. Das ist der Knackpunkt. Das Oberlandesgericht Brandenburg hat die Klage jetzt zurückgewiesen, aber aus einem formalen Grund. Das Gericht hat sich für nicht zuständig erklärt. Die Verbraucherschützer hatten sich auf das allgemeine Gleichbehandlungsgesetz berufen und nach Auffassung des Gerichtes muss so ein Verfahren erstmal vor einem Landgericht verhandelt werden. Also in der Sache gibt es noch keine Entscheidung.
0: Okay, also die grundsätzliche Frage, ob Rabatte per App bestimmte Kundengruppen benachteiligen, ist damit noch nicht geklärt. Ähnliche Verfahren gegen Netto und Penny sind ebenfalls noch nicht endgültig abgeschlossen. Wir haben es natürlich für euch im Blick.
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2: Mit Malte Albrecht, guten Abend. Eine freie Autobahn auf dem Weg nach Hause. Das ist für viele oft pures Wunschdenken, vor allem hier in NRW. Neben den Baustellen verstopfen aktuell deutlich mehr Lkw die Straßen. Hintergrund sind unter anderem die niedrigen Pegelstände am Rhein. Deshalb werden mehr Gütertransporte vom Wasserweg auf die Straße verlegt. Yannick Böker aus dem News-Team, das ist ein Problem, das uns wohl noch länger beschäftigen wird, oder?
3: Ja, die Prognosen für den Rheinpegel schauen weiter düster aus. Erst kommende Woche könnte etwas Regen vorübergehend Entlastung bringen. Für eine nachhaltige Entspannung mit Blick auf das Niedrigwasser reicht das aber nicht. Bundesverkehrsminister Bilger hat deshalb weitere Ausnahmen vom Sonntagsfahrverbot für Lkw angekündigt. Zusammen mit den Länderkollegen werde geprüft, wie sich die notwendige Flexibilität für die Unternehmen sicherstellen lasse, so der Minister.
2: Eigentlich sollten ja die Ausnahmeregelungen für Lkw Ende des Monats auslaufen. Wird das denn jetzt ein neuer Dauerzustand, dass auch sonntags Lkw auf den Autobahnen unterwegs sind?
3: Also der Verkehrsminister selber sagt dazu ganz klar nein. Stattdessen sollen zusätzliche Kapazitäten auf der Schiene geschaffen werden, damit die Schifffahrt besser auf solche Niedrigwasserlagen reagieren kann. Allerdings sagen Experten, die Güter, die Raffinerien, Chemieparks und Stahlwerke aktuell per Schiff geliefert bekommen, die lassen sich kaum über die Schiene und eigentlich gar nicht per Lkw transportieren. Eine finale Lösung für das Problem Niedrigwasser gibt es also noch nicht.
2: Danke, Yannick. Und das sind weitere Nachrichten. Das Bundeskabinett berät morgen über die geplante Pflegereform. Die Pläne sind heftig umstritten. Die SPD fordert einen Kostendeckel und einen Ausgleich sozialer Ungerechtigkeiten. Pflege dürfe kein Armutsrisiko sein, heißt es in einer Erklärung der SPD-Spitzenfraktionen von Bund, Ländern und Europaparlament. Rund 2,3 Millionen neue Krebserkrankungen weltweit und damit jeder achte Fall geht auf eine Infektion zurück, die häufig vermeidbar wäre. Zu diesem Ergebnis kommt eine neue Studie der Weltgesundheitsorganisation. Als Auslöser gelten Viren, Bakterien und Parasiten. Allein der Markenkeim Helicobacter pylori ist demnach für etwa 760.000 Krebsfälle verantwortlich. In Deutschland werden immer weniger Kinder in Kitas und Tagespflege betreut. Besonders deutlich ist der Rückgang bei den unter Dreijährigen. Laut Statistischem Bundesamt sank ihre Zahl innerhalb eines Jahres um 5,6% auf rund 750.000. Als Grund nennen die Statistiker die sinkenden Geburtenzahlen. Zu viel Bürokratie nervt nicht nur Bürger und Unternehmen, sondern auch die, die täglich damit arbeiten. Das zeigt eine aktuelle Umfrage unter Beschäftigten im öffentlichen Dienst. Demnach fühlen sich 61,5% der Beamten und Angestellten dort durch Bürokratie und komplizierte Genehmigungsverfahren bei ihrer Arbeit ausgebremst. Dabei fehlt es offenbar nicht an Motivation. Die meisten Beschäftigten bezeichnen sich selbst als motiviert oder sogar sehr motiviert. Was zusätzlich bremst, fehlendes Personal und zu wenig Geld. Besonders angespannt ist die Lage in Städten und Gemeinden. Dort klagt fast die Hälfte über fehlende Finanzmittel. In den Bundesbehörden ist es nur jeder Sechste. Und das waren die Nachrichten mit Malte Albrecht.
4: Das Wetter.
5: Diese Nacht und die erste Tageshälfte morgen bleibt erstmal noch bei dem schönen Wetter. Wir gehen mit meistens klarem Himmel in die Nacht. Hier und da bildet sich ein bisschen Nebel. Die Tiefstwerte 18 bis 14 Grad. Morgen geht es dann erstmal mit viel Sonne rauf auf maximal 29 Grad. Später ziehen dann dichte Wolken rein und morgen Abend und in der Nacht gibt es dann eine Abkühlung. Teilweise kräftige Schauer ziehen durch.
4: NRW Verkehr.
5: Die Staus ab 9 Minuten Zeitverzug. A3 Frankfurt Richtung Oberhausen zwischen Dreieck-Heumer und Köln-Delbrück 4 Kilometer, eine halbe Stunde plus. A46 Wuppertal Richtung Düsseldorf zwischen Wuppertal-Sonnborn und Hahn-Ost 1 Kilometer, 9 Minuten plus. Die A52 Essen Richtung Düsseldorf zwischen Essen-Rüttenscheid und Breitscheid 7 Kilometer Stau, eine Viertelstunde plus. A555 in Richtung Köln zwischen Godorf und Kreuzköln-Süd 2 Kilometer Stau, 9 Minuten plus. Und A562 Bonn-Rheinaue Richtung Bonn-Ost zwischen Bad Godesberg und Ramersdorf. 1 Kilometer, 9 Minuten extra. Kommt gut durch. Kräht der Hahn morgens auf Mist, ändert sich das Wetter oder es bleibt, wie es ist. Ich weiß, was ihr jetzt denkt. Danke für nix, Steinacker. Aber wir haben uns heute hier in der Redaktion wirklich gefragt, Bauernregeln, ist da was dran? Denn heute ist ja schließlich auch Michaelistag. Was das bedeutet und wie bescheuert Bauernregeln sein können, das hören wir gleich von Kollegin Laura Potting.

0: schönen Dienstagabend.
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0: Wisst ihr, was für ein Tag heute ist? Klar, Dienstag, der 29. September. Und das ist der sogenannte Michaelistag. Und zu diesem Tag gibt es ganz viele Bauernregeln, also so Regeln, die das Wetter für die nächste Zeit vorhersagen sollen. Kollegin Laura Potting hat sich das mal genauer angeguckt.
2: Also erstmal zum Tag heute. Der Michaelistag, der ist christlichen Ursprungs und ist dem Erzengel Michael und allen Engeln gewidmet. Also auch Lucy, Sandy, Jessie, herzlichen Glückwunsch. Und jetzt alle, I wanna be daylight. Entschuldigung, das war nicht so lustig. So. Jedenfalls eine Bauernregel zu heute besagt, kommt Michael heiter und schön, wird es noch 4 Wochen so weitergehen. So, heute sieht es ja wettermäßig ganz gut aus, es ist schön warm. Heißt das also, das bleibt jetzt einen ganzen Monat so? Toll, es könnte alles so schön sein, aber leider gibt es auch noch eine andere Bauernregel und die sagt, gibt Michaeli Sonnenschein, wird in 2 Wochen Winter sein. Hä? Ja, könnt ihr euch mal entscheiden oder was? Also haben wir jetzt im Oktober so ein Wetter wie heute oder ist da Winter? Und was ist jetzt eigentlich mit weißen Weihnachten? Hallo? Was sagt denn eigentlich der Deutsche Wetterdienst zum Thema Bauernregeln? Ich zitiere, Bauernregeln sind nicht so zuverlässig, um damit offizielle Wettervorhersagen machen zu können. Sie basieren aber teilweise auf langjährigen Wetterbeobachtungen und haben damit oft einen wahren Kern. Und das stimmt, Bauernregeln sind eigentlich was Cooles. Sie haben sich teilweise über Jahrhunderte gehalten und basieren auf Erfahrungen über Generationen hinweg. Ich frage mich gerade, welchen wettermäßigen Erfahrungsschatz wir eigentlich alle so weitergeben werden für die zukünftigen Jahrhunderte. Vielleicht sowas wie, gehst du mit dem iPhone zu lange im Kalten raus, geht es aus. Oder rieselt draußen ein bisschen der Schnee, kann keiner mehr Auto fahren hier. Oh je. Naja, zurück zum Thema. Wird's jetzt Winter bald oder bleibt es warm? Kann mir irgendwer helfen jetzt? Nein? Schade.

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0: Wetter.
1: Bis morgen Nachmittag ist es noch spätsommerlich schön, meistens klarer Himmel, nur jetzt in der Nacht bildet sich stellenweise Nebel bei Tiefstwerten zwischen 18 und 14 Grad. Morgen wird es wieder heiß mit 26 bis 29 Grad. Ab morgen Nachmittag werden die Wolken dann dichter und dann ziehen einige ordentliche Regenschauer durch.
0: NRW Verkehr.
1: Und hier kommen die Staus ab 7 Minuten Zeitverzug. A3 Frankfurt-Oberhausen zwischen Dreieck Heumer und Köln-Delbrück 4 Kilometer, eine halbe Stunde plus. A4 Aachen-Köln zwischen Eschweiler-West und Eschweiler-Ost 1 Kilometer, 10 Minuten plus. A40 Dortmund Richtung Essen zwischen Dortmund-Barob und Dortmund-Klei 1 Kilometer, 9 Minuten plus. Die A43 Wuppertal-Recklinghausen zwischen Wittenherbede und Wittenhäfen 2 Kilometer, 9 Minuten plus. Und A562 Bonn-Rheinaue Richtung Bonn-Ost zwischen Bad Godesberg und Ramersdorf, 1 Kilometer, seit in 8 Minuten durch. Gute Fahrt! Schönen Dienstagabend, Markus Steinacker hier und heute ist ja Tag gegen Lebensmittelverschwendung und Kollege Robert Jans und ich, wir werden gleich noch ein bisschen hier retten.

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0: schönen Dienstagabend. So, ihr zuckt doch wahrscheinlich auch immer so ein bisschen zusammen, wenn ihr Essen zu Hause in die Tonne haut, oder? Es fühlt sich immer so ein bisschen schlecht an. Besonders heute, wenn auch noch internationaler Tag gegen Lebensmittelverschwendung ist. Kollege Robert Jans, dass so viel Essen im Müll landet, ist ein krasses Problem, ne?
1: Ja, nach den neuesten Zahlen landen in Deutschland jährlich knapp 11 Millionen Tonnen an Lebensmitteln im Müll. Das ist natürlich eine krasse Zahl. Jetzt sind wir natürlich nicht allein für diese Menge verantwortlich, aber für einen Großteil, ja, rund 58% davon wird bei uns zu Hause weggeworfen. Das sind immerhin 75 Kilo, also schwerer als ich.
0: Angeber, du bist doch nur 1,40 Meter.
1: Frech. Ich habe aber auch noch eine, Achtung, kleine Einschränkung. In diesen 75 Kilogramm sind auch Dinge, die wir gar nicht essen können. Also Bananenschalen zum Beispiel, Knochen oder der Kaffeefilter mit dem Kaffeepulver. Aber das ändert nichts an dem Hauptproblem. Wir werfen zu viel weg, was man eigentlich noch essen kann. Eine große Studie kommt auf rund 40% vermeidbare Lebensmittelabfälle im Haushalt. Besonders häufig landen Obst und Gemüse, Brot und Milchprodukte in der Tonne.
0: Also ich kaufe ja immer schön mit Einkaufszettel ein.
1: Das ist schon mal vorbildlich. Vor dem Einkauf hilft auch immer noch mal zu checken, was habe ich eigentlich noch. Und zu Hause am Kühlschrank oder Vorratsschrank kann man auch sortieren. Also altes Zeug nach vorne und das neue eher nach hinten. Dann erlebt man beim Kühlschrankputzen auch keine bösen Überraschungen. Auf den Punkt gebracht, planen, richtig lagern und Reste weiterverwenden.
0: Ja, und das Mindesthaltbarkeitsdatum beachten und drauf gucken. Robert, du hast da ja so auch deine Schwierigkeiten, ne?
1: Ja, erwischt. Ich bin da ehrlicherweise ganz schlimm. Aber das Mindesthaltbarkeitsdatum, das ist ausdrücklich kein Wegwerfdatum. Ist es abgelaufen, heißt es nicht automatisch, dass der Bananenjoghurt mit Schokobällchen schlecht ist. Auch da anschauen, riechen, probieren. Und ich verspreche da auch mutiger zu werden.
0: Ja, und im Zweifel wegwerfen nicht, denn heute ist internationaler Tag gegen Lebensmittelverschwendung. Danke dir, Robert.
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1: Ich bin Dirk Zeitler. Was AfD-Politiker Ulrich Siegmund im Wahlkampf noch ausschloss, soll nun Realität werden. Er möchte auch ohne eigene Mehrheit im Landtag Ministerpräsident werden. Im Dezember will er sich im Magdeburger Parlament zur Wahl stellen.
2: Eigentlich hatte Siegmund nur mit absoluter Mehrheit regieren wollen. Wie eine Regierung unter seiner Führung jetzt aussehen soll, sagte er nicht. Es gebe konstruktive Gespräche mit einer anderen Partei und einzelnen Abgeordneten, sagte der AfD-Spitzenkandidat. Das BSW schließt eine Koalition bisher aus. Aber wenn alles so läuft wie geplant, werde es eine stabile Regierung und keine klassische Minderheitsregierung geben, so Siegmund heute. Weitere Details könne er noch nicht geben. Tanja Wagner, Nachrichtenredaktion.
1: Finanzminister Klingbeil hofft auf eine schnelle Einigung der Koalition im Streit um eine Pflegereform. Wir wissen, dass wir Reformen in der Pflege brauchen, sagte der SPD-Chef. Klar sei aber auch, dass die Koalition kein reines Sparpaket beschließen dürfe. Bei der Pflege besteht Handlungsdruck, weil ohne ein gesetzliches Einschreiten im kommenden Jahr Beitragserhöhungen drohen. Hurricane Polo ist in Mexiko auf Land getroffen. Nach Angaben des Zivilschutzes gab es auf der Halbinsel Niederkalifornien Überschwemmungen, umgestürzte Bäume und Stromausfälle. Größere Schäden oder Tote wurden dort bislang nicht gemeldet.
3: Unter heftigem Regen schwankten die Baumkronen im Wind von Polo hin und her. Der Wirbelsturm erreichte mitten in der Nacht die Halbinsel im Nordwesten Mexikos. Trotz der starken Winde kam der Bundesstaat Baja California Sur nach Angaben der Behörden glimpflich davon. Über den Golf von Kalifornien zog Polo dann abgeschwächt weiter auf Sonora zu. Der Sturm war eine Woche lang vor der mexikanischen Pazifikküste unterwegs gewesen, zeitweise als gefährlicher Hurricane der höchsten Kategorie 5. Aus Mexiko-Stadt Andrea Sosa Cabrios.
1: Der September 2026 war ungewöhnlich warm, außergewöhnlich sonnig und extrem trocken. Das meldet der Deutsche Wetterdienst nach vorläufigen Auswertungen der Daten von rund 2000 Messstationen. Deutschlandweit werde der September wohl mit einer Mitteltemperatur von 15,9 Grad enden. Und das waren die Nachrichten mit Dirk Zeitler.
0: Das Wetter.
4: Es bleibt noch entspannt. Wir gehen wieder meistens aufgelockert in die Nacht. Die Werte gehen runter auf 18 bis 14 Grad. Dazu bildet sich stellenweise Nebel. Morgen geht es erstmal sonnig weiter. Es wird auch wieder sehr warm, 26 bis 29 Grad. Später ziehen dichte Wolken rein und in der Nacht zum Donnerstag spätestens gibt es schon erste Regenschauer.
0: NRW Verkehr.
4: Es staut sich noch auf der A3 Frankfurt Richtung Oberhausen zwischen Dreieck Heumer und Köln-Delbrück 2 Kilometer, 19 Minuten plus. Die A4 Aachen Richtung Köln zwischen Eschweiler West und Eschweiler Ost 2 Kilometer, eine Viertelstunde plus. A40 Essen Richtung Dortmund zwischen Dortmund-Lübken-Dortmund und Kreuz Dortmund West 2 Kilometer, 16 Minuten plus. Und die A43 Wuppertal Richtung Recklinghausen zwischen Wittenherbede und Bochum-Witten 1 Kilometer, 5 Minuten plus. Gute Fahrt! Mit Markus Steinacker und den Hits für euren Feierabend. Somber und Homewrecker, Pink und Trustfall und Ricky Martin, Livin' La Vida Loca.

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3: 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Das hat mich überfordert. Ich habe mir gedacht, du hast dich doch verabschiedet, du kannst eigentlich jetzt gehen. So kann man als Erwachsener auch reden, aber dann wird man abgeholt, bin ich mir ganz sicher. 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Okay, ciao. Hallo?
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0: das Wetter.
1: Morgen geht's erstmal so spätsommerlich schön weiter wie heute mit viel Sonne und heißen Höchstwerten bis an die 30 Grad. Morgen Nachmittag werden die Wolken dann aber schon dichter und morgen Abend und in der Nacht gibt's erste Regenschauer. Diese Nacht ist aber jetzt noch entspannt. Es bleibt fast überall klar, nur stellenweise mit Nebel und dann noch mild. Die Tiefstwerte zwischen 18 und 14 Grad.
0: NRW Verkehr.
1: Es staut sich noch auf der A4 Aachen Richtung Köln zwischen Kreuz Aachen und Eschweiler Ost 2 Kilometer, 23 Minuten plus. Auf der A40 Essen Richtung Dortmund zwischen Dortmund-Lütgendortmund und Kreuz Dortmund-West 1 Kilometer, 8 Minuten plus. Und auf der A43 Wuppertal Richtung Recklinghausen, da haben wir noch ein bisschen stockenden Verkehr zwischen Witten-Herbede und Bochum-Witten 3 Minuten plus. Gute Fahrt! Markus Steinacker hier und größten Respekt. Heute haben wir ja Tag gegen Lebensmittelverschwendung. Dazu haben viele von euch uns angerufen und haben viel darüber erzählt, ja, dass sie Lebensmittel quasi retten oder auch Lebensmittel, die schon lange abgelaufen sind, trotzdem noch benutzen. Und ich finde, den Rekord hat Martin geknackt. Der hat eine Sahne gegessen, die hätte ich nicht mehr angerührt, auch wenn es gar nicht so schlimm ausgesehen oder gerochen hätte.

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0: schönen Dienstagabend. Heute ist internationaler Tag gegen Lebensmittelverschwendung. Und das ist ein Thema, das euch bewegt, haben wir festgestellt. Selten ist unser Telefon so heiß gelaufen. Ihr habt uns erzählt, dass ihr nur wirklich sehr wenig wegschmeißt. Egal wie alt es ist, egal wie lange es schon rumgelegen hat, auch wenn es schon Ewigkeiten in der Garage war, so wie bei Martin.
1: Ich habe eine Flasche frischer Sahne gekauft. Die war mit einer Tasche, die ich aus dem Auto habe räumen lassen, in der Garage gelandet. Und gleich ungefähr ein Jahr später haben wir die Garage aufgeräumt und ich habe die Sahne gefunden. Und ich habe gedacht, dreh die mal auf und guck mal rein. Ne? Und dann war die von oben schneeweiß. Und dann habe ich sie mit reingenommen, dann habe ich dran gerochen und die roch wie frische Sahne. Und dann habe ich die verkocht und gegessen.
0: Ja, und er kann uns noch davon erzählen, also scheint es nicht so schlimm gewesen zu sein. Roswitha hat sich auch gemeldet, die hat noch ein Relikt aus der Kindheit im Keller stehen.
2: Meine Mutter hat damals in einem Einmachglas Rinderrouladen eingemacht, richtig in Fett eingelegt. Das war dann 1969 oder 1970, ich weiß es nicht genau. Auf jeden Fall, dieses Glas Rinderrouladen gibt es heute immer noch, es steht in meinem Elternhaus. Wir haben damals gesagt, wir werden das nicht wegschmeißen, gucken, wie lange das hält. Und es sieht immer noch einwandfrei aus. Also wir haben es natürlich nicht aufgemacht, es steht im Keller. Aber es sieht top aus. Man könnte es vielleicht sogar noch essen.
0: Ja, aber Andreas toppt das alles. Der hat einen Schatz aus den 50ern bei sich zu Hause.
3: Ich habe hier wirklich eine Dose Röntgenkaffee aus Hamburg. Die habe ich bei der Haushaltsauflösung von meinen Großeltern im Keller gefunden. Und die müsste aus den 50er bis 60er Jahren sein. An dem Tag, wo ich mal in Rente gehe, da werde ich diese Dose öffnen und mir einen genüsslichen Kaffee davon kochen. Das war eigentlich so mein Ziel, wo ich sage, so lange bleibt die Dose ungeöffnet. Und die müsste jetzt schon so über 50 Jahre alt sein.
0: Vielleicht könnte er damit auch noch ein gutes Geschäft bei Bares für Rares machen.
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1: Ich bin Dirk Zeitler. Das Bundeskabinett berät morgen über die Vorlage der geplanten Rentenreform. Die Pläne sind heftig umstritten. Die SPD fordert einen Pflegekostendeckel und einen Ausgleich sozialer Ungerechtigkeiten.
2: 4,4 Milliarden Euro werden bis Ende des Jahres fehlen, warnen die Pflegekassen. Um dort zu sparen, sollen unter anderem Pflegebedürftige und ihre Angehörigen künftig stärker belastet werden. Wer aber sein Leben lang gearbeitet und eingezahlt habe, müsse sich darauf verlassen können, gut versorgt zu sein, heißt es von der SPD. Sie fordert außerdem, dass neben der gesetzlichen auch die private Pflegeversicherung stärker in die Verantwortung genommen wird. Die CDU lehnt Änderungen der Reform grundsätzlich ab, aber auch dort gibt es Stimmen, die das Vorhaben von Gesundheitsminister Linnemann kritisch sehen. Tanja Wagner, Nachrichtenredaktion.
1: Was AfD-Politiker Ulrich Siegmund im Wahlkampf noch ausschloss, soll nun Realität werden. Er möchte auch ohne eigene Mehrheit im Landtag Ministerpräsident werden. Im Dezember will er sich im Magdeburger Parlament zur Wahl stellen. Wir sind weiterhin in konstruktiven Gesprächen mit einer anderen Landtagsfraktion und mit einzelnen anderen Abgeordneten dieses Landtags anderer Fraktionen, sagte der AfD-Co-Fraktionschef. Der September war in Deutschland ungewöhnlich warm und viel zu trocken. Nach vorläufigen Zahlen des Deutschen Wetterdienstes gehört er mit durchschnittlich 15,9 Grad zu den wärmsten Septembern seit Beginn der Messungen. Besonders im Südwesten fiel kaum Regen.
3: Am Rhein sieht man die Folgen längst. Weil das Wasser so niedrig ist, können Frachtschiffe nur noch deutlich weniger laden. Und das schadet der Wirtschaft. Und es gibt aktuell kaum Hoffnung, dass da von oben bald was runterkommt. Aber genau das braucht es. Damit sich die Lage wirklich entspannt, bräuchte es mehrere Tage lang großflächigen Regen. So ein paar kräftige Schauer reichen nicht mehr, weil der ausgetrocknete Boden nicht so viel Wasser auf einmal aufnehmen kann. Zoe Tassovali, Nachrichtenredaktion.
1: Deutschland bekommt einen zweiten Marinehafen an der Nordseeküste. Nach dpa-Information soll der neue Militärstandort im ostfriesischen Emden entstehen. Geplant sind Liegeplätze für 7 Fregatten, 10 Minensucher und 10 Schlepper. Der bislang einzige Marinehafen an der Nordsee liegt in Wilhelmshaven. Das waren die Nachrichten mit Dirk Zeitler.
4: Das Wetter.
5: Diese Nacht und die erste Tageshälfte morgen bleibt es erstmal noch bei dem schönen Wetter. Wir gehen mit meistens klarem Himmel in die Nacht. Hier und da bildet sich ein bisschen Nebel. Die Tiefstwerte 18 bis 14 Grad. Morgen geht es dann erstmal mit viel Sonne rauf auf maximal 29 Grad. Später ziehen dann dichte Wolken rein und morgen Abend und in der Nacht gibt es dann eine Abkühlung. Teilweise kräftige Schauer ziehen durch.
4: NRW Verkehr.
5: Und wir haben noch ein bisschen stockenden Verkehr auf der A3, Oberhausen Richtung Köln. Zwischen Kreuz Leverkusen und Leverkusen Zentrum, 3 Minuten plus da. Die A4, Aachen Richtung Köln. Zwischen Kreuz Aachen und Eschweiler Ost, 3 Kilometer Stau, 23 Minuten plus. Und dichter Verkehr auf der A45, Hagen Richtung Gießen. Zwischen Lüdenscheid Süd und Meinerzhagen bis zur Sperrung, dichter Verkehr und 3 Minuten plus. Kommt gut durch.
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0: Guten Abend, liebe Hörerinnen und Hörer der Radiorunde Hamm. Sie haben die Frequenz 105.0 eingewählt und Sie hören mich, Christiane Petersen, mit meiner Sendung GEG, Gedanken, Ereignisse und Geschichten. Jedes Wort wird heute seine Bedeutung haben. Als Gast habe ich den weiblichen Reinhard May aus Hamm als Interviewgast eingeladen, Susanne Blättner. Hallo Susanne.
1: Hallo Chris und schönen guten Abend an alle Zuhörer.
0: Susanne, wir haben uns ja im letzten Jahr das erste Mal getroffen, als du am Anfang deines musikalischen Werdegangs stand, den du in die Öffentlichkeit gewagt hast. Wie war das für dich?
1: Es war eine großartige Zeit und es ist viel passiert seitdem. Und es ist spannend.
0: Spannend soll es weiterhin bleiben. Was hast du uns heute für Lieder mitgebracht? Womit starten wir?
1: Ich starte heute mit einem Lied, das heißt Lachfalten.
0: Das hört sich gut an und motiviert sicherlich. Bevor du mit deinem Lied Lachfalten beginnst, erzähl uns doch, wie du darauf kamst, dieses Lied zu schreiben.
1: Ja, mein Lied Lachfalten ist eine Anregung dazu, das ganze Leben positiver zu sehen und nicht so negativ und dass es doch viel schöner ist, Falten im Gesicht zu bekommen vom Lachen als von Kummer und Sorgen. Und darum heißt dieses Lied Lachfalten. Ich singe es live, ich hoffe, es funktioniert alles.

0: danke, Susanne, für dieses positive Lied. Was mir aber gerade einfällt, wir sollten noch mal das Hammerlied spielen, das du extra für die Stadt Hamm geschrieben und gesungen hast bei der 800-Jahr-Feier. Vielleicht erzählst du uns noch, wie du dich da gefühlt hast.
1: Ja, mein Hammerlied, echter Hammer. Ich hatte das Vergnügen, am Freitagabend, am 11.09. auf der großen Bühne das erste Mal in meinem Leben auf so einem Riesending da oben zu stehen und mein Hammerlied vorzustellen. Und das war eine großartige Erfahrung. Vor mir und nachher Bands und ich als Einzelinterpret dazwischen, wie viele andere auch dazwischen. Also ich war ja nicht die Einzige, die ein Hammerlied vorgeführt hat, aufgeführt hat. Das war ein ganz tolles Erlebnis, es war wahnsinnig spannend. Nette Begrüßung von Obel. Es war wirklich, es war ein Erlebnis besonderer Natur und ich denke mal, auf so einer Bühne werde ich wahrscheinlich nicht nochmal stehen, weil das war echt, das war schon gigantisch, diese Ausmaße und es war ein unvergessliches Erlebnis für mich und ich freue mich, dieses Lied dann jetzt noch einmal singen zu dürfen.
0: Ich habe noch die Frage, wie hat das Publikum reagiert?
1: Sehr positiv. Also ich habe wirklich den gewünschten Applaus bekommen und auch nachher, als ich noch unten durchs Publikum gegangen bin, um zu meinen Leutchen da zu gehen, sehr, sehr positive Feedbacks bekommen. Und am niedlichsten, das war für mich ganz großartig, es waren drei junge Mädels da. Das war so süß. Also ich schätze sie 15, 16, keine Ahnung, die kamen auf mich zu und fragten, ob sie mit mir ein Foto machen könnten. Und habe ich gesagt, oh, das ist ja Premiere für mich, wie süß seid ihr denn? Und dann fragten sie nachher, ob sie mich in den Arm nehmen könnten. Und das war einfach herzlich. Das war schon eine ganz besondere Erfahrung. Also ich schmunzel da wirklich drüber. Also das war toll. Es war einfach, also das Feedback im Nachhinein auch noch wirklich toll. Und auch, ich habe es ja im Internet eingestellt, das Video auch von diesem Auftritt. Super liebe Reaktionen erhalten. Also es kam gut an.
0: Das hast du dir verdient.
1: Dankeschön. Ja, jetzt spiele ich für euch mein Hammerlied auch live.

0: deinem Lied ist alles enthalten, was Hamm zu bieten hat. Und ich finde es wunderschön. Aber du hast ja auch bei einem Konzert mitgewirkt, das der Crescendo-Chor in der Kreuzkirche angeboten hatte. Da hast du ja mit Sascha gesungen.
1: Mhm. Ja.
0: Und da haben viele Leute ja auch Tränen in den Augen gekriegt, weil das so wunderschön war, eure beiden Stimmen zusammenzuhören.
2: Also das war ja die Veranstaltung, die Friedensveranstaltung in der Kreuzkirche. Das war wunderschön. Also erstmal der Chor hat super gesungen. Ich fand das ganz, ganz, ganz toll. Ich durfte meine eigenen Lieder zu diesem Thema präsentieren in einer Kirche mit diesem Klang. Das war schon mal großartig. Und dann mit dem Sascha das Lied von Reinhard May, Meine Söhne gebe ich nicht. Das war ein ganz besonderes Ereignis. Das war wirklich, wirklich toll. Und es waren sehr viele Menschen sehr gerührt. Niedlich war, ich habe auch mein Lied, die Reise des kleinen Glücks da gesungen. Und meine Tochter saß im Publikum und die hat zu Tränen ausgebrochen. Also das war schon wirklich rührend. Und es war einfach insgesamt eine sehr, sehr runde Geschichte, eine ganz tolle Veranstaltung, die aufgrund heißen Wetters und ja, anderer Aktivitäten in der Stadt haben leider nicht so besucht gewesen ist. Aber wir werden das, soweit ich weiß, ja noch mal nachholen im nächsten Jahr. Ja, ist das richtig?
0: Das ist richtig. Was ist dir denn noch in Erinnerung geblieben? Wo warst du sonst noch? Was hast du sonst noch gesungen?
2: Ich durfte in meinem Heimatdörfchen hier in Rienern ein kleines Konzert geben an einem Abend in den Sommerferien, freitagsabends. Das war für mich ein besonderes Erlebnis, weil hier lebe ich, seit ich 10 Jahre alt bin. Und das war einfach eine ganz tolle Geschichte. Und das war bei Mayday hier in Rienern. Die Conny Schmidt hat das veranstaltet. Und mich verbindet da sehr viel. Erstens ist es mein Heimatort hier. Und zum Zweiten mache ich alle 2 Wochen da ehrenamtliches Singen bei Mayday. Das ist diese Quartiersentwicklung für Menschen eines gewissen Alters, ab 55 gehöre ich auch schon zu. Und ich singe mit denen jeden Dienstag. Das ist ein ganz tolles Erlebnis, weil sehr viel Dankbarkeit da rüberkommt. Das ist wirklich toll.
0: So. Welches Lied spielst du uns jetzt?
2: Ja, ich singe jetzt das Lied Eine bunt gemischte Bonbon-Tüte. Das ist eigentlich, denke ich, jeder Mensch in irgendeiner Form. Jeder trägt Dinge in sich, die von außen nicht sichtbar sind. Und ich habe das mal bunt gemischte Bonbon-Tüte genannt, weil so nenne ich mich dann selber. Es ist eine Überraschung, was teilweise drin ist.

0: Ja, Susanne, du warst ja auch aufgrund der 800-Jahr-Feier ins Allee-Center eingeladen worden.
1: Ja.
0: Wie ist dir das in Erinnerung geblieben? Ich war dabei. Ich fand schade, dass da so wenig Menschen stehen geblieben sind. Und ich hätte mir gewünscht, man hätte für ältere Menschen Stühle hingestellt, damit die sich setzen können und deine Lieder in Ruhe genießen können. Was verbindest du mit dem Allee-Center?
1: Es war eine Möglichkeit, meine Lieder auf einer Bühne zu singen. Ich war stolz, das machen zu können. Ich war aber von vornherein, war mir das eigentlich relativ klar, dass ich das ein bisschen handhabe wie ein Klavierspieler in einer Hotellobby, weil mir war es klar, dass die Leute für meine Musik da nicht stehen bleiben werden. Die gehen zum Einkaufen in die Stadt und nicht, um mir zu lauschen. Das ist ja auch in der Form so nicht angekündigt, was kommt jetzt da. Also ich habe das eigentlich genau so, wie es auch geworden ist,
0: empfunden.
1: Und ich war froh, dass ein paar liebe Menschen, unter anderem auch du, dass ihr da wart und zugehört habt. Und natürlich mit den Sitzmöglichkeiten, das waren schwierig. Und was mir von vornherein gesagt worden ist, die Akustik ist natürlich auch grenzwertig in diesem großen Raum. Und über uns ist ja alles offen gewesen. Aber es war ein Erlebnis, es war schön und der Center Manager war super nett und hat sich herzlich bedankt und hat gedacht, solche Musik müsste es häufiger geben. War ich sehr stolz drauf.
0: Das kannst du sein. Es war schon ein bisschen verrückt, ne?
1: Ja.
0: Und dein nächstes Lied heißt?
1: Ist das nicht verrückt?
0: Na super, das passt doch.

0: Ja, liebe Hörer und Hörerinnen der Radiorunde haben, Sie sind immer noch auf der Frequenz 105.0 und hören das Bürgerradio. Susanne Blättner ist ja heute mein Interviewgast und hat uns schon viele schöne Lieder gesungen. Aber ich glaube, sie ist in der Zukunft auch noch mal zu hören und hat Termine. Susanne, bist du nicht irgendwann im Kino auch?
1: Das ist ein Mitsingen-Konzert im Kino am 3. Advent.
0: In Verbindung mit dem Filmcafé.
1: Und das ist der 13.12.

0: Susanne, jetzt wo in der Welt so viel los ist und Unruhe herrscht und wir alle hoffen, dass bei uns nicht auch der Krieg ausbricht, du hast doch so ein schönes Lied geschrieben über die Dankbarkeit. Vielleicht sollten wir da häufiger drüber nachdenken und uns bewusst machen, dass auch kleine Dinge schön sein können.
1: Dieses Lied habe ich schon vor vielen, vielen Jahren geschrieben. Ich liebe das auch. Das heißt einfach dankbar sein, weil wir das, glaube ich, oft verlernt haben, uns umzugucken, wie gut es uns eigentlich wirklich geht und wie schlecht es anderen geht. Und darum spiele ich jetzt das Lied Dankbar sein.

0: Ja, Susanne, nach den ganzen Unruhen in der Welt, vielleicht hast du ein Lied, was uns positiv stimmt und auch aufbaut.
1: Ich denke schon. Das Lied lebt dein Leben so, als sei heute dein letzter Tag. Und ich glaube, das sollten wir an so vielen Tagen wie möglich versuchen, das Beste einfach draus zu machen, weil wir wissen nie, wie viel Zeit wir noch haben. Und ich empfinde dieses Lied als sehr positiv und aufmunternd. Mal schauen, wie ihr seht.
0: Wir lassen uns stimulieren.
1: Ja. Ich habe im Leben viel erlebt.

0: Ja, liebe Susanne, ich glaube, wir sehen uns auch am Nikolaustag in der Kreuzkirche um 15 Uhr.
1: Da freue ich mich auch schon sehr drauf.
0: Da singt ja der Chor Crescendo und du hast ja da auch einige Lieder, mit denen du uns verwöhnen wirst, oder?
1: Richtig, ich habe selbstgeschriebene Weihnachtslieder, die sehr schön in dieses Ambiente passen zu dieser Nikolausveranstaltung. Und da freue ich mich schon sehr drauf. Und es wird voraussichtlich, es ist zumindest geplant, auch ein Duett wieder mit Sascha geben.
0: Oh, schön.
1: Und das wird auch ein Lied von mir sein, was ich jetzt gerade schreibe.
0: Okay.
1: Und das weiß Sascha auch noch nicht, welches es ist, aber es wird spannend.
0: Nichts.
1: Nein, er weiß, dass ich eins mache, aber okay. Er kennt es noch nicht.
0: Ja.
1: Den Text habe ich schon fertig. Das wird eine Überraschung.
0: Ja, da freuen wir uns doch drauf. Aber vielleicht hast du noch ein Lied für uns?
1: Ja, ich habe mal ein Lied, das passt auch sehr gut in den allgemeinen Alltag heutzutage, wo wir alle nur noch uns aufregen und schimpfen und zetern und uns ärgern. Das Lied heißt einfach, lass das Ärgern, das Zetern und das Schimpfen einfach sein. Ich versuch's wieder live.
0: Okay.
1: Also, wenn Fehler dazwischen sind, bitte verzeihen. Mhm.

0: Ja, liebe Hörerinnen und Hörer, die Zeit geht langsam zu Ende, die uns bleibt. Und ich bedanke mich bei Susanne für die vielen tollen neuen Lieder. Ich wünsche Ihnen eine gute Nacht. Werden Sie gesund, bleiben Sie gesund und schalten Sie wieder die Lippewelle auf der Frequenz 105.0 ein, wenn das Bürgerradio auf Sendung geht. Aber achten Sie auch mal drauf, meine Kollegen bieten auch ganz tolle Sendungen an. Bis bald.
1: Ja, auch ich möchte mich bedanken und verabschiede mich mit einem Lied. Das heißt, gute Nacht, passenderweise. Und wie gesagt, ich verabschiede mich auch, wünsche allen einen schönen Abend und dir, Chris, lieben Dank.

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1: Ich bin Uli Reitinger. Bei der Pflegereform ringt die Koalition weiter um einen Kompromiss. Eigentlich soll sie morgen ins Kabinett. SPD-Chef Lars Klingbeil sagt bei einem Termin in Mainz, ein reines Sparpaket darf es nicht geben.
2: Knackpunkt ist vor allem die Frage, wer bezahlt am Ende die Rechnung? Die SPD will Geld aus der privaten Pflegeversicherung ins gesetzliche System holen. Die Union hält das aber für rechtlich schwierig. Gleichzeitig will Gesundheitsminister Linnemann mehr als 5 Milliarden Euro vom Bund zurück, die die Pflegekassen während Corona ausgegeben haben. Und auch beim Pflegeheim gibt's Streit. Die SPD will die Kosten für Bewohner begrenzen, Linnemann lehnt das ab. Ob sich die Koalition bis zur Kabinettssitzung einigt, ist weiter offen. Zoe Tassovali, Nachrichtenredaktion.
1: Die letzte PISA-Studie hat deutschen Schülern ein schlechtes Zeugnis ausgestellt. Der OECD-Bericht Bildung auf einen Blick 2026 macht jetzt Hoffnung. Demnach gibt es deutliche Fortschritte im deutschen Bildungssystem.
3: Mittlerweile haben 4 von 10 der jungen Leute in Deutschland mindestens einen Hochschulabschluss und fast alle 3- bis 5-Jährigen besuchen einen Kindergarten. Wir sind gut vorangekommen, freut sich deshalb Bundesbildungsministerin Prien mit Blick auf den Bericht. Deutschland gebe vergleichsweise viel Geld pro Schüler für Bildung aus, nur oft nicht effektiv genug. Prien zufolge muss die Qualität des Unterrichts einfach besser werden. Als größtes Problem sehen die Experten dabei den Lehrermangel. Gleichzeitig arbeitet fast die Hälfte der ausgebildeten Lehrkräfte nicht in der Schule. Tanja Wagner, Nachrichtenredaktion.
1: Der AfD-Politiker Ulrich Siegmund hat angekündigt, sich in der Dezember-Sitzung des Landtags von Sachsen-Anhalt als Ministerpräsident zur Wahl zu stellen. Wir sind weiterhin in konstruktiven Gesprächen mit einer anderen Landtagsfraktion und mit einzelnen anderen Abgeordneten dieses Landtags anderer Fraktionen, sagte Siegmund. Wie am Ende das genau aussehen soll mit einer stabilen Mehrheit, das ist noch nicht klar. Der September 2026 war ungewöhnlich warm, außergewöhnlich sonnig und extrem trocken. Das meldet der Deutsche Wetterdienst nach vorläufigen Auswertungen der Daten von rund 2000 Messstationen. Zum Monatsende gab es darüber hinaus eine Wärmephase, die aus Sicht der Experten außergewöhnlich war, heißt es. Deutschlandweit werde der September 2026 wohl mit einer Mitteltemperatur von 15,9 Grad enden.
4: Das Wetter. Es bleibt noch entspannt. Wir gehen wieder meistens aufgelockert in die Nacht. Die Werte gehen runter auf 18 bis 14 Grad. Dazu bildet sich stellenweise Nebel. Morgen geht es erstmal sonnig weiter. Es wird auch wieder sehr warm, 26 bis 29 Grad. Später ziehen dichte Wolken rein und in der Nacht zum Donnerstag spätestens gibt es schon erste Regenschauer.
5: NRW Verkehr.
4: Fahrt bitte vorsichtig auf der A44 Dortmund Richtung Kassel zwischen Erwitter-Anrüchte und Geseke, Personen auf der Fahrbahn und noch ein bisschen stockender Verkehr gerade auf der A40 Essen Richtung Dortmund zwischen Dortmund-Dorstfeld und Barob, 10 Minuten plus da. Kommt gut durch. Hallo, Markus Steinacker hier und danke für euren Input heute zum Tag gegen Lebensmittelverschwendung. Wir hören gleich noch die Story von Elke. Es geht um Bier. Und ich persönlich habe auch Lebensmittel gerettet, beziehungsweise es versucht. Das ist aber nach hinten losgegangen und hat meine komplette Bude versaut. Die Story gleich hier.

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0: Hallo, schönen Abend euch. Heute am Tag gegen Lebensmittelverschwendung. Und ich selbst bin mit einer Lebensmittelrettung ja wirklich mal böse auf die Nase gefallen. Ich habe eine uralte Flasche Wein von meiner Tante bekommen. Und die meinte nur zu mir, pass auf Markus, der schmeckt richtig scheiße, aber hebt den gut auf. Der ist schon alt und der wird irgendwann mal super viel wert sein. Ich also den ins Regal gelegt, aber ich fand das schon komisch, dass der Korken so mit Wachs versiegelt war. Hab mir dann aber nichts dabei gedacht. So, dann hatten wir jetzt diesen super heißen Sommer dieses Jahr. Ne? Ich komme eines Abends spät hier von der Spätschicht nach Hause und denk beim Reingehen schon, komisch, wieso liegt ein Weinkorken mitten im Flur? Da ist das Wachs vom Flaschenhals bei diesen heißen Temperaturen in meiner Bude tagsüber weich geworden. Der Korken ist rausgeploppt, bis in den Flur gerollt und der Wein ja, hat sich schön im kompletten Wohnzimmer breit gemacht. Rotwein. Ich hab Parkett. So, und jetzt der Profi-Tipp von mir. Warmes Wasser, Parkettreiniger und ein gutes Dutzend Lappen kriegen das wieder hin. Kein Rotweinfleck mehr zu sehen bei mir. Man muss auch wirklich nur 8 bis 10 Mal drüber wischen. Oder Weinflaschen mit Wachskorken einfach stehend lagern. Geht natürlich auch.
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0: das Wetter.
1: Morgen geht's erstmal so spätsommerlich schön weiter wie heute mit viel Sonne und heißen Höchstwerten bis an die 30 Grad. Morgen Nachmittag werden die Wolken dann aber schon dichter und morgen Abend und in der Nacht gibt's erste Regenschauer. Diese Nacht ist aber jetzt noch entspannt. Es bleibt fast überall klar, nur stellenweise mit Nebel und dann noch mild. Die Tiefstwerte zwischen 18 und 14 Grad.
0: NRW Verkehr.
1: Einen Stau haben wir noch auf der A40 Essen Richtung Dortmund. Zwischen Dorstfeld und Barob 1 Kilometer, 36 Minuten plus. Kommt gut durch. Heute haben wir versucht, möglichst viele Lebensmittel zu retten auf irgendeine Art und Weise. Ihr habt es eben gehört, bei mir mit der Weinflasche hat das nicht so gut funktioniert. Gleich hören wir nochmal die Story von Elke. Mit ihren Bierfässern ist das deutlich besser gelaufen.

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0: Save Me Tonight, da sind wir doch genau im Thema. Heute ist internationaler Tag gegen Lebensmittelverschwendung. Und das ist ein Thema, das euch wirklich bewegt. Ihr habt uns angerufen und erzählt, was ihr alles noch so gefunden und gegessen oder getrunken habt. Da war einiges dabei, was wirklich noch ging. Ohne Probleme, obwohl es teilweise sehr alt war, aber eben noch genießbar. Oder teilweise galt das ja auch für Equipment zur Herstellung, das dann sogar noch verkauft werden kann. Hat uns zum Beispiel Elke verraten.
1: Mein Schwiegervater, der 2004 verstorben ist, der war viele, viele, viele Jahre einer der Werbefiguren von der Wickeler Brauerei und hatte auch somit immer seine Bierfässchen zu Hause. Und im Laufe der Jahre standen immer noch zwei Bierfässer von ihm bei uns im Gartenhaus. Die waren dann mittlerweile circa 15 Jahre abgelaufen. Wir haben die dann in Kleinanzeigen gesetzt und die wurden auch verkauft. Derjenige hat aber den Inhalt entsorgen wollen und wollte in diesen Fässern dann neues Bier brauen. Der war so ein Eigenbrauer.
0: Immerhin, sag ich mal Prost.
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1: Ich bin Uli Reitinger. Nur noch wenige Stunden bis zur Kabinettssitzung der Bundesregierung und noch immer ist nicht klar, ob die Koalition wirklich wie geplant über die Pflegereform abstimmen wird. Die Pläne sind heftig umstritten. Die SPD fordert einen Pflegekostendeckel und einen Ausgleich sozialer Ungerechtigkeiten.
2: 4,4 Milliarden Euro werden bis Ende des Jahres fehlen, warnen die Pflegekassen. Um dort zu sparen, sollen unter anderem Pflegebedürftige und ihre Angehörigen künftig stärker belastet werden. Wer aber sein Leben lang gearbeitet und eingezahlt habe, müsse sich darauf verlassen können, gut versorgt zu sein, heißt es von der SPD. Sie fordert außerdem, dass neben der gesetzlichen auch die private Pflegeversicherung stärker in die Verantwortung genommen wird. Die CDU lehnt Änderungen der Reform grundsätzlich ab. Tanja Wagner, Nachrichtenredaktion.
1: Wegen des Verdachts auf millionenfachen Betrug mit online verkauften Handys haben Fahnder heute eine europaweit angelegte Razzia mit rund 160 Durchsuchungen in 19 Ländern durchgeführt, auch in Deutschland. Verbraucherinnen und Verbraucher in der EU entstand schätzungsweise ein Schaden von mindestens 300 Millionen Euro, teilte die Europäische Staatsanwaltschaft mit. Den Betroffenen wurden mindestens 1 Million aus gebrauchten Teilen zusammengesetzte Handys online als Neuware verkauft. Der September war ungewöhnlich warm und viel zu trocken. Nach vorläufigen Zahlen des Deutschen Wetterdienstes gehörte er mit durchschnittlich 15,9 Grad zu den 10 wärmsten Septembern seit Beginn der Messungen. Besonders im Südwesten fiel kaum Regen.
3: Am Rhein sieht man die Folgen längst. Weil das Wasser so niedrig ist, können Frachtschiffe nur noch deutlich weniger laden. Und das schadet der Wirtschaft. Und es gibt aktuell kaum Hoffnung, dass da von oben bald was runterkommt. Aber genau das braucht es. Damit sich die Lage wirklich entspannt, bräuchte es mehrere Tage lang großflächigen Regen. Experten rechnen damit, dass die Pegel noch 2 bis 3 Wochen sehr niedrig bleiben. Zoe Tessovali, Nachrichtenredaktion.
1: Die teils gewaltsamen Proteste gegen eine schlechte Ausstattung von Schulen in Frankreich haben sich ausgeweitet. Innenminister Laurent Nunez sprach im Sender BFM-TV von 440 Festnahmen. Den Menschen werde zumeist Sachbeschädigung oder Angriffe auf Ordnungskräfte vorgeworfen. Ungefähr 400 Gymnasien waren laut Gewerkschaft an diesem Dienstag von Blockaden oder Protestaktionen betroffen. Die Proteste richten sich gegen fehlende Mittel, zu wenig Lehrkräfte und heruntergekommene Gebäude.
4: Das Wetter. Diese Nacht und die erste Tageshälfte morgen bleibt erstmal noch bei dem schönen Wetter. Wir gehen mit meistens klarem Himmel in die Nacht. Hier und da bildet sich ein bisschen Nebel. Die Tiefstwerte 18 bis 14 Grad. Morgen geht es dann erstmal mit viel Sonne rauf auf maximal 29 Grad. Später ziehen dann dichte Wolken rein und morgen Abend und in der Nacht gibt es dann eine Abkühlung. Teilweise kräftige Schauer ziehen durch.
5: NRW Verkehr.
4: Und aktuell haben wir keine Meldungen. Kommt gut durch. Gute Fahrt. Künstliche Intelligenz. Wird sie uns irgendwann komplett als Menschheit ausrotten? Kann ich nicht sagen. Ich kann aber sagen, dass sie uns zwischendurch auch zum Lachen bringt. Gleich mit unserem Atze. Ich bin Markus Steinacker. Schöne Nacht euch.

0: Neue Lieblingsmusik von Robin Schulz und Watermat, Take It Slow. So, wenn ihr glaubt, nur ihr bekommt komische, schräge KI-Inhalte auf Insta und Co. angeboten, ich kann euch beruhigen, ihr seid da in bester Gesellschaft.
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4: Leute, seid mir bitte nicht böse, wenn ich in der nächsten Zeit nicht mehr jeden Post von euch like. Ich brauche wirklich mal eine Pause von Instagram und Co. Ich weiß ja nicht, wie euer Feed aussieht, aber bei mir, ey, wenn es nach Instagram geht, bin ich der letzte Arsch im Glied. Ständig glotzt mich so eine KI an und sagt mir, du kannst nichts, du bist nichts und du siehst aus wie eine Pfanne Würmer. Ja, ich meine, ist doch so. Was ich laut Insta alles falsch mache, ich trainiere nicht richtig, ich esse das Falsche, ich fahre einen Verbrenner, ich atme zu flach, mein Bauchfett sitzt an der verkehrten Stelle und meine Frisur ist sowieso eine einzige Katastrophe. Eigentlich gehöre ich verboten. Ich habe tatsächlich meine Zeit versucht, mich an diese KI-Lebenstipps zu halten. Morgens mit Knoblauchwasser gegoogelt, mein Gesicht mit Meerschweinchendung eingecremt, jeden IQ-Test mitgemacht und auch immer brav meine persönlichen Daten eingegeben. Aber hat das jetzt aus mir einen besseren Menschen gemacht? Ja, sicher. Aber nur aus Sicht dieser verstrahlten Longevity-Influencer, bei denen ich jetzt überall ein Abo habe. Ja, toll.
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0: das Wetter.
1: Bis morgen Nachmittag ist es noch spätsommerlich schön, meistens klarer Himmel, nur jetzt in der Nacht bildet sich stellenweise Nebel bei Tiefstwerten zwischen 18 und 14 Grad. Morgen wird es wieder heiß mit 26 bis 29 Grad. Ab morgen Nachmittag werden die Wolken dann dichter und dann ziehen einige ordentliche Regenschauer durch.
0: NRW Verkehr.
1: Es staut sich gerade noch auf der A3 Köln Richtung Frankfurt zwischen Kreuzborn-Siegburg und Bad Honnef-Linz. 1 Kilometer, 2 Minuten plus. Und auf der A40 Dortmund Richtung Essen zwischen Hombruch und Dorstfeld 1 Kilometer, 1/4 Stunde plus. Kommt gut durch. Eine angenehme Nacht euch. Hier kommt der Soundtrack dazu von uns. Cat's Eye mit Animal, Sinead O'Connor mit Nothing Compares und Linkin Park wie Emptiness Machine.

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0: Heute war ja Tag gegen Lebensmittelverschwendung und da wollten wir von euch wissen, was habt ihr schon mal ganz hinten im Schrank oder Kühlschrank gefunden, das wirklich uralt war? Und sagen wir mal so, in einigen Küchen gibt es offenbar kleine Zeitkapseln. Andreas hat zum Beispiel alten Kaffee im Angebot.
1: Ich habe hier wirklich eine Dose Röntgenkaffee aus Hamburg. Die habe ich bei der Haushaltsauflösung von meinen Großeltern im Keller gefunden. Und die müsste aus den 50er bis 60er Jahren sein. Kaffeebohnen, vakuumverpacktes Öffnung steht drauf. Und da ist sogar noch ein Preis drauf von 5,40 Mark. Und ich habe gegoogelt, Röntgenkaffee aus Hamburg wurde 1966 von Melitta übernommen.
0: Und dann wollte man natürlich auch wissen, will er den irgendwann nochmal öffnen?
1: An dem Tag, wo ich mal in Rente gehe, da werde ich diese Dose öffnen und mir einen genüsslichen Kaffee davon kochen. Das war eigentlich so mein Ziel, wo ich sage, so lange bleibt die Dose ungeöffnet. Und die müsste jetzt schon so über 50 Jahre alt sein.
0: Und wir haben abgemacht, dass Andreas uns anruft und sich meldet, wenn er den Kaffee aufmacht. Wir sind gespannt auf das Aroma.
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1: Ich bin Uli Reitinger. Finanzminister Klingbeil hofft auf eine schnelle Einigung der Koalition im Streit um eine Pflegereform. Wir brauchen Reformen in der Pflege, aber die Koalition darf kein reines Sparpaket beschließen, sagte Klingbeil. Er habe schon vor Monaten deutlich gemacht, dass es einen Ausgleich zwischen Privatversicherten und der gesetzlichen Pflegeversicherung geben müsse. Eigentlich soll das Kabinett an diesem Mittwoch über die Pflegereform abstimmen. Ob das aber wirklich klappt, ist unklar. In Deutschland werden immer weniger Kinder in Kitas und in der Tagespflege betreut. Besonders deutlich ist der Rückgang bei den unter Dreijährigen. Ihre Zahl sank innerhalb eines Jahres um fast 6%.
2: Für die rückläufige Entwicklung sind nach Angaben des Statistischen Bundesamts vor allem gesunkene Geburtenzahlen verantwortlich. Eltern lassen ihre Kleinen also nicht plötzlich seltener betreuen. Es gibt schlicht weniger Kinder in diesem Alter. Die Betreuungsquote bei den unter Dreijährigen ist nur minimal gesunken. Das macht sich inzwischen auch bei den Einrichtungen bemerkbar. Erstmals seit Beginn der Statistik vor 20 Jahren ist die Zahl der Kitas leicht zurückgegangen. Thomas Bleskin, Nachrichtenredaktion.
1: US-Präsident Donald Trump will trotz Warnungen vor existenziellen Risiken künstlicher Intelligenz die Aufsicht über die Technologie ihren US-Entwicklern selbst überlassen. Die Unternehmen würden sich selber kontrollieren, sagte Trump nach einem Treffen mit Chefs von KI-Unternehmen. Ihre Unternehmen stehen auf dem Spiel, wenn etwas schief geht, sagte Trump zur Begründung. Zuletzt hatten eigenständige Hacking-Attacken durch KI-Modelle die Sorgen um Gefahren künstlicher Intelligenz hochkochen lassen. Hurricane Polo ist in Mexiko auf Land getroffen. Nach Angaben des Zivilschutzes gab es auf der Halbinsel Niederkalifornien Überschwemmungen, umgestürzte Bäume und Stromausfälle. Der Sturm zog dann weiter Richtung Bundesstaat Sonora, wo er erneut auf die Küste traf.
3: Unter heftigem Regen schwankten die Baumkronen im Wind von Polo hin und her. Der Wirbelsturm erreichte mitten in der Nacht die Halbinsel im Nordwesten Mexikos. Trotz der starken Winde kam der Bundesstaat Baja California Sur nach Angaben der Behörden glimpflich davon. Der Sturm war eine Woche lang vor der mexikanischen Pazifikküste unterwegs gewesen, zeitweise als gefährlicher Hurricane der höchsten Kategorie 5. Mindestens 2 Menschen kamen ums Leben. Aus Mexiko-Stadt Andreas Osacabrios.
1: Das besonders starke Klimaphänomen El Niño sorgt in diesem Jahr für eine ungewöhnlich intensive Hurricane-Saison.
4: Das Wetter. Eine relativ wolkige Nacht hier und da müsst ihr ein bisschen mit Nebel aufpassen, wenn ihr gerade unterwegs seid. Das Ganze zwischen 14 und 18 Grad, die wir derzeit in dieser Nacht messen. Nachher wird es wieder richtig warm im Tagesverlauf. 26 bis 29 Grad. Es gibt einige Wolken. Es bleibt auch erstmal niederschlagsfrei. Richtung Abend kommt dann eventuell etwas Regen zu uns. Dann nehmen die Wolken aber auf jeden Fall zu.
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5: Hier die aktuelle Verkehrslage A40 Dortmund-Essen zwischen Dortmund-Hombruch und Dortmund-Barup. 1 Kilometer Stau. Weiterhin auf der A43 Recklinghausen-Wuppertal zwischen Kreuz Recklinghausen und Recklinghausen-Hochlamark. 1 Kilometer stockender Verkehr. Zusätzlich auf der A44 Düsseldorf-Essen zwischen Düsseldorf-Stockum und Kreuz Düsseldorf-Nord. 2 Kilometer zähfließender Verkehr. Und darüber hinaus auf der A46 Heinsberg-Düsseldorf zwischen Jüchen und Grevenbroich. Dichter Verkehr, 10 Minuten Zeitverlust. Wir wünschen allen unterwegs gute Fahrt.
4: Ich vermute, am Ende wird das wieder einer der erfolgreichsten Animationsfilme des Jahres werden. Im Sommer kam ja Toy Story 5 in die Kinos. Und wer hat den Titelsong dazu gemacht? Natürlich Superstar himself. Taylor Swift, I knew it, I knew you, aus Toy Story 5, Titelmelodie sozusagen, ja, Titelsong und Riesenhit schon jetzt, hören wir gleich nach Ellie Goulding und Lights. Ich wünsche euch eine schöne Nacht.

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0: Ja, gute Laune in dieser frühen Nacht. 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
3: 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Das hat mich überfordert. Ich habe mir gedacht, du hast dich doch verabschiedet, du kannst eigentlich jetzt gehen. So kann man als Erwachsener auch reden, aber dann wird man abgeholt, bin ich mir ganz sicher. Und dann hat es aber Klick gemacht, wenn Jungs und Mädchen, die jung sind, okay, ciao sagen, dann meinen die einfach entweder, ist mir zu krass, da bin ich raus. Coole Jacke, 300 Euro, okay, ciao, lass ich liegen, ohne mich. Und das ist der große Unterschied zur Erwachsenengeneration. Wenn erwachsene Menschen etwas krass finden, sagen sie nicht, okay, ciao, die grüßen dann. Hallo? Es ist eine ganz andere Welt. 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Hallo? Okay, ciao. Hallo?
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0: das Wetter.
1: Das ist eine milde Nacht, 14 bis 18 Grad messen wir derzeit in dieser Nacht. Viele Wolken sind unterwegs und es wird trocken bleiben. Nachher wird es wieder richtig warm, also es wird ein richtig schöner Mittwoch, 26 bis 29 Grad, also fast sommerlich muss man sagen. Ein paar Wolken sind allerdings unterwegs, Sonne sehen wir auch, aber Richtung Abend kommen mehr Wolken und am Donnerstag gibt es dann Regen.
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2: A40 Dortmund-Essen zwischen Dortmund-Hombruch und Dortmund-Barup. 1 Kilometer Stau. Und A43 Recklinghausen-Wuppertal zwischen Kreuz Recklinghausen und Recklinghausen-Hochlamark. 1 Kilometer stockender Verkehr. Wir wünschen allen unterwegs gute Fahrt.
1: Und da sind wir schon drin. Im Mittwoch, der auch wieder sehr, sehr warm wird. Auch heute wieder Temperaturen, ihr habt es gehört, bis 29 Grad nachher. Da müssen wir irgendetwas haben, was so ein bisschen sommerlich klingt. Marquee zum Beispiel. Want to make her happy. Damit fangen wir an. Und gleich noch die neue von Michael Schulte, Lovesick. Schöne Nacht euch.

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0: 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Das werden sie so schnell nicht wieder vergessen.
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0: Shabusi, Superstar, hat ein Konzert in New York und ihr fliegt hin, ja? Es ist ja schon bald soweit, nur noch ein paar Tage, dann ist schon dieses Konzert. Der Flieger geht schon fast, ja? Also quasi gefühlt ist man schon in New York. Und es ist nicht einfach nur so, dass man zu einem Konzert in einer sehr, sehr genialen Stadt zu einem Weltstar fliegt. Nein, wir haben euch auch noch ein Treffen mit Shabusi ermöglicht. Also, wie das sein wird, hört ihr natürlich hier im Programm. Und wenn ihr auch mal einen Traum erfüllt haben wollt, einen Wunsch, ja? Dann machen wir das. Schickt uns euren Wunsch über unsere Homepage, hört Radio und mit ein bisschen Glück erfüllen wir den. Und jetzt erfüllen wir erstmal den Traum, Shabusi zu treffen. Zumindest jetzt hier im Radio schon mal so vorab. Hier ist er mit Cowgirl.
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1: Ich bin Uli Reitinger. Die Bundesregierung will heute eigentlich die geplante Pflegereform auf den Weg bringen. Aber offenbar dauern die Verhandlungen über zentrale, strittige Punkte immer noch an. Damit ist weiter unklar, ob die Pläne heute wirklich im Kabinett beraten werden. Bei der Pflege besteht Handlungsdruck, weil ohne ein gesetzliches Einschreiten im kommenden Jahr Beitragserhöhungen drohen. Die SPD kritisiert die bisherigen Reformpläne aber als reines Kürzungspaket. US-Präsident Trump hat sich in Washington mit den Bossen der KI-Unternehmen getroffen. Die hatten ja selbst vor den Risiken der künstlichen Intelligenz gewarnt. Aber Trump will die Aufsicht über die Technologie ihren US-Entwicklern selbst überlassen. Ihre Unternehmen stehen auf dem Spiel, wenn etwas schief geht, sagte der Präsident. Wer immer das Rennen um SI gewinnt, SI nennen wir das jetzt, super, denn der alte Name klingt wie ein Fake-Wort. Wer auch immer bei SI gewinnt, siegt auf der ganzen Linie. Zuletzt hatten eigenständige Hacking-Attacken durch KI-Modelle die Sorgen um Gefahren künstlicher Intelligenz hochkochen lassen. Handykäuferinnen und Käufer in der ganzen EU sind Opfer eines groß angelegten Betrugs geworden. Kriminelle sollen Mobiltelefone im Netz als Neuware verkauft haben, die aus alten Teilen zusammengesetzt wurden. In dem Zusammenhang gab es an diesem Dienstag eine europaweite Großrazzia mit rund 160 Durchsuchungen in Deutschland und in 18 weiteren Ländern.
2: Die Rede ist von einem Schaden für die betrogenen Verbraucherinnen und Verbraucher von mindestens 300 Millionen Euro. Im Visier der Ermittler ein Top-Anbieter für Handys im Internet. Demnach lief das Ganze wohl so ab: In Hongkong und den Vereinigten Arabischen Emiraten wurden Mobiltelefone aus gebrauchten Bauteilen zusammengesetzt, sauber gemacht und neu verpackt in die Niederlande verschickt. Aus Lagern in Deutschland wurden die Mogelhandys dann auf Online-Marktplätzen in der gesamten EU verkauft. Katrin Müller, Nachrichtenredaktion.
1: Immer weniger Kinder besuchen eine Kita. Laut Statistischem Bundesamt sank die Zahl der dort betreuten Kinder unter 3 Jahren um 5,6%. Verglichen wurden die Stichtage 1. März 2025 und 26. Damit nahm die Zahl der unter 3-Jährigen in Kindertagesbetreuung im 3. Jahr in Folge ab. Seit dem bisherigen Höchststand im Jahr 2023 ging die Zahl um fast 12% zurück. Hauptgrund sind die sinkenden Geburtenzahlen. Es gibt einfach weniger Kinder unter 3 Jahren.
3: Das Wetter. Das ist eine wolkige Nacht, 14 bis 18 Grad, also mild ist sie auf jeden Fall, wird trocken bleiben, nachher auch. Einige Wolken werden auch nachher im Tagesverlauf unterwegs sein, aber es wird richtig warm, 26 bis 29 Grad im Tagesverlauf dann nachher, also wieder so ein sommerlicher Mittwoch, der da auf uns wartet. Es wird erstmal keinen Regen geben, aber Richtung Abend kommen schon ein paar mehr Wolken rein und dann müssen wir ab Donnerstag spätestens mit Regen rechnen.
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5: Hier die aktuelle Verkehrslage. A40 Dortmund-Essen zwischen Dortmund-Hombruch und Dortmund-Barup. 1 Kilometer Stau. Weiterhin auf der A43 Recklinghausen-Wuppertal zwischen Kreuz Recklinghausen und Recklinghausen-Hochlamark. 1 Kilometer stockender Verkehr und zusätzlich auf der A46 Düsseldorf-Heinsberg zwischen Grevenbruch und Kreuz Holz. Dichter Verkehr, 8 Minuten längere Fahrzeit. Wir wünschen allen unterwegs gute Fahrt.
3: Es gibt ja so Songs zur späteren Stunde, da rennen alle auf die Tanzfläche. Der Song, der gleich kommen wird, da rennen vor allen Dingen die Mädels auf die Tanzfläche, habe ich zumindest festgestellt. Melissa Etheridge, Like the Way I Do, hören wir gleich. Partybrett sozusagen, damit ihr gut durch die Nacht kommt. Vorher neue Musik von DJ Goya, Michiko.

0: Gestern war ja internationaler Tag gegen Lebensmittelverschwendung. Und das ist ein Thema, das euch bewegt, haben wir festgestellt. Selten ist unser Telefon so heiß gelaufen. Und wir haben auch festgestellt, ihr seid sehr vorbildlich im Umgang mit Lebensmitteln. Ihr schmeißt wirklich nichts weg, egal wie alt es ist und wie lange es schon in eurer Garage gelegen hat. Wenn es noch gut aussieht und für eure Nase noch okay riecht, so wie bei Martin.
1: Ich habe eine Flasche frischer Sahne gekauft. Die war mit einer Tasche, die ich aus dem Auto habe räumen lassen, in der Garage gelandet. Und gleich ungefähr ein Jahr später haben wir die Garage aufgeräumt und ich habe die Sahne gefunden. Und ich habe gedacht, dreh die mal auf und guck mal rein. Ne? Und dann war die von oben schneeweiß. Und dann habe ich sie mit reingenommen, dann habe ich dran gerochen und die roch wie frische Sahne. Und dann habe ich die verkocht und gegessen.
0: Er fühlt sich sehr, sehr gut, hat er mir bestätigt, ja, und er hört sich auch noch recht fit an, wie ich finde. Roswitha hat sich auch gemeldet, die hat noch ein Relikt aus der Kindheit im Keller.
2: Meine Mutter hat damals in einem Einmachglas Rinderrouladen eingemacht, richtig in Fett eingelegt. Das war dann 1969 oder 1970, ich weiß es nicht genau. Auf jeden Fall, dieses Glas Rinderrouladen gibt es heute immer noch, es steht in meinem Elternhaus. Wir haben damals gesagt, wir werden das nicht wegschmeißen, gucken, wie lange das hält. Und es sieht immer noch einwandfrei aus. Also wir haben es natürlich nicht aufgemacht, es steht im Keller. Aber es sieht top aus. Man könnte es vielleicht sogar noch essen.
0: Andreas, toppt das noch, der einen Schatz aus den 50ern bei sich zu Hause hat?
3: Ich habe hier wirklich eine Dose Röntgenkaffee aus Hamburg. Die habe ich bei der Haushaltsauflösung von meinen Großeltern im Keller gefunden. Und die müsste aus den 50er bis 60er Jahren sein. An dem Tag, wo ich mal in Rente gehe, da werde ich diese Dose öffnen und mir einen genüsslichen Kaffee davon kochen. Das war eigentlich so mein Ziel, wo ich dachte, so lange bleibt die Dose ungeöffnet. Und die müsste jetzt schon so über 50 Jahre alt sein.
0: Ich glaube, ihr könnt damit auch ein gutes Geschäft bei Bares für Rares machen.
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0: das Wetter.
1: Eine relativ wolkige Nacht hier und da müsst ihr ein bisschen mit Nebel aufpassen, wenn ihr gerade unterwegs seid. Das Ganze zwischen 14 und 18 Grad, die wir derzeit in dieser Nacht messen. Nachher wird es wieder richtig warm im Tagesverlauf, 26 bis 29 Grad. Es gibt einige Wolken. Es bleibt auch erstmal niederschlagsfrei. Richtung Abend kommt dann eventuell etwas Regen zu uns, dann nehmen die Wolken aber auf jeden Fall zu.
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2: Hier die aktuelle Verkehrslage. A42 Dortmund-Kamp-Lindfors. Zwischen Oberhausen-Zentrum und Oberhausen-Buschhausen 1 Kilometer Stau. Weiterhin auf der A43 Recklinghausen-Wuppertal zwischen Kreuz Recklinghausen und Recklinghausen-Hochlamark. 1 Kilometer stockender Verkehr. Und zusätzlich auf der A46 Düsseldorf-Heinsberg zwischen Jüchen und Kreuzholz dichter Verkehr. 5 Minuten längere Fahrzeit. Wir wünschen allen unterwegs gute Fahrt.
1: 2026, das Jahr, bei dem wir Männer feststellen müssen, Dua Lipa hat geheiratet. Ja? Naja gut, soll sie doch glücklich werden mit diesem dahergelaufenen Schauspieler. Dua Lipa, Houdini, gleich bei uns nach Icona Pop. I love it. Schöne Nacht mit uns.

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bisschen zu dem Wetter, oder? Ich finde, es klingt nach Sommer und wir haben ja noch mal so einen kurzen Sommer hier im Herbst mit Temperaturen heute 29 Grad. Da freuen wir uns auch, dass Miley Cyrus zurück ist und diesmal reicht ihr offenbar ein Name Miley. Ja, sie heißt nicht mehr Miley Cyrus, sondern ihr Künstlername ist nur noch Miley. Ja, kürzer, prägnanter, schneller. Und Bass Pachudas ist veröffentlicht. Das ist ihr 10. Studioalbum und sie schlägt musikalisch eine neue Richtung ein. Ja, es gibt so ein bisschen Dance, 80er Synthi und jede Menge Lust auf, ja, Tanzen. Ja? Sie sagt selbst, auch Einflüsse ihrer Patentante Dolly Parton sind auf dem Album zu hören.

0: Ja, das neue Album zeigt Miley also sehr persönlich und gleichzeitig so tanzbar wie lange nicht. Und die erste Single daraus, die gibt direkt den Takt vor zum Tanzen. Und diese Single, die hören wir jetzt.
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0: Hier ist die neue von Miley Cyrus.
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